0: diesen Moment hingearbeitet und ziemlich lange war nicht klar, ob sich die harte Arbeit jemals auszahlen wird. Wahrscheinlich reichen 4 Jahre nicht mal. Wir haben ja in der letzten Folge berichtet, dass Kanye sich schon sehr früh in seinem Kinderzimmer eingeschlossen hat und an seinen Beats und Raps gearbeitet hat. Im Februar 2004 ist es dann aber klar, die ganze Arbeit hat sich ausgezahlt. Sein Debütalbum The College Dropout wird ein Erfolg. Der Titel richtet sich obviously an seine Mutter, die ihn ja gerne als Akademiker gesehen hätte. In Zukunft wird er übrigens nicht mehr so lange an einem Album arbeiten. Teilweise bringt er Alben nach ein paar Monaten oder sogar Wochen raus.
1: Ja, lass mich mal ganz kurz ein paar Musik-Nerd-Sachen rauslassen. Also über dieses Album mit diesem, ich erinnere mich noch, wie ich das damals gesehen habe, mit diesem wirklich komischen Bärenkostüm vorne drauf. Das ist schon sehr un-Hip-Hop gewesen damals. Genau wie seine Position, aus der er rappt. Das ist nämlich, naja, eigentlich der Normalo. Also es gibt viel Gangster-Rap mit den klassischen Gewalt- und Sex-Stories zu der Zeit und das ist eben anders. Also es geht Kanye um sehr alltägliche Themen, also Dinge kaufen, Religion, Familie. Aber er muss auch abrechnen mit allen, die nicht an ihn geglaubt haben. Das ist auch ein bisschen witzig. Also Lehrer, Leute aus der Plattenindustrie, Polizisten oder sein Ex-Chef aus seiner Zeit bei Gap, wo er anscheinend mal irgendwie ein bisschen gearbeitet hat. Das finde ich schon absurd. Aber ich unterstelle jetzt einfach mal, so wie ich ihn wahrnehme, über die Jahre, das braucht der. Also der braucht so Feinde und so Gegner, an denen er sich dann so aufrichten kann. Gibt ja diese Doku über Michael Jordan, den Basketballer. Das ist das, was da so am meisten bei mir hängen geblieben ist. Ich finde das lächerlich, aber es funktioniert scheinbar. Hast du das damals gehört? War das für dich so ein Ding?
0: Ja, ich mochte schon diese Soul-Sachen. Also das, was er da gesampelt hat, diese alten Soul-Platten und so. Ich finde es schon richtig gute Laune-Musik. Das hat man ja auch gerade kurz in diesem Ausschnitt gehört, wo er den Song Pharrell vorspielt. Ja. Das ist schon richtig die, also so uplifting Music. Also dieses Album auf jeden Fall.
1: Ja.
0: Ich mochte das schon gerne.
1: Nur noch ganz kurz vielleicht einen Satz, wie das überhaupt klingt. Hast ja gerade schon gesagt, der benutzt eben diese alten Soulplatten, die ihm der Vater seiner Ex geschenkt hat. Und heute ist das auch normal, aber das war damals auch so ein Ding, der spielt die halt schneller ab. Das hat so einen schrägen Effekt, die sind halt eben gepitcht. Das ist der Sound. Jesus Walks, würde ich mal behaupten, so der größte Hit damals.
0: Es kommt dann ein Begriff auf, der ihn noch lange verfolgen wird. Und zwar Backpacker-Hip-Hop, also Hip-Hop für Rucksackträger. Das finde ich schon irgendwie funny, ne? Also Rucksackträger sind ja schon eine ganz spezielle Art Mensch. So im Zug zum Beispiel oder überhaupt so in Menschenmengen. Wir erinnern uns an die Jamie Foxx-Anekdote. Kanye ist selber immer mit einem Rucksack unterwegs. Zwar Louis Vuitton, aber Rucksack bleibt Rucksack, ne? Er hat da 1000 CDs drin und erscheint so im Studio.
1: Eine Zeit lang ist das wie so ein Fluch, weil da auch mitschwingt, dass Backpack-Rapper keinen Bock auf Kommerzialisierung haben und deshalb auch immer im Untergrund bleiben müssen. Und insofern ist Kanye natürlich im Grunde genau der Übergang hin zum Mainstream.
0: Das Album wird übrigens vor der Veröffentlichung geleakt. Irgendwie passiert das damals regelmäßig und sowas ist natürlich sehr ärgerlich. Du arbeitest ewig lange an deinem Werk und dann stellt irgendein Trottel das einfach ins Internet. Kanye lässt sich davon aber nicht die Laune verderben, er überarbeitet das Ganze einfach nochmal um. Obendrein gründet er auch noch sein eigenes Plattenlabel namens Good Get Out Our Dreams.
1: Ja, du hast ja in der letzten Folge gerade auch schon mal erwähnt, diese Anekdote. Ich muss sie noch mal ein bisschen länger erzählen. Ich finde es einfach geil. Also Kanye, der kommt ja immer so nerdig auf Partys an. Und das hat eben Jamie Foxx mal sehr ausführlich in der Graham Norton Show erzählt. Das ist so eine englische Talkshow.
0: Ganz tolle Talkshow übrigens, ne? Muss man sagen. Ja. Also mit den Top-Gästen, könnt ihr bei YouTube euch angucken. Wahnsinnig lustig.
1: Ich glaube, die sind immer alle betrunken, ehrlich gesagt. Ja. Aber egal. Also Jamie Foxx, also ja, Comedian, Schauspieler, Musiker. Wir können ja gleich mal reden, wie es dem heute geht. Ich glaube, nicht so gut, ne? Also der schmeißt eine Party. Jay-Z ist da, Pharrell Williams ist eben da, Puff Daddy natürlich. Und dann kommt so ein junger Typ rein, Rucksack, Kiefer gebrochen, quasi so als +1 von Jay-Z. Wer bist du denn, fragt Jamie Foxx. Ja, ich bin Kanye, ich produziere für Jay-Z Musik. Okay, komm rein. Und dann sagt Kanye, ach so, ich habe übrigens einen Song, da wärst du super drauf. Okay, klar, machen wir. So, dann stehen die beiden im Studio. Und jetzt lass mal Jamie Foxx selber erzählen, eben aus der Graham Norton Show 2017.
2: And he says, the song goes, she says she wants some Marvin Gaye, some Luther Vandross. I say, I got it. She says she wants some Marvin Gaye and some... He said, yo, what are you doing? I said, well, you don't know R&B. See, I'm an R&B singer. See, I got to put the R&B thing on it. See, I got to do that. He said, don't do that. Just sing it simple because it's, you know, it's hip-hop. And I was like, all right. So I sung it begrudgingly thinking this song is whack. He's not going to make it. It's not going to work, right? So I left and I went and did a bad movie and I came back. And I'm in Miami and my boy was like, yo, remember that song you said was whack? It's #1 in the country.
1: Okay, also long story short, der völlig unbekannte Kanye West macht also die Ansagen an Jamie Foxx, bitte so und nicht so. Und zeigt sich als richtig gemacht. Platz 1 in den USA. So selbstbewusst ist Kanye. Ich finde, es ist eine sehr bezeichnende Anekdote von Anfang an.
0: Und ich finde es geil, wie gut Jamie Foxx ihn nachmachen kann. Der Stimme
1: ja.
0: Und so.
1: Ja.
0: Und auch die Kritiker lieben College Dropout. Vielleicht hat das ja auch was damit zu tun, dass das oft so weiße Dudes sind und die vielleicht eher mit Kanis universellen Themen relaten können als mit so Gangstergeschichten. Das kann schon sein, ne? Auch kommerziell ist die Platte sehr erfolgreich. Kanye ist mit einem Schlag berühmt. Im November 2004 wird Kanye 10-mal für einen Grammy nominiert und das in 3 der 4 Kategorien. Das passiert im Grunde nie. Kanyes Reaktion:
3: You're nominated for 10 Grammys, but you're also the only artist to be in 3 of the 4 major categories. What does that mean to you?
4: It makes me wonder, what was the 4th category?
3: You're asking me, I'm like, I can't even remember the 5 people that were in the album of the year.
4: What was the 4th category anyway? Was it something I could have got nominated in?
3: Hey, hello? Never doubt yourself. You can take all those for all you know.
0: Ah, da mag ich ihn auch schon wieder. Das ist aus einem Interview bei Access Hollywood. Was ist denn die 4. Kategorie? Kann ich da nicht auch einfach nominiert werden? Er sagt das weder als Gag noch irgendwie provokant, sondern ganz ruhig. Er will das einfach wissen. Das ist mal Ehrgeiz. Eine andere Seite, die in diesem halbstündigen Gespräch rauskommt, seine Ehrlichkeit.
4: But I'm still self-conscious, you know, like I got this like little area that's kind of puffy under my lip, the cuff right there, and like how like my jaw looks and my face looks like fatter and stuff like things that I noticed that before the accident I didn't have, or how my mouth opens like that to the side.
0: Hier erzählt er nochmal von seinem Autounfall und wie er sich durch die Reha gequält hat. Aber auch, dass er jetzt immer noch sehr kritisch mit sich ist, wenn er sich im Spiegel ansieht. Sehe ich dick aus? Ist mein Mund schief? All sowas. Es gibt mehrere Interviews aus der Zeit, in denen er darüber redet. Das ist schon krass, dass ein junger Rapper so offen mit seinen Schwächen ist. Aber das wird sich ja leider widerlegen irgendwann. Zurück zu den Grammys. Kanyes Debütalbum gewinnt. Bestes Rap-Album, bester Rap-Song Jesus Walks und bester R&B-Song. Kanye ist 27 Jahre alt und ein Star. An seiner Seite Alexis Pfeiffer. Wann genau ihre Beziehung losgeht, weiß ich leider nicht. Angeblich 2002. Wir erinnern uns, nach seinem Autounfall im Oktober besucht ihn noch Sumiki, seine Jugendfreundin, am Krankenbett. Egal. Jetzt also Alexis Pfeiffer. Sie ist Modedesignerin aus L.A. und ein Jahr jünger als Kanye. Bei den MTV Awards 2004 taucht sie das erste Mal öffentlich an seiner Seite auf. Im Gegenzug nimmt sie ihn mit auf Fashion-Events und stellt ihm Leute vor. Sie ist sein erster Kontakt zur Modeszene und Mode wird ja noch eine sehr große Rolle in seinem Leben spielen. Da kann man ihr auf jeden Fall Props für geben.
1: Ja, also angeblich waren seine ersten Worte, also beim allerersten Date mit ihr: Normalerweise sehe ich nicht so aus. Ich vermute mal, dass er sie angeschaut hat und dann an sich selber runter, und er trägt zu dem Zeitpunkt nämlich so eine Art Basketball-Jersey oder so. Und auch sonst, so klamottenmäßig, die Bilder aus der Zeit, der trägt oft so, ich würde mal sagen, so Bill Cosby-Pullover, erinnerst du dich?
0: Ja, und auch so ein bisschen wie Carlton von Prince of Bel-Air, ne?
1: Stimmt.
0: Also, der hat schon was so sehr, sehr Nerdiges. Alexis nutzt die Aufregung um ihren Boyfriend und startet eine eigene Fashion-Linie. Die heißt Gita oder Gita, keine Ahnung, wie man das ausspricht. Paris Hilton ist sofort Fan, Nicole Scherzinger, Lindsay Lohan und auch Kim Kardashian trägt zu der Zeit Gita. Leider findet man dazu keine Bilder. Und jetzt wird's endlich wieder romantisch. Im Sommer 2006 sitzen die beide gemütlich auf Capri zusammen, bestimmt bei Sonnenuntergang und einem Glas Cloudy Bay. Es gibt Hummerpasta, lecker. Und nach dem Essen sind sie verlobt. Aber wie? Das wüsste ich auch gerne, aber auch das ist leider nicht überliefert. Menno. Okay, dann lass uns noch mal ein Jahr zurückgehen. Kanye gibt im August 2005 MTV ein Interview.
4: Everybody in high school be like, yo, you acting like a fag. You acting like, dog, you gay? And I used to deal with that when I was in high school.
0: Das ist auf jeden Fall so ein Moment, wo man sieht, was das Tolle und Besondere an ihm ist bzw. war. Er erzählt hier, wie er in der Highschool homophob beleidigt wird und wie er damit umgeht. Nicht so gut. Er schlägt zurück auf die gleiche Art und beleidigt auch homophob. Wenig später erzählt ihm sein Cousin, der ihm sehr nahe steht, dass er schwul ist. Und in dem Moment beginnt Kanye nicht nur seine, sondern die Homophobie der gesamten Hip-Hop-Szene zu hinterfragen. Denn Hip-Hop ist zu der Zeit und auch heute noch zutiefst homophob. Und mit diesem Interview möchte er das jetzt mal im Fernsehen ansprechen und sich damit an ganz Amerika wenden. Das ist schon echt eine starke Geste von einem der erfolgreichsten Rapper.
1: Auf jeden Fall. Also man muss schon sagen, das ist ja im Hip-Hop kein erledigtes Problem, wie es ja auch sonst gesellschaftlich nicht erledigt ist. Aber dass Kanye sich da so offen positioniert, also das ist schon einer der Ursachen, warum viele, glaube ich, in ihm sehr viel gesehen haben und warum er auch so untypisch war zu der Zeit. Also auch so sonst sehr politisch aufgeklärte Bands, Public Enemy, wenn das mal jemand gehört hat, die waren sehr homophob. Also das gehörte einfach dazu, um sich, weiß ich nicht so genau, der Männlichkeit zu versichern, würde ich mal so behaupten. Und das ist von Kanye jetzt auf jeden Fall stark. Also so eine große Plattform zu nutzen für so ein Statement. Und MTV ist damals eine sehr, sehr große Plattform.
0: Er wird aber noch eine viel größere Plattform bekommen, auf der eine weitere starke Message verbreitet. Wir befinden uns immer noch im August 2005. Sein zweites Album, Late Registration, was wieder dieses Bärenkostüm auf dem Cover hat, wird in ein paar Tagen veröffentlicht. Kanye ist also auf dem Höhepunkt seiner Promophase. Es geht darum, so viel Aufmerksamkeit wie möglich zu bekommen, um das Album zu verkaufen. Inmitten der Promophase kommt es allerdings zu einem National Disaster, wie die Amerikaner sagen. Der Hurricane Katrina zerstört unter anderem New Orleans. Im Rahmen eines großen amerikaweiten Spendenaufrufs tritt auch Kanye West vor die Kamera, zusammen mit Mike Myers, Wayne's World-Schauspieler und zu der Zeit die Stimme von Shrek. Kanye sagt dort folgende historische Worte.
5: The destruction of the spirit of the people of southern Louisiana and Mississippi may end up being the most tragic loss of all. George Bush doesn't care about black people.
0: Okay, das möchte ich noch mal ein bisschen genauer erzählen. Am 23. August 2005 bildet sich über den Bahamas ein Hurricane. Es gibt eine sogenannte Hurricane Season, das passiert also leider sehr regelmäßig, auch und gerade in dieser Region. Dieser Hurricane ist aber besonders schlimm. Er bekommt den Namen Katrina. Innerhalb von kürzester Zeit gewinnt er an Kraft. Windgeschwindigkeiten von bis zu 240 Stundenkilometer, Sturmböen von bis zu 350 Stundenkilometer, also einfach krass. Besonders im südöstlichen Teil der USA hinterlässt Katrina eine Schneise der Verwüstung. Fast 2000 Menschen sterben, die Schäden belaufen sich auf 125 Milliarden US-Dollar. Am schlimmsten trifft es New Orleans, das Wasser steht hier teilweise 7,5 Meter hoch. Ich habe damals in New York gelebt und erinnere mich noch sehr genau an die Bilder, 24/7 gab es im Fernsehen nichts anderes. Das Schlimme daran war, man konnte die Zerstörung live im Fernsehen verfolgen, aber niemand kam zur Hilfe. Es hat Tage gedauert, bis George Bush den Notstand ausgerufen hat und das Militär zur Hilfe geschickt hat. Man hat literally im Fernsehen gesehen, wie Menschen sterben. Und jetzt kommen wir wieder zurück zu Kanye West und der gerade gesehenen Szene. Um Spenden zu sammeln, stellt NBC mit der Hilfe von vielen Prominenten ein Konzert auf die Beine. Dabei sind Leonardo DiCaprio, Richard Gere, Claire Danes, Hilary Swank und eben Mike Myers und Kanye West, die jetzt vor dem Teleprompter stehen. Myers liest seinen Text ab, dann kommt Kanye. Er sagt an den Host Chris Tucker gerichtet, macht euch bereit für echtes Live-Fernsehen. Er ignoriert den sorgfältig formulierten Text auf dem Teleprompter und setzt zu seiner Rede an. Mit zitternder Stimme, sichtbar nervös, redet er sich in Rage. Wenn Afroamerikaner gezeigt werden, heißt es, sie plündern. Wenn Weiße gezeigt werden, heißt es, sie suchen nach Essen. Bam, on point. Es ist eine auch heute noch eindrucksvolle Rede über Rassismus in den USA, gerade weil er so emotional ist und in einem Moment, in dem ganz Amerika zuschaut. Und Kanye gerade sein zweites Album in den Startlöchern hat. Er beendet seine Rede mit dem Satz, George Bush doesn't care about black people. Also George Bush interessiert sich nicht für schwarze Menschen. Puh, das hat gesessen.
1: Also ich habe das jetzt nochmal komplett gesehen, diese ganzen Szenen da. Und du weißt ja, ich bin wirklich stumpf und abgeerdet durch die Jahre. Aber das ist echt so ein Gänsehautmoment. Wirklich sehr, sehr eindrucksvoll. Also gerade auch mit dieser Nervosität, die er so am Anfang hat. Und das ist auch schon einer der Gründe, warum es schwer ist, finde ich, mit Kanyes heutigem Ich so klarzukommen, oder?
0: Ja.
1: Also weil das einfach so in ihm steckt, theoretisch zumindest.
0: Ja, und ja auch praktisch, ne? Also er hat es ja mal gemacht, so. Aber ich weiß, auch das habe ich damals live im Fernsehen gesehen. Das wurde überall auf allen Sendern immer wiederholt. Und das ist ja wirklich so ein sehr prägnanter Satz, ne? Der auch heute immer wieder zitiert wird.
1: Ja, also nur so als Zeitnot, aber es wurde auch viel gesprochen danach über den überraschten Gesichtsausdruck von Mike Myers. Der hat später, also viel später gesagt, wieso haben eigentlich alle darüber geredet, statt über den Moment, dass da Truth to Power geredet wird. Ich war stolz dabei gewesen zu sein, sagt er selber. Und er sagt auch, wenn da mehr Weiße gewesen wären, hätte die Regierung schneller reagiert. Also man muss wissen, New Orleans, die Region ist halt sehr stark afroamerikanisch.
0: Auf jeden Fall ein Moment der Zeitgeschichte. George Bush, der damalige Präsident, hat diese Worte von Kanye in seiner Autobiografie sein All-Time-Low genannt, also als Rassist bezeichnet zu werden. Sogar schlimmer als 9/11. Auch die Medien reagieren damals nicht nur positiv. Die Time nennt Kanyes Auftritt zum Beispiel eine politische Hetzrede. Und natürlich war es reiner Zufall, dass er in dieser Woche sein Album Late Registration veröffentlicht hatte, das sich 3,5 Millionen Mal verkaufte. Das halte ich wirklich für Quatsch, dass er das aus Promogründen gemacht hat.
1: Das ist Quatsch.
0: Ja, also der Anlass war ja auch einfach gegeben durch Katrina und er hat da ja auch einfach einen Punkt gehabt. Das hat er ja nicht ausgedacht. Was aber einfach so ist, das Album wird ein Riesenerfolg. Platz 1 in den USA, fast 1 Million Mal verkauft in der ersten Woche. Dazu in 10 weiteren Ländern Top 10. Künstlerisch hat er überall nochmal eine Schippe draufgepackt. Es gibt zum Beispiel ein Symphonieorchester, das war für sein Debüt noch zu teuer. Jetzt ist das kein Problem. Es ist sehr politisch und wieder sehr persönlich. Viele Songs von dem Album werden Hits, es folgen weitere Nominierungen und Preise. Also, Top-Künstler, Top-Aktivist für die gute Sache. Aber es passiert zu der Zeit auch das hier. 2. Juli 2005, 2 Monate vor Katrina. Live Aid geht mal wieder auf Konzerttournee, es soll auf Armut in der Welt aufmerksam gemacht werden und auf AIDS. Wir erinnern uns, Live Aid, Do They Know It's Christmas, die Weihnachtsfolge von Mensch, die könnt ihr ja nächstes Jahr Weihnachten nochmal hören. Kanye West steht an diesem Tag auf der Bühne in Philadelphia und sagt, ans Publikum gerichtet, AIDS sei eine von Menschen gemachte Krankheit, die in Afrika platziert wurde, so wie Crack in der schwarzen Gemeinschaft platziert wurde, um die Black Panther zu zerschlagen. Aha.
1: Ja, das ist, ich glaube, das ist ja jedem klar, ne? Das ist eine üble Verschwörungserzählung. Und gerade bei AIDS gibt es einige davon. Das Gefährliche daran ist natürlich, wenn sich verbreitet, dass es eben von ganz oben kommt und dass man im Grunde, das ist ja so der Subtext, nichts dagegen machen kann, dann tut auch keiner was dagegen. Also das ist gerade bei Afroamerikanerinnen ein Problem. Es gibt da eine Untersuchung, die Hälfte glaubt, dass die Regierung dahinter steckt und übrigens auch verbreitet, noch spezieller, die CIA steckt dahinter. Und warum das gerade auch bei Afroamerikanern so lange sehr verbreitet war, die Nation of Islam, die verbreitet das. Das ist jetzt echt ein Thema für sich, aber nur so ganz, ganz kurz. Die Nation of Islam, das ist eine religiöse und eben auch politische Organisation. Das sind, ich würde mal schon sagen, das kann man einfach so behaupten, schwarze Nationalisten. Und deren Führer ist Louis Farrakhan.
0: Ja, und wir sehen hier mal wieder, dass mit einer großen Reichweite auch eine Riesenverantwortung kommt. Schön, wenn er sich für die richtige Sache einsetzt, wie beim Hurricane Katrina. Doof, wenn er Verschwörungsmythen verbreitet, wie bei Live Aid. Kurzer Zwischenstand 2005. Kanye West hat nach langem Kampf sein zweites Hit-Album rausgebracht. Er setzt sich für die Rechte der Schwarzen ein und reproduziert Verschwörungsmythen. Er hat musikalisch den Mainstream erreicht und das heißt eben auch, dass seine Meinungen, also positiv wie negativ, ihren Weg finden. Er hat große Plattformen. Ein ambivalenter Typ, aber er erfährt großes Wohlwollen. Noch. Er wird noch bekannter, noch berühmter und sein Ego wächst und gedeiht. Im Jahr 2007 passiert dann etwas, was Kanye für immer verändern wird und was viele Menschen bis heute für sein zukünftiges Fehlverhalten verantwortlich machen. Wir haben euch in Folge 1 erzählt, wie wichtig Kanyes Mutter Donda für ihn ist. Sie ist alleinerziehende Mutter, Professorin, unterstützt ihn, hilft ihm, ist immer an seiner Seite. Auch bei seinem Unfall ist sie die Erste, die am Krankenbett sitzt. Sie wollte eigentlich, dass ihr Sohn studiert, erkennt dann aber seinen Willen, ein Musiker zu werden und unterstützt ihn auch da. Sie hat ihn schon als Kind kreativ gefördert und auch seine aktivistische Seite hat er von ihr. Sie hat schon als junges Mädchen in den 50er Jahren für die Rechte der AfroamerikanerInnen protestiert. Die Netflix-Doku Genius, aus der wir schon viel zitiert haben, zeigt immer wieder die besondere und innige Beziehung zwischen Mutter und Sohn. Sie ist fast die Hauptperson. Alle haben Respekt vor ihr, das merkt man richtig. Sie ist eine echt eindrucksvolle Frau. Sie sagt so Sachen wie, ich habe mich nie hingesetzt und gesagt, du wirst der Beste sein, aber ich dachte immer, er ist der Beste. Sie ist auch diejenige, die ihn das erste Mal in Kontakt mit anderen Musikern bringt, mit ehemaligen Studenten von ihr. Was ich damit sagen will, die beiden haben ein sehr, sehr enges Verhältnis. Kanye sagt in einem Radiointerview am Anfang seiner Karriere, der einzigen Person, der ich etwas schulde, ist meine Mutter. 2004 hatte Donda ihre akademische Laufbahn zugunsten der Karriere ihres Sohnes aufgegeben und ist zu ihm nach Newark gezogen und ist ab da seine Managerin. Gemeinsam ziehen sie dann nach L.A. 2007 kommt ihr der Gedanke, ich würde mir gerne Fett absaugen lassen am Bauch und mir die Brüste verkleinern lassen. Sie hat schon ein paar andere kleine Sachen machen lassen, alles ganz normal in L.A. als Managerin eines Superstars. Ihr Arzt, Dr. Adams, sagt später, sie hätte ihn immer wieder kontaktiert, weil sie sich nicht sicher gewesen sei, ob sie die OPs wirklich machen soll. Er habe ihr davon abgeraten. Sie entscheidet sich dann aber dafür. Und am 9. November 2007 um 7 Uhr morgens betritt sie das Branford Surgery Center in Beverly Hills. Kanye sagt ihr noch, du bist doch schön genug, aber er bezahlt die OP natürlich trotzdem. Dr. Adams ist ein erfahrener Arzt. Donda wird unter Vollnarkose gesetzt. Die OP ist für ca. 5 Stunden angesetzt. Um 8 Uhr wird sie in den OP-Saal geschoben. Um 15.10 Uhr ist sie wieder raus. Soweit ist alles gut verlaufen. Sie schläft noch. Um 16 Uhr ist sie immer noch nicht wach. Das ist ungewöhnlich. Um 16.30 Uhr wacht sie endlich auf. Sie fühlt sich groggy, richtig kaputt. How do I look? Ist der erste Satz, den sie an eine Freundin richtet, die ihr beisteht. Donda sei sehr zufrieden gewesen, aber sie hätte auch krass gelitten. Donda entlässt sich dann selbst aus dem Krankenhaus. Dr. Adams, ihr Arzt, ist angeblich gegen diese Entlassung. Aber ihr Neffe Steven kümmert sich um sie, der ist Krankenpfleger. Er bringt sie nach Hause. Um 20.30 Uhr kommen sie an. Donda ist schwach und sehr müde. Am nächsten Morgen um 8 Uhr wacht sie auf. Immer noch sehr schwach. An die Geräte, die ihre Werte überprüfen sollen, will sie sich nicht anschließen lassen. Sie vertraut auf ihren Neffen, der ja wie gesagt Krankenpfleger ist. Er hatte eigentlich ein extra Krankenbett für sie bestellt, das ist aber noch nicht da. Um 9 Uhr fühlt sie sich noch schlechter. 10.15 Uhr. Kanye ruft an, er ist gerade in London, also sehr weit weg. Sie sagt, ihr Brustkorb und ihr Hals tun weh. Ihr Neffe und Krankenpfleger ist mittlerweile gegangen. Es ist nicht mal mehr ein Thermometer im Haus. Donna hat zwar eine persönliche Assistentin, die sich so gut kümmert, wie sie kann, aber die ist natürlich keine Ärztin. Sie versucht, Steven zu erreichen. Erfolglos. 11 Uhr. Donna ist zu schwach, um zu essen oder zu trinken. Sie fängt an zu husten und stark zu schwitzen. Und Steven geht einfach nicht ans Telefon. Sie rufen Dr. Adams an, bitte helfen Sie. Er sagt, geben Sie Antibiotika und Schmerzmittel. Donda geht es immer schlechter. Um 19.15 Uhr ist sie nicht mehr ansprechbar und hört plötzlich auf zu atmen. Die Assistentin versucht eine Herzmassage. Die Freundin, die auch schon im Krankenhaus dabei war, ruft 911. Es gibt dazu eine relativ trashige Doku, in der Schauspieler das Ganze reenacten, gemischt mit Originalmaterial.
6: You're doing CPR? Give me the medication. Ma'am, is she not breathing at all?
7: Her medication? She complained she couldn't breathe.
6: Ma'am, okay, so she's not... Ma'am, she's not breathing?
0: Der Empfang ist schlecht, sie können den Anweisungen kaum folgen. Wieder rufen sie Dr. Adams an. Donna atmet weiterhin nicht. Wie ist ihr Puls, fragt Dr. Adams. Dann kommt der Rettungswagen, um 19.45 Uhr. Sie versuchen alles vergeblich. Um 20.29 Uhr wird Donna West für tot erklärt. Sie wird 58 Jahre alt. Kanye setzt sich sofort in den nächsten Flieger nach Los Angeles. Oh, das ist aber schon traurig, ne?
8: Tragedy strikes music superstar Kanye West. His mother, a woman he calls his soul and rock, is dead.
0: Am 20. November findet Donnas Beerdigung in Oklahoma City statt. Kanye führt die Leichenprozession an. Er hält eine kurze Rede, bricht aber ab. Jay-Z, Beyoncé, John Legend und viele weitere Freunde und Prominente sind anwesend. Anita Baker singt Donnas Lieblingssong. Sehr schnell wird über die Ursache ihres Todes gestritten. Ein anderer Arzt wendet sich an die Öffentlichkeit. Er behauptet, dass er sich geweigert hat, die OPs durchzuführen. Er habe darauf bestanden, dass sich Donna erst einmal durchchecken lassen soll. In seinen Augen war sie nicht fit genug für so eine OP. Dem sei sie aber nicht nachgekommen. Dr. Adams verteidigt sich. Er sei unschuldig. Dieser andere Arzt würde lügen und sich wichtig machen. Noch Jahre später gibt er Interviews, in denen er darauf beharrt, er habe empfohlen, dass sie in seiner Klinik bleibe und sie das aber ignoriert habe. Und ihr Neffe Steven habe ihr 20 Vicodin gegeben innerhalb von 20 Stunden. Diese Menge an Schmerzmitteln hätten dann dazu geführt, dass sie sich erbricht und an ihrem Erbrochenen erstickt. Er hätte sie nur aufrecht hinsetzen müssen, dann wäre ihr Tod verhindert worden. Er sagt auch, Kanye weiß mehr, als er zugibt. Es gibt natürlich einen Autopsiebericht. Ergebnis, die Todesursache kann nicht eindeutig ermittelt werden. Verschiedene postoperative Faktoren seien der Grund für ihren Tod.
1: Also ich finde es total krass, dass man in der Autopsie sowas nicht nachvollziehen kann, was da passiert ist. Also es gibt allerdings als Reaktion auf diesen natürlich sehr öffentlichen Fall ein neues kalifornisches Gesetz, das Donda West-Gesetz. Das besagt, dass man innerhalb von 30 Tagen vor einer Schönheits-OP die Zustimmung einer Ärztin bekommen muss. Das ist super selbstverständlich, hätte ich jetzt gesagt. Und das haben auch Ärzte gesagt, als das in Kraft getreten ist. Naja, es gilt auch nicht als Verbrechen, wenn man sich nicht dran hält. Alles ist irgendwie so ein bisschen wischiwaschi. Unterschrieben hat das übrigens der damalige Gouverneur Arnold Schwarzenegger. Mensch Arnold, ich sag's einfach nur mal hier.
0: Ja, warum nicht? Dieser Verlust ist natürlich grauenhaft schmerzvoll für Kanye West. Ja, er gilt als Egoman, aber auch Egomane haben Gefühle. Er hat seine Mutter sehr, sehr doll geliebt. Schon 2005 hatte er den Song Hey Mama veröffentlicht. Mitte November, nur kurz nach Donnas Tod, steht Kanye auf der Bühne in Paris, um den Song zu performen. This song is for my mother, leitet er ein, muss dann aber weinend abbrechen. 2012 benennt er eine Firma nach ihr und dann 2021 und 2022 zwei Alben, Donda und Donda 2. Es dauert Jahre, bis er sich einigermaßen von ihrem Tod erholt, wobei wahrscheinlich wird er sich niemals so ganz davon erholen. Noch 2015 erwischt ihn ein Reporter auf dem falschen Fuß. Kanye antwortet auf die Frage, was er für seinen Erfolg geopfert hat. My Mom. Wenn ich nicht nach L.A. gezogen wäre, wäre sie jetzt noch am Leben. Ich würde jetzt gar nicht so tief reingehen, sonst muss ich weinen. Mann, ist das traurig. Direkt nach dem Tod seiner Mutter stürzt er sich wieder in die Arbeit und plant die nächste Tour. Und er will heiraten. Er ist immer noch mit Alexis Pfeiffer zusammen. In einem Interview mit der GQ sagt er, ich würde nie heiraten, nur um jemandem etwas zu beweisen. Es ist für mich, für Stabilität in meinem Leben. Und ich bin so glücklich, dass ich jemanden gefunden habe, den ich wirklich liebe, der mich herausfordert, der mein Leben interessant hält, der genauso verrückt ist wie ich. Donda hatte sich das auch gewünscht. Vielleicht hat sie ja auch gehofft, dass Kanye dadurch Stabilität bekommt. Aber zu der Hochzeit kommt es nicht. Alexis und Kanye haben sich zu weit voneinander entfernt. Sie lösen die Verlobung wieder auf. Alexis sagt dazu, es ist immer traurig, wenn solche Dinge enden, aber wir bleiben Freunde und ich wünsche ihm das Beste für seine Zukunft und alle seine Unternehmungen. Er ist einer der talentiertesten Menschen, die ich je getroffen habe.
1: Ich finde, das ist so ziemlicher Politikerinnen-Talk oder wie so eine Art letzte Botschaft, wenn man irgendwie gefeuert wird aus einem Job oder so. Ne? Ja. Aber keine Ahnung. Ich weiß nicht, wie man mit sowas umgehen soll, wenn man eine weniger berühmte Person ist und dein Ex ist halt irgendwie so ein Megastar. Keine Ahnung.
0: So, Kanye ist der Künstler. Natürlich verarbeitet er das Ganze in seiner Musik. 2008 kommt 808 in Heartbreak raus, sein mittlerweile viertes Album. Das ist ein krasser Bruch. Kanye singt mit Autotune.
1: Ja, es gibt da einen Song, der heißt Coldest Winter. Und überall, habe ich jetzt auch nochmal gelesen, heißt es da, da geht es um den Tod seiner Mutter. Das würde er da drin verarbeiten. Ich habe es ehrlich gesagt nicht entdeckt. Könnte auch eine Freundin sein. Es ist sehr generell. Aber das ist schon ein trauriges Album. Das ist ein krasser Bruch zu dem, was er vorher alles so gemacht hat. Ich fand das wirklich großartig. Hast du das gefühlt oder Too Sad Boy-mäßig?
0: Ja, ich hab's gehört. weiß nicht, ob ich es gefühlt habe, aber gehört habe ich es auf jeden Fall. Wobei ich muss echt sagen, dieses Autotune hat mich so irritiert, weil ich kannte das nur von Cher. Von
1: ich auch,
0: Believe,
1: ja, ja.
0: Mal, wie heißt der Song nochmal? Do You Believe in Life After Love?
1: Ja, ja, Believe heißt er, glaube ich, einfach.
0: Ja, oder? Und ich habe gedacht, ja. So, das ist doch, also was ist denn jetzt hier los? Die Rapper klauen was von Cher, das fand ich irgendwie absurd. Naja.
1: Und wer hatte wieder recht? Kanye.
0: Nur kurz danach sitzt Kanye vorm Fernseher. Er sieht ein Video von Ludacris, What Them Girls Like. Das ist ein wirklich uninteressanter Song und das Video ist auch eher unauffällig. Ludacris unter vielen Frauen, es wird getanzt, naja, das Übliche. Aber eine Frau sticht heraus mit ganz kurz geschorenen blondierten Haaren. Kanye ist hin und weg und greift zum Handy. In der Bronx klingelt es. Hey, ich bin's, Kanye.

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1: So, und das war's auch schon wieder mit Folge 2 von Mensch Kanye West. Wann kommt denn endlich Kim Kardashian, Heiko?
2: Wie? Moment, wir sind doch jetzt gerade erstmal bei Amber Rose.
1: Ja, also, aber wann kommt denn Kim?
2: Kommt.
1: Ja, wann
2: kommt
1: denn?
2: Ja, in der
1: wann
2: Folge.
1: Denn?
2: Was denkst du denn?
1: Weiß
2: in der
1: ich
2: nächsten
1: nicht.
2: Folge wird die richtig präsent sein.
1: Okay, also ich bin gespannt. Es geht dann auf jeden Fall um Kim, es geht um Taylor Swift, es geht darum, wie er sich so langsam verändert und wie er auch langsam wirklich zu einem krassen Modedesigner wird. Ja. Hast du Sachen von ihm? Ich habe ja ein paar Schuhe von ihm tatsächlich.
2: Ich habe mehrere Schuhe. Ja?
1: Ja?
2: Ich hab absurd viel Geld ausgegeben.
1: Ja, ist krass. Ist auch krass, wie teuer diese
2: Trägst
1: Schuhe gehandelt
2: werden. Trägst du die
1: noch? Das sind Mules sind es, mit so einem kleinen Absatz in Neongelb. Also die habe ich sowieso nicht so oft getragen. Mhm. Aber die trage ich jetzt nicht aus politischen Gründen, nicht, sondern weil die einfach sau unbequem sind. Und sehr, sehr empfindlich. Mhm. Naja. Also wir hören uns nächste Woche wieder. Ihr könnt gerne übrigens in diesem Feed mal gucken, was da für tolle Sachen drin sind. Es hat gerade zum Beispiel wieder eine Hörerin Tic-Tac-Toe gepostet. Mensch, Tic-Tac-Toe hatte ich schon wieder vergessen. Vielleicht höre ich das auch mal wieder. Und auch ansonsten guckt doch mal, wir machen ganz viele Miniserien immer über eine Person. Deswegen, ihr habt ab jetzt viel zu tun. Viel Spaß dabei und bis nächste Woche. Eure Elena Gruschka. Tschüss, ciao. Ciao, ciao, ciao, ciao, ciao, ciao, ciao, ciao. Ich habe es auch schon heute Morgen schon einmal um 6:30 noch mal komplett gelesen. Ich weiß nicht, ob es was gebracht hat, aber ich...
2: So machen es die Profis. Ich lese es jetzt gleich zum ersten Mal.
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1: Ich bin Dirk Zeitler. SPD-Chef Klingbeil hat die Wahl von Tobias Rausch zum ersten Landtagspräsidenten der AfD als Tabubruch bezeichnet. Er hat in Sachsen-Anhalt 4 Stimmen mehr bekommen, als AfD und BSW zusammen haben. Das werfe drängende Fragen auf, so Klingbeil. Zu Mutmaßungen, die 4 Stimmen seien von der CDU gekommen, meinte Fraktionschef Sven Schulze, das lasse sich nicht nachvollziehen. Das Bundeskabinett will heute eine Pflegekommission einsetzen. Sie soll Vorschläge erarbeiten für eine Strukturreform in der Pflege. Vor einer Woche hatten sich Union und SPD mühsam auf einen Reformplan verständigt, der die Finanznöte der Pflegeversicherung 2027 in den Griff bringen soll.
2: Eine große Reform hatte sich die Bundesregierung sowieso schon vorgenommen, konnte sich aber nicht auf die Inhalte einigen. Nur kürzen, das geht nicht, sagt die SPD. Alles so lassen können wir uns nicht leisten, hält die Union dagegen. Diese Diskussion wird also erstmal in eine Kommission ausgelagert, die Anfang nächsten Jahres ihre Vorschläge vorlegen soll. Unnötige Zeitverschwendung, sagen Kritiker. Ziel ist es zum Beispiel, explodierenden Kosten für einen Platz im Pflegeheim etwas entgegenzusetzen. Jan-Henner Reitzer, Nachrichtenredaktion.
1: Bildung muss schon vor der Schule beginnen. Davon ist die Mehrheit der Menschen in Deutschland überzeugt. Im Bildungsbarometer des IFO-Instituts sprechen sich die meisten auch dafür aus, für frühkindliche Förderung mehr Geld auszugeben.
3: Was Hänschen nicht lernt, lernt Hans nimmermehr. Für viele gilt das alte Sprichwort noch. Sie wünschen sich einen stärkeren Fokus auf frühkindliche Bildung. Fast 3/4 der Befragten halten ein verpflichtendes Vorschuljahr für sinnvoll. Und sogar 9 von 10 finden es richtig, Kinder im Alter von 4,5 Jahren einem Sprachtest zu unterziehen. Mit ihren Kitas sind Eltern in Deutschland meist zufrieden. Gleichzeitig fordern viele aber auch mehr Geld für die Einrichtungen und eine bessere Bezahlung für das Personal. Tanja Wagner, Nachrichtenredaktion.
1: Zum Sport. Die U21-Nationalmannschaft fährt als Gruppensieger zur Fußball-Europameisterschaft in Albanien und Serbien. Mit einem 2:0 im abschließenden Qualifikationsspiel gegen Georgien hat die Mannschaft das EM-Ticket gebucht.
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4: Uns liegen derzeit keine Meldungen vor. Alle aktuellen Staus und Blitzer findet ihr jederzeit auf antenne1.de oder ganz bequem in unserer Antenne 1 App.
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3: Mein heutiger Gast ist Isaac. Ja, von Isaac haben sicherlich die meisten von euch schon gehört. Er vertritt nämlich Deutschland dieses Jahr beim ESC. Im Podcast sprechen wir darüber, wie es überhaupt dazu gekommen ist, dass er für uns nach Malmö fährt. Wir sprechen über die großen Hochs in seinem Leben. Wir sprechen aber auch über den tiefen Fall, den er in seinem Leben schon miterleben musste. Wir sprechen außerdem auch darüber, wie er es schafft, alles unter einen Hut zu bekommen. Isaac ist nämlich zweifacher Familienpapa. Und natürlich reden wir auch über seinen Song, mit dem er den ESC rocken wird. Das und noch ganz, ganz viel mehr hört ihr jetzt.
4: Hallo.
3: Warte, sagt man Isaac oder Isaac?
4: Isaac.
3: Isaac.
4: Bitte nicht Isaac.
3: Okay. Also so wie ich es am Anfang
4: genau, gesagt. Ja.
3: Isaac.
4: Genau.
3: Okay, ja, schön, dass du da bist.
4: Ja, danke schön.
3: Wie geht's dir?
4: Mir geht's gut. Ich bin heute ein bisschen müde. Aber ist nichts, womit ich nicht klarkommen würde. Ich habe hier einen Kaffee und auch schon der zweite von euch. Also passt, alles gut.
3: Müde, weil wahrscheinlich gerade sau viel unterwegs, oder?
4: Ja, genau. Viel im Auto, wenig am Schlafen, immer spät nach Hause und früh raus. Und das ist halt aktuell die Zeit einfach, ne?
3: Ja, warum das so ist, darüber sprechen wir ein bisschen später. Ich muss mein Mikro ein bisschen lauter machen. So, warum das so ist, darüber sprechen wir ein bisschen später. Ich dachte mir, wir fangen mal ganz vorne bei dir an. Mhm. Wie bist du zur Musik gekommen? Wie alt warst du und wie fing das so an?
4: Boah, ich kann nicht genau sagen, wie alt ich da... Also ich war halt, ich komme aus einem christlichen Elternhaus. Und mein Vater war so Lobpreisleiter und hat schon da auf der Bühne immer Musik gemacht. Und da war ich schon als ganz kleiner Lütte irgendwie mit auf der Bühne. Ich weiß nicht, in welchem Alter das war. Das Einzige, was ich fix weiß, ich habe mit 6 Jahren angefangen, Schlagzeug zu spielen. Das war mein erstes Instrument.
3: Wow.
4: Genau. Und dann mit 10 Jahren, glaube ich, irgendwann habe ich Gitarre gelernt. Und mit 12 habe ich das erste Mal Straßenmusik gemacht.
3: Mit 12?
4: Ja, genau.
3: Ach du Scheiße, das ist ja ultra früh.
4: Ja, schon. Ja.
3: Jetzt bist du 28, gell?
4: 29,
3: okay. Ja, krass. Genau, Straßenmusik, damit ging es dann irgendwie so weiter, wo es auch ein bisschen größer wurde, du mehr Publikum hattest. Mhm. 2011 warst du dann bei X-Factor, ne?
4: Richtig.
3: Und da hattest du dann zum ersten Mal ein ordentliches Publikum mit Fernsehen und Co.
4: Genau.
3: Wie war das so für dich?
4: Das war eine sehr wichtige Zeit für mich, auf jeden Fall. Weil gerade so als 16-Jähriger, und ich habe ja die ganze Zeit schon Musikkarriere angestrebt, mir war ja schon als kleiner Junge klar, okay, Schule, alles so, brauche ich nicht, ich werde Musiker. Und sobald ich nicht mehr schulpflichtig bin, weg mit dem Scheiß, dann mache ich irgendwie meine Musik. Und mit 16 wurden mir so ein bisschen die Augen geöffnet bezüglich dem gesamten, den insgesamten Intervallen eines Musikers, weil dann gab es diesen Mega-Hype und ich war lokal bei mir in der Stadt, war ich natürlich der Megastar und dann war natürlich richtig Holla die Waldfee und viel unterwegs, viel Gigs gespielt und viel zu Partys eingeladen und so ein bisschen Rockstar-Life und ich habe halt gedacht, ich wäre jetzt der King und ich dachte, das ist jetzt mein Leben. So, ich dachte halt wirklich so, ja, das ist es jetzt, jetzt habe ich es geschafft mäßig und das hat halt nicht lange angehalten, das waren ein paar Monate. Und dann war das ein rapider Abfall und auf einmal hat mich keiner mehr erkannt. Und das war für mich eine extrem große Enttäuschung, die, glaube ich, zu dem Zeitpunkt einfach sehr gut gewesen ist, weil ich eben noch bei meinen Eltern gewohnt habe und weil ich irgendwie noch in einem geschützten Rahmen war und Freunde und Familie, die mich da irgendwie ein bisschen gestützt haben und ich eben auch noch immer noch zur Schule gegangen bin, weil ich eben bis zum 18. Lebensjahr zur Schule gehen musste. Mhm. Und das war eigentlich einfach sehr formend, würde ich sagen.
3: Mhm. Stell ich mir auch hart vor für so einen jungen Kerle, hier 16, voll den Erfolg und dann auf einmal so... Vielleicht auch in ein Loch fallen,
4: ja,
3: so ein bisschen.
4: Ja, aber ich glaube, wie gesagt, ich glaube, dieses Loch wäre schlimmer gewesen, wenn ich da irgendwie, keine Ahnung, mit 20 oder so hingegangen wäre. Wenn ich so in meiner eigenen Wohnung und irgendwie Junggeselle und ne, dann, wenn du dann irgendwie mehr so in Anführungszeichen auf eigenen Beinen stehst, aber dann eben genau in dem Moment auch gar nicht, weißt du. Deswegen, ich bin ganz froh, dass ich das zu dem Zeitpunkt gemacht habe, dass ich noch so jung gewesen bin, hat mir, glaube ich, für mein gesamtes Leben einfach sehr viel gebracht.
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3: 2021 ging es dann weiter mit so einer größeren Präsenz, würde ich jetzt mal sagen. Mhm. Die Show heißt Show Your Talent. Genau. Die hast du gewonnen, das ist von Knossi, gell?
4: Ja, genau. Also ja. Das war halt auch komplett absurd, weil ich dachte ehrlich gesagt, ein Kumpel hat mir das empfohlen, ein Musikkollege aus Hannover, und der meinte dann so, es war halt Corona, und der meinte dann so, ey, kennst du diesen Knossi? Und der hat halt einen riesigen Twitch-Account, so eines der größten deutschen Twitch-Streamer, so sagt man, glaube ich. Und ja, da kann man sich irgendwie bewerben, der macht dann so Events, und dann ist irgendwie nur so ein Quatsch-Event, das geht irgendwie 3 Stunden lang, er nimmt ein paar Bewerbungen an, und dann gibt's dann irgendwie, wird irgendein Gewinner gekürt an diesem Abend, der 3 Stunden ungefähr gehen soll, und der Gewinner kriegt dann irgendwie seine Krone per Post nach Hause geschickt. So, das wäre so der Gewinn gewesen, und das wäre halt eine einmalige Gelegenheit vor, keine Ahnung, 30.000 Leuten online irgendwie zu performen, und ich dachte, das wäre das, wo ich mich drauf bewerbe.
3: Ja.
4: So, aber was ich nicht wusste, ist, dass sie das zum ersten Mal größer gemacht haben und Amazon Music als Sponsor gehabt haben und mit ganz vielen Gastjuroren und mit mehreren Runden und mit Finale in Berlin.
3: Oha.
4: Und also so richtig viele Termine, und ich hatte gar keine Zeit. Ja. Ich hatte so richtig, weil meine Frau war auch hochschwanger zu dem Zeitpunkt, und es war auch eine problematische Schwangerschaft, dass sie sogar die letzten Wochen, Monate im Rollstuhl saß, und es war halt auch sehr intensiv alles, und ich war halt auch drauf und drin, das alles abzusagen, zu sagen, nee, das ist mir zu viel. Also ich kann das nicht. Und dann wurde ich halt vor allem von meiner Frau, aber auch so von Freunden und Familie, die haben dann alle gesagt, nee, geh da hin, mach das und so. Ja, und dann habe ich da gewonnen.
3: Das ist Wahnsinn. Abgefahren. Aber ja, herzlichen Glückwunsch dann auch nochmal nachträglich. Aber dazu braucht man, glaube ich, mittlerweile schon gar nicht mehr gratulieren. Man könnte dir jetzt eher zu was anderem gratulieren.
4: Was denn?
3: Du bist dieses Jahr für Deutschland beim ESC.
4: Ja.
3: Krasse Sache. Wie ist es bei dir gelaufen, dass du überhaupt da jetzt für Deutschland auf der Bühne stehst?
4: Die Idee kam mir tatsächlich erst so um 2021 rum.
3: Ja.
4: Weil da habe ich eben auch, ich habe ja einen Song geschrieben, mit dem ich dann bei dieser Show Your Talent eben aufgetreten bin.
3: War das der?
4: Genau.
3: Always on the Run?
4: Nein, das war nicht Always on the Run. Das war damals noch Water to the Seed, und das war so der erste erfolgreichere Song, mit dem ich auch mehrere Millionen Streams hatte und so, und auch das erste Mal so ein bisschen international. Der wurde so, in Japan wurde relativ viel gehört und so, und das war halt ein Riesending für mich. Ja, ich weiß auch nicht warum. Das ist halt einfach so, der hatte einfach mehrere hunderttausend Streams in Japan, und keiner hat dafür Werbung gemacht, und das war einfach so, ja, cool, krass, das nehmen wir mit, so. Und da sind dann so erstmals so über die Social-Kanäle mehrere Kommentare gekommen, wo Leute gesagt haben, ey, kann der nicht für ESC irgendwie mal antreten? Und das war so der erste Moment, wo das für mich überhaupt als Option in Frage gekommen ist, weil ich sonst irgendwie immer in meinem Hamsterrad gefangen war und irgendwie generell vorher nie wirklich Musik veröffentlichen konnte. So, das fing halt irgendwie erst mit Corona an, dass ich die ganzen Songs, die ich immer geschrieben habe, überhaupt erst angefangen habe zu veröffentlichen. Und ja, dann war die Idee gepflanzt, und jetzt war das letztlich irgendwie so eine glückliche Situation einfach. Ich hatte halt mit ein paar Kumpels einen Song geschrieben, und bei dem Song, da war ich sofort der festen Überzeugung, das soll meine nächste Single werden. Das ist ein Hammer-Song, so den am besten morgenmäßig so. Und dann haben wir halt einen Release geplant und so weiter und so fort. Und dann kam eben mein Label Universal, die kamen dann eben an und meinten dann so, hey, was hältst du davon, wenn wir den Song beim ESC platzieren? Und ich war halt so, ja, kann man versuchen, aber so laut meiner Auffassung war das auch nicht so ein richtiger ESC-Song. Klar, irgendwie energisch, aber so von der Message kannte ich bisher vom ESC immer nur so Happy Love Songs oder manchmal auch Quatsch oder manchmal auch lyrisch so We Are the World oder One Love oder so dieses Ganze so. Und da habe ich meinen Song gar nicht drin gesehen, und deswegen meinte ich so, ja komm, lass versuchen, und im schlimmsten Fall sagen sie halt nein. Und das war halt so komplett unambitioniert. Dann haben wir gesagt, okay, wir schicken das jetzt da einfach hin und gucken einfach, was passiert. Und dann hat das auf einmal voll die Fahrt aufgenommen.
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3: Jedenfalls warst du dann ja da, in der ARD war das, ne, bei dieser Live-Show, der Vorentscheid.
4: Genau.
3: Und hast dich dann auch noch gegen die, ich glaube, zwei Favoriten oder wo am vorher so gesagt wurde, die werden es wahrscheinlich, das waren der Max Mutzke oder Rick.
4: Ja, also...
3: Das habe ich gelesen zumindest, dass die so am heißesten...
4: Rick war auf jeden Fall ganz klarer Social... Also vor allem, was so Instagram angeht, so die Instagram-Bubble, da war der ganz klarer Favorit. Und ich glaube auch so sehr in dieser internen ESC-Bubble, da war der sehr, sehr, sehr... hoch favorisiert. Und sonst hat natürlich auch Max Mutzke, aber genauso auch Marie Reim. Ich glaube, die haben sich da nicht so viel genommen, weil die auch einfach starke Fanbases haben und einfach schon länger irgendwie am Start sind. Und ich glaube, alle haben da irgendwie relativ gute Chancen mitgebracht. So Galant auch zum Beispiel mit Katze, wo 50% gesagt haben, was ist das für ein Quatsch.
3: Ja, es waren auf jeden Fall ultra starke Acts da. Ich habe mir die Show angeguckt und dachte mir auch so, fuck, schwierig.
4: Ja, genau. Und ich selber konnte mich auch gar nicht so, ich bin da gar nicht so reingegangen, so mit der Attitude, ja, ich stecke ich eher alle in die Tasche. So, weil ich war halt wirklich so, man kennt halt den ESC und man weiß, was da so passiert. Und ich weiß halt, dass mein eigener Musikgeschmack so null mit den ESC-Standards mithalten kann. Also das ist halt, da gehen die Welten komplett auseinander, deswegen konnte ich null einschätzen.
3: Was ist denn dein Musikgeschmack?
4: Naja, auf jeden Fall, schwierig zu sagen, ich höre halt auch irgendwie echt alles an Musik. So, ich war zum Beispiel auch einer der Fans von Galant. So, Galant ist halt auch so Musik und ich höre irgendwie alles. Und, aber so grundsätzlich von meiner Grundeinschätzung, wenn ich jetzt irgendwas wirklich kategorieren sollte, wenn ich mir zum Beispiel letztes Jahr Vorentscheid angucke, hatte ich zwei Favoriten, wo ich gesagt habe, safe wird das einer von denen.
3: Ja.
4: Und es wurde halt keiner von denen. Aber es war auch so richtig nicht. Und so eine Band, die ich gar nicht erwartet hatte. Und generell solche Sachen, immer wenn ich den ESC gesehen habe, mein Favorit hat halt nie gewonnen. Nie.
3: Ja.
4: Also noch nie hat mein Favorit beim ESC gewonnen. Und das war dann einfach so ein... Das hat mir absolut die Siegessicherheit genommen.
3: Ja.
4: So, da war ich komplett so, naja, ich gehe einfach hin, ich konzentriere mich auf meinen Auftritt, ich gucke irgendwie, was ich aus der Situation machen kann, versuche so gut abzuliefern, wie es geht, und dann gucken wir einfach, was passiert.
3: Wie war denn der Moment? Also du saßt ja drin und hast ja jetzt erstmal nichts ausgemalt. So.
4: Mhm.
3: Und dann fiel auf einmal dein Name.
4: Ja.
3: So. Kannst du das in Worte fassen, was du in dem Moment gefühlt hast?
4: Nee, ich kann das generell, ich kann die nächsten drei Tage danach nicht so richtig in Worte fassen, weil das war halt irgendwie komplett so, ich war nicht mehr so richtig zugänglich. Ich war irgendwie bisschen wie benebelt, bisschen wie sehr überfordert und irgendwie war weit weg von Social Interacting irgendwie. Also ich war wirklich, ich hatte dann auch irgendwie ein paar Termine danach noch so und ich war halt gar nicht mehr aufnahmefähig.
3: Ja.
4: Und das war halt auch einfach so eine anstrengende Woche und du hattest sehr viel Interviews und mit sehr vielen Leuten zu tun und so meine Social Batteries, die waren halt auch einfach komplett irgendwie aufgebraucht. Und dann noch dieser Adrenalinschub dazu und dieses ganze, also ich brauchte echt drei Tage, um irgendwie wieder so am Start zu sein.
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3: Ist es dann nicht auch irgendwie krass, sich so einem Millionenpublikum zu öffnen und so richtig tief in dich blicken zu lassen?
4: Das ist tatsächlich der einzige Weg, wie ich mich irgendwem. Also es gäbe keinen. Das ist halt so meine Grundvoraussetzung gewesen, dass ich gesagt habe, ich möchte hier nicht irgendeine. Nur weil ich jetzt von einem absurd großen Publikum bin, möchte ich nicht auf einmal anfangen, irgendwer zu sein, der ich nicht bin. Mhm. Es wurden zum Beispiel auch so, um so ein Beispiel zu nennen, wo wir so in diesem Anmeldeprozedere waren und dann hat mein Team mir auch so Texte vorgeschrieben, wo es die Frage zum Beispiel gab, warum möchte ich zum ESC? Und dann waren da so Sätze drin wie, keine Ahnung, ja, mir ist es unfassbar wichtig, ein Zeichen für internationalen Zusammenhalt zu setzen. Nein, das ist totaler Quatsch und das ist was, wo jeder glaubt, nee, das wollen die Leute hören, aber eigentlich will das auch keiner hören, weil das totaler Quatsch ist. Ja. So, jeder Musiker geht dahin, weil das einfach eine riesige Chance ist, und ich bin mein Leben lang schon am struggeln, ich habe 1000 Gigs in meinem Leben gespielt und es war halt, upsi, Kinder abholen. und ich denke, das ist auch völlig in Ordnung, dass man das einfach anstrebt, dorthin zu gehen, um irgendwie auch sich einfach einem großen Publikum vorstellen zu können. So, mhm. Und eigentlich ist das der Grund, weswegen jeder dahin geht. Und jeder, der das nicht zugibt, da habe ich das Gefühl, der lügt irgendwie. Und deswegen, das waren dann so die Sachen, wo ich einfach gesagt habe, nee, ich möchte mich nicht verstellen. Ich möchte nicht irgendwie irgendwas sagen, wo ich denke, dass es das ist, was die Leute theoretisch von einem hören wollen würden.
3: Ja.
4: So, sondern ich will, wenn ich dahin gehe, dann will ich so sein, wie ich bin. Weil ich will auch in Zukunft immer so sein, wie ich bin. Mhm. Und wenn ich mich jetzt im Publikum so vorstelle, wie ich glaube, dass es jemand mögen könnte, dann könnte es natürlich sehr schnell passieren, dass sie am Ende eben nicht mehr mögen, was sie sehen, wenn ich dann aus dieser Bubble raus bin und mich wieder so präsentieren möchte, wie ich eigentlich bin. Und deswegen habe ich gesagt, ist eigentlich kein kompletter Quatsch, wenn ich da versuche, irgendwas aufzusetzen.
3: Macht Sinn. Jetzt war es ja aber trotzdem so, dass du auch so ein Wörtchen, hier können wir es sagen, es war Shit, aus deinem Song streichen musstest. Fandst du das doof oder war das so?
4: Ich finde es komplett albern, ich kann es aber auch verstehen. Ich kann es einfach in dem Kontext verstehen, dass es einfach über 30 Länder sind, die grundsätzlich damit machen. Also im Finale sind ja weniger als 30, aber es sind ja mehr als 30 Länder, inklusive den Semifinals und so. Und da ist halt einfach so die Sache, es gibt manche Länder, die sind

0: einfach liberaler als wir und es gibt manche Länder, die sind konservativer als wir und es sind unterschiedliche Kulturen und ich weiß zum Beispiel in UK ist es eine ganz strenge Geschichte noch, beispielsweise so mit Swearwords und so weiter und man muss halt irgendwie in diesem riesigen Kontext mit dem Titel einer friedvollen Veranstaltung muss man natürlich irgendwie Mittel und Wege finden, dass man Regeln aufstellt, die für alle irgendwie klar gehen. Aber nichtsdestotrotz ist es halt wirklich einfach nur das Wort Shit. Es ist halt einfach Shit und auch nicht in dem Kontext, dass ich singe, ich kacke hier jetzt auf den Tisch, sondern es ist wirklich Shit im Kontext von niemand schert sich darum. Und das ist halt wirklich ein ganz klassisches englisches Wording, was jeder im Alltag benutzt.
1: Ja.
0: No one gives a shit. I don't give a shit. Und das ist halt irgendwie, das ist ein bisschen edgy, das ist ein bisschen over the top, aber das ist trotzdem irgendwie noch so clean, dass ich es vor meinen Kindern sagen würde.
1: Ja.
0: Weißt du, was ich meine?
1: Ja.
0: Und ich habe mich da auch dann auch dagegen entschieden, da jetzt irgendwas umzuschreiben, weil ich bin halt...
1: Was hast du gemacht jetzt?
0: Ich lasse es einfach komplett weg.
1: Und das eine Wort einfach weg?
0: Ich werde das eine Wort einfach komplett weglassen. Und in meiner Traumvorstellung kennen ein paar Leute in Malmö den Songtext und ich höre einfach auf zu singen und man hört vielleicht aus dem Publikum so, shit! Wir werden sehen, keine Ahnung.
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3: Jetzt ist es so, ich finde es auch gut, dass du es jetzt einfach weglässt. Das Publikum wird schon drauf reagieren.
4: Genau. Und viele Leute haben dann auch spekuliert, dass das irgendwie eine Benachteiligung dann für Deutschland ist, weil das würde unsere Siegeschancen schmälern und so. Das ist kompletter Quatsch. Also jetzt mal ganz ehrlich, es ist halt ein Wort, was nicht mal eine Sekunde lang geht in der ersten Strophe. Es ist halt wirklich einfach nur so ein No one gives a boss. Das ist halt wirklich Quatsch.
3: Ja.
4: So, aber naja.
3: Ich wollte noch ein bisschen, jetzt lassen wir mal den ESC so sein, wie er ist. Auf jeden Fall sind meine Daumen gedrückt ohne Ende.
4: Dankeschön.
3: Ich bin ganz gespannt, wie es dann ausgeht. Ich hoffe, du machst dir jetzt nicht zu einen großen Druck, weil Deutschland ja nun mal in den vergangenen Jahren jetzt nicht so. Aber so wie ich dich einschätze, tust du das nicht?
4: Nee, gar nicht. Ne? So richtig nicht. Es interessiert mich ein bisschen
3: und
4: zu wenig, glaube ich.
3: Genau das vielleicht ist genau das Erfolgsgeheimnis. Einfach so, ja, mal gucken, was so wird.
4: Ja, wie gesagt, für mich ist es halt einfach so, ich gucke halt einfach, dass ich einen Auftritt hinlege, den ich mag. So, der mich begeistert. Und nicht, wo ich denke, das ist genau das Gleiche wie eben mit diesem, ja, irgendwas Unauthentisches und so. Einfach so, weil ich glaube, du kannst niemanden überzeugen mit etwas, wo du glaubst, dass es jemanden überzeugt, sondern du kannst jemanden nur überzeugen von etwas, was dich selber auch überzeugt. Und deswegen ist das der Fokus, den ich irgendwie setze, dass ich sage, ey, ich will in 10 Jahren zurückschauen und sagen, nee, es war ein cooler Auftritt. Das war irgendwie cool, das war ehrlich, das war irgendwie, ne, der hat sich nicht verbogen, der hat sich nicht verstellt und hat cool abgeliefert einfach. Und das ist einfach das, wo ich den Fokus drauf lege und welchen Platz ich dann dabei mache. Je höher, desto besser, klar. Anpeilen tue ich Platz 1 so. Ob das was wird, keine Ahnung. Und wenn es der letzte ist, dann haben trotzdem noch 250 Millionen Menschen meinen Auftritt gesehen. Und weiß, es ist halt einfach so absurd.
3: Das ist so krank.
4: Ja.
3: Nochmal ein ganz anderes Thema. Wir haben es gerade an deinem Wecker gehört, Kinder abholen. Mhm. Du bist irgendwie voll im Rampenlicht, aber gleichzeitig auch ein ganz normaler Papa. Du hast eine Frau, du hast 2 Kiddies. Mhm. Wie ist das gerade für dich, das unter einen Hut zu bringen?
4: Das werden wir jetzt in nächster Zeit sehen. Mhm. Also es war jetzt wirklich, wir hatten ja direkt nach dem Vorentscheid, waren wir echt gesegnet, was Termine angeht. Also wir hatten irgendwie viele Interviews, klar, und viele Strategiegespräche mit dem Team, mit dem NDR, mit meinem Management, mit Label und so weiter und so fort. Aber das war alles von zu Hause. Das war alles über Zoom, alles irgendwie am Laptop irgendwie bei mir. Und da war ich immer noch around so. Und wie sich das jetzt so die nächsten Wochen und Monate irgendwie, das ist halt irgendwas, ich glaube, da kannst du nicht richtig präventiv handeln. Du musst halt wirklich einfach, statt strategisch, musst halt wirklich taktisch handeln und einfach gucken, was ist jetzt in diesem Moment und was ist nicht, ich weiß teilweise nicht, was in 2 Wochen ist, so, weil irgendwie ständig neue Nachrichten reinkommen und alles irgendwie sehr viel ist gerade und alle, das ganze Team gerade auf Hochtouren arbeitet, muss ich halt nach meinem Lebensmotto ein bisschen gehen, irgendwie erstmal rein und dann gucken.
3: Ja.
4: Und irgendwas machen wir schon.
3: Ja.
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2: Isaac.
3: Wie haben denn deine Kiddies drauf reagiert, als es dann hieß, Papa tritt für Deutschland an?
4: Also mein Sohn hat meinen Auftritt gesehen live im Fernsehen. Und der ist aber direkt nach dem Auftritt, nach dem ersten Auftritt, ist er halt umgefallen und hat geschlafen. Das war ja auch spät, ne? So, er ist halt 5 Jahre alt und es war irgendwie, mein Auftritt war, glaube ich, um 22 Uhr irgendwas oder so. Ja. Ich weiß jetzt nicht mehr ganz genau.
3: Du warst recht früh dran, glaubst du,
4: der Dritte? Ich war der Dritte, so? Genau, der Dritte war ich. Und die Sendung hat, glaube ich, 22:20 Uhr.
3: Oh, die ging ewig, 21. Aber ich konnte auch, ich musste dranbleiben. Ich habe es bis zum Ende durchgeguckt, obwohl ich auch todmüde war.
4: Und am nächsten Morgen hat er sofort, also wach war, hat er sofort gefragt, und wie war's? Und dann haben sie gesagt, ja, Papa hat gewonnen. Und dann hat er auch nur gesagt, ja, ich hätte geweint, wenn Papa nicht gewonnen hätte.
3: Oh.
4: Und der Kleine, der ganz random, der Kleine ist noch 2.
3: Noch 2.
4: Die werden, im Juni werden die 6 und 3.
3: Ja.
4: Der hat seitdem immer so alle 2 Tage fängt er auf einmal an, dass er auf einmal ohne Kontext auf einmal so ruft, Papa hat gewonnen! Papa hat gewonnen! Aber ich glaube, wir wissen auch gar nicht, ob er weiß, was Papa gewonnen hat. Das haben halt irgendwie alle gesagt und er hat das dann mit aufgeschnappt und seitdem ist es irgendwie so ein grundsätzlicher Bestandteil seines Vokabulars.
3: Das ist süß.
4: Und manchmal so, du fährst Auto, es ist alles ruhig und auf einmal sagt er so, Papa hat gewonnen.
3: Und dann irgendwann später sagt er so, ja, du, dein erstes Wort war Papa hat gewonnen. Oh, ist das goldig.
4: Ja.
3: Die fliegen auch mit nach Malmö, gell?
4: Ich hoffe.
3: Ja.
4: Wir wissen es noch nicht so ganz genau. Wir müssen gucken, auch wegen Jugendschutzgesetz, wie das in Schweden ist und so, das ist alles noch organisatorisch gerade, aber wenn es geht, auf jeden Fall. Und ansonsten haben wir eine ganz liebevolle Familie, die irgendwie über die Zeit beherbergen kann. Und vielleicht können die eine kurze Zeit irgendwie mal rüberkommen nach Malmö und wir wissen nicht, ob sie zur Show dabei sein dürfen, weil es ja doch eine sehr große Veranstaltung für so kleine Kinder.
3: Ja.
4: Sie müssen einfach, das weiß ich noch nicht. Das, das gehört
3: Daumen,
4: auch zu meinem Alltag,
3: so
4: einfach viele Sachen nicht zu wissen.
3: Ja.
4: Das ist aktuell so.
3: Dann drücke ich ganz fest die Daumen, dass das alles so läuft, wie ihr euch das vorstellt, wie du dir das vorstellst.
4: Dankeschön.
3: Nochmal, meine Daumen sind gedrückt.
4: Vielen Dank.
3: Ich bin gespannt. Vielen, vielen Dank, dass du da warst. Und wir flitzen jetzt rüber ins Unplugged.
4: Yes.
3: Die Leute dürften schon da sein.
4: Kurzes Konzert, auf geht's.
3: Genau.
4: Stark. Danke dir.
3: Und bis zum nächsten Mal. Danke dir.
4: Bis zum nächsten Mal. Tschüss.
3: Tschüssi.
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1: Ich bin Dirk Zeitler. Der Landtag in Sachsen-Anhalt hat einen AfD-Politiker zum Präsidenten des Parlaments gewählt, erstmals in der Geschichte der Bundesrepublik. Während AfD-Chefin Alice Weidel ein Ende der Brandmauernpolitik fordert, äußerten sich Linke und Grüne entsetzt.
2: Linken-Fraktionschefin Reichenek spricht von einer Schande, Vizekanzler Klingbeil von einem Tabubruch. Ähnlich empört äußerten sich grüne Spitzenpolitiker. Und auch Unionsfraktionschef Frei ist besorgt, denn AfD-Spitzenkandidat Rausch bekam im Landtag in Magdeburg mehr Stimmen, als AfD und BSW gemeinsam auf die Waage bringen. Damit könnte die Wahl von Ulrich Siegmund im Dezember zum Ministerpräsidenten Sachsen-Anhalts wahrscheinlicher werden. In Sachsen-Anhalt ist die AfD vom Verfassungsschutz als rechtsextrem eingestuft. Tanja Wagner, Nachrichtenredaktion.
1: Das Bundeskabinett will heute eine Pflegekommission einsetzen. Sie soll Vorschläge erarbeiten für eine Strukturreform in der Pflege. Vor einer Woche hatten sich Union und SPD mühsam auf einen Reformplan verständigt, der die Finanznöte der Pflegeversicherung in den Griff bringen soll.
3: Eine große Reform hatte sich die Bundesregierung sowieso schon vorgenommen, konnte sich aber nicht auf die Inhalte einigen. Nur kürzen, das geht nicht, sagt die SPD. Alles so lassen können wir uns nicht leisten, hält die Union dagegen. Diese Diskussion wird also erstmal in eine Kommission ausgelagert, die Anfang nächsten Jahres ihre Vorschläge vorlegen soll. Unnötige Zeitverschwendung, sagen Kritiker. Ziel ist es zum Beispiel, explodierenden Kosten für einen Platz im Pflegeheim etwas entgegenzusetzen. Jan-Henner Reitze, Nachrichtenredaktion.
1: Nach einem gescheiterten Hinrichtungsversuch ist die zum Tode verurteilte US-Amerikanerin Krista Pike nach Angaben ihrer Anwälte wieder bei Bewusstsein und kann sprechen. Die 50-Jährige werde weiter intensivmedizinisch behandelt. Ihre Prognose sei noch unklar. Pike waren am vergangenen Mittwochabend die im Hinrichtungsprotokoll vorgesehenen 2 Dosen des Mittels Pentobarbital verabreicht worden. Dennoch lebte sie weiter. Zum Sport. Die U21-Nationalmannschaft fährt als Gruppensieger zur Fußball-Europameisterschaft in Albanien und Serbien. Mit einem 2:0 im abschließenden Qualifikationsspiel gegen Georgien hat die Mannschaft das EM-Ticket gebucht.
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4: Uns liegen derzeit keine Meldungen vor. Alle aktuellen Staus und Blitzer findet ihr jederzeit auf antenne1.de oder ganz bequem in unserer Antenne 1 App.
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0: Genau, 5 vor 5. Schön, dass ihr schon wach seid.
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2: Ich bin Dirk Zeitler. Die Spitzen von Union und SPD treffen sich heute zum Koalitionsausschuss in Berlin. Die SPD erwartet jedoch keine Beschlüsse zu umstrittenen Reformvorhaben. Man werde sich über die Schlussfolgerungen aus den verlorenen Landtagswahlen austauschen, sagte SPD-Fraktionschef Mirsch. Die SPD hatte nach den Landtagswahlen Reformvorhaben zum Beispiel in der Rente erneut auf den Tisch gebracht. Der Landtag in Sachsen-Anhalt hat einen AfD-Politiker zum Präsidenten des Parlaments gewählt, erstmals in der Geschichte der Bundesrepublik. Während AfD-Chefin Alice Weidel ein Ende der Brandmauernpolitik fordert, äußerten sich Linke und Grüne entsetzt.
3: Linken-Fraktionschefin Reichenek spricht von einer Schande, Vizekanzler Klingbeil von einem Tabubruch. Ähnlich empört äußerten sich grüne Spitzenpolitiker. Und auch Unionsfraktionschef Frei ist besorgt, denn AfD-Spitzenkandidat Rausch bekam im Landtag in Magdeburg mehr Stimmen, als AfD und BSW gemeinsam auf die Waage bringen. Damit könnte die Wahl von Ulrich Siegmund im Dezember zum Ministerpräsidenten Sachsen-Anhalts wahrscheinlicher werden. In Sachsen-Anhalt ist die AfD vom Verfassungsschutz als rechtsextrem eingestuft. Tanja Wagner, Nachrichtenredaktion.
2: Die US-Amerikanerin Krista Pike, die in der vergangenen Woche einen Hinrichtungsversuch im Bundesstaat Tennessee überlebt hatte, ist nach Angaben ihrer Anwälte wieder bei Bewusstsein und ansprechbar.
4: Es ist wie ein schlechter Film. 2 tödliche Giftspritzen hatte die 50-Jährige im Todestrakt von Tennessee überlebt. Dann kämpften die Ärzte im Krankenhaus um ihr Leben erfolgreich. Krista Pike ist auf der Intensivstation bei Bewusstsein und sie kann sprechen. Ihre Prognose ist weiter ungewiss, aber die Hinrichtung ging gehörig schief. Der Gefängnisdirektor nahm den Hut. Pike war wegen eines 30 Jahre zurückliegenden Mordes zum Tode verurteilt worden. Vor dem Hinrichtungsversuch gab es ein juristisches Tauziehen bis zum Supreme Court. Aus den USA, Tina Eck.
2: Die U21-Nationalmannschaft fährt als Gruppensieger zur Fußball-Europameisterschaft in Albanien und Serbien. Mit einem 2:0 im abschließenden Qualifikationsspiel gegen Georgien hat die Mannschaft das EM-Ticket gebucht.
0: 3 Minuten vor 5 haben wir. 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Wir haben eine Meldung von der A8 reinbekommen, das ist Karlsruhe-München. Zwischen Pforzheim-Ost und Rastatt-Grübingen, da ist ein LKW auf dem rechten Fahrstreifen. Seid vorsichtig und wenn ihr was entdeckt, Staus oder Blitzer, schickt es durch, telefonisch, per WhatsApp, kostenlos 08000 75 7000 oder ganz easy über die Antenne 1 App.
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0: Schön, dass ihr da seid.
5: Hi. Guten Morgen.
0: Bundeskanzler Merz und sein Abi, ne? Geht gerade übrigens viral im Netz. Warum? Das verraten wir euch direkt in 7 Minuten. Jetzt haben wir aber erstmal genau den richtigen langsamen Wachwert-Hit für euch. Klingt wie nochmal umdrehen dürfen. Die with a Smile. Bruno Mars und Lady Gaga.
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0: Merz war mal so ein richtiger Bad Boy. Also ich rede von unserem Bundeskanzler.
1: Der war mal Bad Boy.
0: Ja, pass auf.
1: Der belag mein Bett vielleicht, der Boy.
0: Das geht gerade im Netz nämlich ab. Der hat nämlich vor kurzem seine alte Schule besucht, wo er selber sein Abitur gemacht hat. Und hat halt da mal gedroppt, liebe Kids, liebe Schüler, macht das mit dem Abi bitte ein bisschen besser als ich. Und dann sind natürlich alle hellhörig geworden. Wie kann das denn sein, unser Bundeskanzler? Was hatte der denn für ein Abi?
2: Da hat er rumgedruckst erstmal.
0: Genau.
2: Ne?
0: Oh. Er wollte es nicht wirklich sagen, aber dann flog irgendwie so diese Zahl von 3,8 in den Raum und er hat es nicht explizit verneint. Also geht man jetzt gerade so ein bisschen davon aus, dass unser Bundeskanzler ein Abi von 3,8 hatte und das Netz rastet natürlich aus. Viele kommentieren das zum Beispiel, 3,8 geil, ich mag ihn jetzt endlich. Oder bestanden ist bestanden, kommt ja auch nicht drauf an, wie es war. Oder manche sagen halt auch, und der will mir jetzt erzählen, dass ich mehr arbeiten soll. Ja, der hätte wahrscheinlich in der Schule auch mehr arbeiten können.
2: Man muss auch sagen, wenn ich jetzt so an Lehrer, ich wollte ja früher mal Lehrer werden, ne? Wenn du Lehrer werden willst mit 3,8 wird es schwierig, aber für Bundeskanzler reicht es wohl noch.

0: Wie kann man im Jahr 2026 sowas noch tun? Ich weiß es nicht. Hitradio Antenne 1 ist hier. Ich bin entsetzt, ja. War ich bei Wachmacher Azubi Tom zu Hause, mich ereilte ein dringendes Bedürfnis, ich musste kurz mal, und dann sehe ich, dass er die Klopapierrolle falsch rum drauf hat.
1: Ja, an der Wand, ganz normal.
2: Das ist schon ein Skandal.
0: Also Leute. Nein, es ist wirklich so, dass also ganz viele in Baden-Württemberg halten gerade ihre Autos an. Selbst auf der A8 ist jetzt Stillstand wegen dir, weil sowas macht man nicht. Ja? Also habe ich zumindest gedacht, in welchem Team seid ihr? Team Ostermann, das Toilettenpapier muss natürlich mit dem Blatt nach vorne. Oder ja. Team Tom?
1: Ja, direkt an der Wand.
0: Blatt nach hinten. Jetzt pass mal auf. Hannes aus Kalf ist im Team Tom.
3: Also ich achte eigentlich nicht da drauf. Ich stecke die Rolle einfach drauf und dann benutze ich sie so, wie sie draufsteht. Aber tatsächlich ist es meistens so wie Team Tom. Aber jetzt dann gefällt mir da am meisten, dass ich damit alle anderen so unfassbar aggressiv machen kann.
0: Wir sind gar nicht angesehen! Und außerdem muss man sagen, hat sich Herr Mike aus Stuttgart noch gemeldet.
4: Einen wunderschönen guten Morgen ins Studio. Also Toilettenpapier gehört definitiv von der Wand weg, sagt selbst Knicke, lieber Tom. Also bin ich in dem Fall ausnahmsweise mal Team Ostermann, wa?
0: So, und wenn du noch einen haben möchtest, Nadine aus Rudersberg hat sich auch noch gemeldet.
5: Hallo liebe Wachmacher, ich bin auch ganz klar im Team Ostermann. Und übrigens in der Patentanmeldung für die Klopapierrolle sieht man Bild und da ist das Klopapier vorne. Also Diskussion beendet.
0: Ich denke auch, dass jetzt müsstest du es eigentlich, oder?
1: Leute, jetzt entspannt euch mal ganz locker. Ich sehe nämlich gerade, Danny hat nämlich reingeschrieben. Der hat geschrieben, wer Kleinkinder hat, der weiß auch, dass das Papier nach hinten gehört. Denn dann kann es nicht so einfach abrollen, wenn das Kind damit
2: ja,
1: spielt.
2: Ja, aber du hast doch keine Kiste.
0: So, erstens das. Und zweitens ist auch so, meine Kinder waren auch mal klein. Ja. Und man lässt sie ja nicht auf dem Klo spielen. Also mal ganz ehrlich, ne? Das ist eine schlechte Ausrede. Also ich denke, das spricht ja alles schon für sich. Aber wir haben ja noch eine Abstimmung bei Insta laufen. Steffi, wenn du mal ganz kurz gucken wolltest.
2: Also 97% sind im Team Ostermann.
0: Oh. So, also, weil du bist ja Wachmacher Azubi, du lernst ja noch. Ja. Könntest du jetzt bitte von all den Menschen in der Community auch lernen, dass du dein Klopapier richtig rum aufhängst in Zukunft?
1: Ja, vielleicht mache ich es ja auch, dass meine Gäste nicht so oft auf Toilette bei mir gehen.
0: Das ist ja eine ganz pfiffige
2: Theorie.
0: Ich auch nicht. Er hat noch sehr viel.

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3: 6:05, der Hitradio Antenne 1 Verkehr, damit ihr gut ankommt. Wir haben ein Problem auf der 8 Karlsruhe-Stuttgart zwischen Pforzheim West und Süd. Da braucht ihr jetzt schon 13 Minuten länger. Wenn ihr Wasserdeck, Staus oder Blitzer, schickt das durch, telefonisch, per WhatsApp. Das kostet ja nichts, 08.075.7000 oder ganz easy über die Antenne 1 App.
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3: Einen tollen Mittwoch euch.
4: Hi, guten Morgen.
3: Also gut, dass ihr schon wach seid, ne? Dann kann ich euch nämlich gleich verraten, warum ich im nächsten Bond mitspiele. Die unglaublichen Einzelheiten verraten wir euch hier in 7 Minuten. Jetzt schicken wir euch aber erstmal Wachwerk-Booster von Maroon 5 und Christina Aguilera.
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0: Schön, dass ihr da seid. Hier ist Hitradio Antenne 1.
1: Und Ostermann, wir wissen ja alle, eigentlich bist du für Größeres bestimmt. Die ganze Welt, die sollte dich kennen. Du bist eigentlich der perfekte Hollywoodstar. Sagen nicht sondern sagen auch alle anderen. Ja, denn unsere Sophia ist aktuell unterwegs auf dem Vasenstudio. Die sendet dort nämlich. Und die ist mal mit einem Bild von dir rumgelaufen und hat die Leute gefragt, wer ist denn dieser Mann auf diesem Foto? Und das warst du und das ist da rausgekommen.
2: Was denkt ihr, was der beruflich macht?
3: Schauspieler?
4: Kommt mir bekannt vor.
2: Wisst ihr, wo der vielleicht mitspielt?
4: Avengers.
2: Ja, okay.
5: So ein alter Ryan Gosling. Wo das Steven Gätchen?
6: Ich sag, der einzige Mann, der so gut aussieht, ist George Clooney.
2: Das ist Ostermann. Ja.

0: Vertrag.
1: Also er könnte auf jeden Fall bei James Bond mitspielen.
0: Ja. Aus dem Radio. Alter, erinnert mich schon ein bisschen an Mark Ruffalo.
2: So, man muss ja eins sagen, ne? Das Sam Göckel ist mal ja Festheld gewesen. Ja. Ne? Und die Leute hatten wahrscheinlich auch schon 3-4 Promille. Und von daher, da wird jeder zum Hollywood-Schauspieler genommen.
3: Ja, wobei man schon ehrlich sagen muss, oder Tom? Also dein Gesicht, Ostermann, ist fast verschwendet fürs Radio.
2: Was ist mit euch los auf einmal?
3: Kompliment.
2: Ja, das würde ich auch sagen, Mensch.
3: Also ihr checkt mal Sophias Vasenstudio aus auf antenne1.de und das Video zu dem, was alle gesagt haben, findet ihr jetzt auf unserer Instagram.

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1: Die spielen wir jetzt mit Jasmin aus Rudersberg. Guten Morgen.
2: Guten Morgen.
3: Hallo.
1: Jasmin, du weißt Bescheid, ne? Du kriegst jetzt 10 Fragen in 60 Sekunden gestellt. Die beantwortest du alle richtig und bekommst 1.000 Euro dafür.
2: Ja.
1: Sollte irgendeine Frage nicht richtig beantwortet sein, du kriegst für jede richtig beantwortete immerhin dann noch 10 Euro.
2: Ja.
1: Und wenn irgendwas nicht ganz klar ist oder du sagst, oh shit, weiß ich nicht, sagst du einfach schnell weiter, dann kann ich dir die Frage hinten nochmal stellen.
2: Mach ich.
1: So, und pass auf, wenn du die 1.000 Öcken holst, dann wartet hier am Ende vielleicht sogar noch eine Traumküche im Wert von 15.000 Euro auf dich.
2: Bin ich gespannt.
1: So.
2: Ich hoffe.
1: Bist du bereit oder bist du zu aufgeregt?
2: Sehr aufgeregt, aber bereit.
1: Okay. Dann würde ich sagen, starten deine 60 Sekunden genau jetzt. Welche Stadt ist für die Speicherstadt bekannt?
2: Hamburg.
1: Wie viel ist die Hälfte von 56?
2: 28.
1: Wie nennt man ein Wort, das vorwärts und rückwärts gleich gelesen wird?
2: Weiter.
1: Welches Tier kann an senkrechten Wänden laufen?
2: Ein Gecko.
1: Wie nennt man eine Sternschnuppe wissenschaftlich?
2: Meteorit.
1: Wie nennt man Tiere, die nur Pflanzen fressen?
2: Grasfresser.
1: Welche Figur erfand Alice Kaut?
2: Weiter.
1: Woraus besteht ein klassisches Sauerkraut?
2: Weißkohl.
1: Welches Land hat Helsinki als Hauptstadt?
2: Finnland.
1: Welche Stadt ist für den Zwinger bekannt?
2: Dresden.
1: Wie nennt man ein Wort, das vorwärts und rückwärts gleich gelesen wird?
2: Alien Rom.
1: So, wir haben alle Fragen beantwortet, ja, und Schiedsrichterin Kim zählt jetzt erstmal, was du denn erreicht hast.
3: Liebe Jasmin, Glückwunsch zu 80 Euro. Du hast 8 Fragen richtig beantwortet.
2: Gut.
1: Das war sehr gut. Fand ich sehr gut.
3: Ja. Pass auf, wir gehen es mal noch geschwind durch, wo du ein bisschen am Struggeln warst. Wie nennt man Tiere, die nur Pflanzen fressen? Das sind Pflanzenfresser.
2: Ach, ich habe Grasfresser gesagt.
3: Ja, schade. Und dann noch, welche Figur erfand Alice Kaut? Pumuckl.
2: Au, oh, boah, nee, wäre mir nicht eingefallen. Okay, da wäre ich raus.
1: Aber ich finde das Palindrom,
3: das war geil, das ist noch am Ende. Ne, ja.
1: Finde ich sehr gut. Also, liebe Grüße an dich und Dankeschön fürs Mitspielen.
2: Ja, super, Dankeschön. Ciao.
1: So, und ihr macht das genauso, okay? Ihr bewerbt euch einfach auf antenne1.de und dann warten nicht nur 1.000 Euro auf euch, sondern vielleicht auch eine Traumküche im Wert von 15.000 Euro.
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0: sind gleich bei uns. Ganz relaxter Pop-Sound von Hozier mit Too Sweet. Kurz nach 6 auf der Playlist bei uns und der sensationelle, gut gelaunte Nico Santos mit Why Don't You Stay. Und das Aufwachen wird richtig geil. 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
6: Und das ist heute Morgen aktuell noch so ein bisschen bedeckt. Die Sonne, die scheint später aber noch mal richtig schön mit nur ein paar Wölkchen. Zum Abend hin kann es dann so ein bisschen tröpfeln. In Dettenhausen haben wir aktuell 11 Grad, in Scher 10 Grad, in Heckfeld 11 Grad, bis zu 25 Grad. Die sind heute noch drin. Genießt das Wetterchen noch mal, denn ab morgen wird es kühler und dann regnet es quasi durch.
0: Es war gerade 5 vor 6, jetzt das Wichtigste mit Christine Bonfert.
6: Schönen guten Morgen.
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6: Heute starten die Tarifverhandlungen in der Metall- und Elektroindustrie in Baden-Württemberg. Und schon seit Wochen und Monaten ist die Lage unter anderem bei den Autobauern ja extrem angespannt. Lena Schaffer, worum geht's jetzt konkret in den Verhandlungen der IG Metall mit den Arbeitgebern?
8: Ja, die IG Metall fordert 5% mehr Geld. Gleichzeitig geht es auch um Jobs und Standorte. Die Arbeitgeber sagen aber, für höhere Löhne gibt es keinen Spielraum, eben weil Jobs und Standorte gesichert werden sollen. Also das werden keine leichten Verhandlungen. Und sollte es bis Ende Oktober keine Einigung geben, sind ab November sofort Warnstreiks möglich.
6: Kommt die Zuckersteuer doch? Was passiert mit den Reformen bei der Rente und der Pflege? Wenn sich heute Union und SPD seit langem mal wieder zu einem Koalitionsausschuss treffen, dann gibt's auf jeden Fall viel zu besprechen. Konkrete Beschlüsse werden allerdings nicht erwartet, aber es soll zumindest geklärt werden, welche Themen Union und SPD in den nächsten Wochen zuerst angehen wollen. Muss der frühere Chef des deutschen Geheimdienstes wirklich ins Gefängnis? Darüber entscheidet heute ein Richter des Bundesgerichtshofs in Karlsruhe. Der ehemalige BND-Präsident Hanning steht unter Spionageverdacht und wurde gestern festgenommen. Er soll über Jahre geheime Informationen aus dem Bundesnachrichtendienst bekommen und für seine Beratertätigkeit genutzt haben. Laut Bundesanwaltschaft geht es um fast 2000 Dokumente. Heute wird entschieden, ob Hanning in Untersuchungshaft kommt. Und zwischen Filderstadt Bernhausen und Stuttgart-Pliningen müsst ihr ab heute nachts Umwege fahren. Die Umleitungen sind aber ausgeschildert. Wegen Reinigungs- und Wartungsarbeiten wird nämlich der Flughafentunnel bis zum 24. Oktober jeweils von 21 bis 5 Uhr komplett gesperrt. An den Wochenenden bleibt der Tunnel aber offen.
0: 2 vor 6. Der Hitradio Antenne 1 Verkehr, damit ihr gut ankommt. Wir haben eine rote A5 Basel-Karlsruhe, Höherasplatz Schleifweg. Da liegt ein Plastikteil auf der Fahrbahn, seid vorsichtig. Außerdem haben wir einen Unfall ungesichert auf der B28 zwischen Bad Urach und Dettingen an der Arms. Seid auch hier vorsichtig. Dann haben wir schon ein dickes Problem, das ist die A8 Karlsruhe-Stuttgart zwischen Pforzheim West und Süd. Da braucht ihr gerade 25 Minuten länger. Und die 81 Singen-Stuttgart entwickelt sich gerade zwischen Hildritzhausen und Ehningen. Braucht ihr knapp 10 Minuten länger. Wenn ihr was entdeckt, Staus oder Blitzer, schickt es durch, telefonisch, per WhatsApp. Das kostet nichts, 08.075.7000 oder ganz easy über die Antenne-Heiz-App.
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0: Einen tollen Mittwoch wünschen wir euch. Wenn das, was Mara aus Nürtingen gehört hat, immer passieren würde, dann würde die Geburtenrate steil nach oben gehen. Freut euch schon mal auf den nächsten Hitverhörer in 7 Minuten bei uns.
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1: Und jeder von uns kennt das, ne? In englischen oder auch anderen Fremdsprachen-Songs hören wir immer wieder deutsche Stellen raus, die der Sänger oder Sängerin überhaupt nicht singt. Aber es hört sich halt so an, deutsch, ne? Und genau diese Songs, diese Hitverhörer suchen wir. Habt ihr auch so einen Teil auf Lager? Dann ruft einfach durch. Guten Morgen, wer ist jetzt dran?
2: Hallo, hier ist die Mara aus Nürtingen.
3: Hallo.
1: Mara, bei welchem Hit verhörst du dich ständig?
2: Jedes Mal bei I'm the One von DJ Khaled und Justin Bieber.
3: Oh, aber geiler Song.
1: Ja, das ist der hier. So, jetzt sind wir mal gespannt. Was hörst du da immer falsch?
2: Circa bei Sekunde 58 ist es immer. Da höre ich immer, wenn er platzt.
3: Wenn er platzt? Okay.
2: Ja.
1: Was, woran denkst du denn da, wenn er platzt? An?
2: Oh Gott.
3: Du musst nicht antworten. Ja. Wir hören einfach mal
1: ich
3: rein.
1: Ich denke auch bei Sekunde 58. Ne? Warte, hör mal.
3: Oh, ja.
1: Ja? Ja, da machen wir nochmal rein. Oh, da muss aber gut hinhören. Oder?
3: Ja, aber man hört schon.
1: Man hat es auf jeden Fall gehört. Vielen Dank dafür.
2: Gerne.
1: Das ist krass, ne? Habt ihr euch auch schon mal verhört? Dann ruft gerne durch. Das ist der Hitradio Antenne 1 Hitverhörer.

0: Das wird eine absolute Premiere heute.
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0: Heute muss Kim nichts machen.
2: Wieso eigentlich
0: nicht? Kannst dich zurücklehnen, weil wir heute zwei Leute gleichzeitig singen lassen, die aber nur einmal zu hören sind. Steffi ist schwanger, hat ein Baby im Bauch und Steffi wird heute bei Hit the Spot singen.
2: Ja, ich weiß nicht, ob das die beste Idee war. Muss ich eigentlich auch nicht schon mal vorwarnen.
0: Doch, das war schon die beste Idee. Vor allem die beste Idee ist, Steffi hat sich ihren eigenen Hit ausgesucht, den wir in einer Stunde hier hören werden. Haltet euch fest, pass auf. Wenn ihr jetzt gerade mit eurer Kaffeetasse irgendwo in der Küche sitzt oder auf dem Badewannenrand, wo auch immer ihr euch gerade befindet, möchtest du sagen, Steffi, welchen Hit du nachher performen wirst?
2: Let It Go von Frozen.
0: Die Eiskönigin. Ihr werdet die Eiskönigin hier hören, okay? Das heißt, Steffi wird auf diesem Hit mitsingen.
2: Ja, ihr wisst, ich liebe ja Disney und ich kriege ein Kind und Kinderlieder und so, ne? Das
0: ja. Musst du machen. Und dieser Hit wird irgendwann leise, wird irgendwann verschwinden und sollte dann der Hit wieder einsetzen und Steffi trifft genau den Punkt, dann ist sie die Königin.
2: Ja, die Eiskönigin ist sie.
0: Nein, die Hit-Spot-Königin.
2: So.
0: Also, nicht verpassen. In einer Stunde geht's hier rund. 7:10 hört ihr die Eiskönigin Steffi bei Hitradio Antenne 1. Und jetzt erstmal ganz relaxte Pop-Sound-Klänge von Hoser. Hier ist Too Sweet, ehemaliger Straßenmusiker. Die besten Hits von heute. 13 Minuten nach 6 haben wir.

0: Schönen Mittwochmorgen wünscht euch Hitradio Antenne 1. 20 nach 6 haben wir jetzt.
1: Und das wird eine tolle nächste halbe Stunde, denn mit welchem neuen In-Getränk ihr ab sofort so richtig wach werdet, das verraten wir euch in Was geht ab im Netz um 6.40 Uhr. Vollgas, gute Laune mit dem besten Hit von heute. Turn the Lights Off von Kato und John. Madcons Don't Worry ist vielleicht so ein bisschen das Motto des Tages für einige. Und dann haben wir noch den Mitsing-Hit Funeral für euch am Start. Das ist
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1: Ne? Ja, definitiv. Aktuell ist es noch so ein bisschen bedeckt, aber gegen später, da scheint die Sonne wirklich richtig, richtig schön. Die gibt noch mal Vollgas mit nur ein paar Mini-Wölkchen noch. Zum Abend hin kann es dann schon ein bisschen tröpfeln. Bis zu 25 Grad, die bekommen wir heute noch. In Hildritzhausen haben wir aktuell 11, Sigmaringendorf misst 9, genauso wie in Ahorn. Wie Ostermann schon gesagt hat, genießt das Wetter heute. Morgen wird es dann definitiv kühler und dann regnet es quasi auch durch.
0: So, 5:30 haben wir jetzt das News Update mit Christine Bonfart.
16: Schönen guten Morgen. Heute starten die Tarifverhandlungen in der Metall- und Elektroindustrie in Baden-Württemberg. Die IG Metall fordert 5% mehr Geld. Gleichzeitig geht es auch um Jobs und Standorte. Die Arbeitgeber sagen aber, für höhere Löhne gibt es keinen Spielraum. Bundeswirtschaftsministerin Reiche geht nicht davon aus, dass das Gas im kommenden Winter in Deutschland knapp werden könnte. Stand heute sei mehr Gas in den Speichern, als selbst im kältesten Winter verbraucht wurde, so Reiche in der Süddeutschen Zeitung. Und königlicher Besuch am Bodensee. Königin Silvia von Schweden kommt zum 10-jährigen Bestehen der Mentor-Stiftung Deutschland nach Konstanz und auf die Insel Mainau. Sie hatte für die Gründung damals den Grundstein gelegt.
0: 6:45. 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Achtung, wenn ihr gerade die B27 Tübingen Richtung Balingen fahrt, zwischen Hechingen Mitte und Hechingen Süd. Da ist ein toter Fuchs auf dem rechten Fahrstreifen. Seid vorsichtig. Und auf der 8 Karlsruhe Stuttgart zwischen Pforzheim West und Süd, da braucht ihr jetzt schon 45 Minuten länger. Geblitzt wird, wenn ihr Reichenbach an der Filz die Heinrich-Otto-Straße zu schnell fahrt, direkt Höhe Restaurant, da ist 50, hat Tina uns einen Blitzer reingeschickt, Dankeschön dafür. Und wenn ihr was entdeckt, Staus oder Blitzer, schickt es durch, telefonisch, per WhatsApp, das kostet nichts, 08075 7000, oder über die Antenne 1 App.
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0: Hoch die Hände.
1: Mittwoch. Und der perfekte Kaffee für diesen Herbst. Ja, was da gerade genau im Netz trendet und warum ihr das auch probieren solltet, hört ihr gleich in Was geht ab im Netz in 12 Minuten.
0: So, Dermot Kennedy war ganz lange auf der Straße als Musiker unterwegs, um sich die Aufnahme im Studio finanzieren zu können. Hat sich gelohnt. Hier ist Funeral.
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0: Deswegen spielen wir die auch dreimal am Tag. 7:40 Uhr, 12:40 Uhr, 16:40 Uhr für euch. Ne, ihr wisst Bescheid. Ihr kriegt 10 Fragen, beantwortet die ganz easy in 60 Sekunden richtig, bekommt 1000 Euro. Ne? Und wenn ihr 1000 Euro abräumt, habt ihr sogar noch die Chance auf eine Hemmküche im Wert von 15.000 Euro.
2: Hammer, oder?
0: Ne, solltet ihr aber eine Frage nicht richtig haben, es gibt für jede richtig beantwortete noch 10 Euro. So, das ist jetzt viele Informationen für euch, aber wir zeigen euch kurz, wie das funktioniert. So, ihr beide dürft jetzt zusammen raten, okay?
2: Okay.
0: Okay, eure 60 Sekunden für die 10 Fragen laufen jetzt. Wie viele Tage hat eine Woche?
3: 7.
0: Welche Farbe entsteht aus Blau und Gelb?
3: Grün.
0: Wie heißt die Hauptstadt von Frankreich?
3: Paris.
0: Wie viele Beine hat eine Spinne?
3: 8.
0: Welcher Planet wird auch roter Planet genannt?
3: Venus.
0: Wie viele Minuten hat eine Stunde?
3: 60.
0: Welches Tier gilt als König der Tiere?
3: Löwe.
0: Wie heißt das größte Meeressäugetier?
3: Wal.
0: Welche Jahreszeit kommt nach dem Sommer?
3: Herbst.
0: Wie viele Bundesländer hat Deutschland?
3: Ui.
0: Alter. Ja, gut gemacht. Also, das war jetzt mal so. Das war jetzt mal ein Schnellschuss und ich will jetzt aber nicht sagen, dass ihr den roten Planeten Jupiter statt Mars habt. Ja, ich wollte sagen. Ne?
2: Wo ist jetzt unsere Küche?
0: Ihr habt auf jeden Fall ganz große Chancen, ihr beiden. Ihr macht das so. Ne? Ihr bewerbt euch jetzt auf antenne1.de und dann spielen wir mit euch vielleicht um 7:40 Uhr die nächste Runde und dann sind es eure Chance auf, wie gesagt, 1000 Euro und dann die Chance auf eine 15.000 Euro Traumküche. So, bleibt bei Hitradio Antenne 1. Hier ist Ed Sheeran, hier ist Bad Habits. Bei uns gibt's immer die besten Hits von heute. 6:35 Uhr.

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0: 6:42 Uhr.
1: Was geht ab im Netz?
2: Ein richtig leckerer Koffeinkick für diesen Herbst geht gerade viral auf TikTok, und zwar der Orangenkaffee. Klingt jetzt irgendwie erstmal total seltsam.
0: Ganz kurz, warte mal. Weiche Satan!
2: Ja, aber wird gefeiert gerade im Netz. Orange. Soll ganz geil schmecken, weil es so ein bisschen halt jetzt nach Herbst und Weihnachten schon schmeckt. Und es funktioniert eben so: Man schneidet so eine Scheibe Orange auf, legt die dann halt in die Tasse mit rein und lässt dann den heißen Kaffee über diese Orange mit drüber laufen, sodass sich das ein bisschen löst, wie bei so einem Tee, bloß aus der frischen Frucht. Und dann ist das Ganze eben mit drin im Kaffee. Und dazu soll man dann noch einen kleinen Löffel braunen Zucker machen. Fertig ist das Trendgetränk.
0: So.
2: Wisst ihr, wenn man nur hilft? Ihr seht nicht begeistert aus.
0: Sollte irgendjemand von euch versuchen, in meinen Kaffee so eine Orange... Also dann werdet ihr mich, nee, ganz ohne, ich finde es auch schlimm, wenn jemand bei Kuchen oder bei Waffeln und so, wenn man da so Aroma von Orange oder keine Ahnung, das kann ich überhaupt nicht.
2: Echt, ich finde, das schmeckt schon dann so nach Weihnachten.
3: Ich glaube, Leute, da hilft ehrlich gesagt nur das Ganze in den Abfluss schütten und einen neuen gescheiten Kaffee machen.
0: Ja, aber ich bin trotzdem, man muss ja auch offen sein, man darf sich nicht so verschließen.
2: Probiert's doch mal aus.
0: Wollen wir es mal probieren?
2: Ja, das machen wir mal.
0: Haben wir Orangen hier?
2: Nein.
0: Besorgen wir, machen wir morgen, okay?
2: Ja, wir testen es mal.
0: Das ist gut.

0: Gleich ist der Kinderchor Sickenhausen bei uns. Kamerad hat sich freundlicherweise bereit erklärt, mitzusingen. Nee. Sober, kurz nach 7 auf der Playlist. Und haltet euch fest, Steffi kommt stark ins Schwitzen, obwohl sie verheiratet ist, wenn sie Harry Styles hört.
1: Mein Harry.
0: Du liebst sein Outfit, ne?
1: Ich liebe seinen Style, alles. Er ist einfach toll.
0: Ja. Und du würdest auch deinen Mann verlassen für Harry Styles?
1: Vielleicht, aber für eine Nacht würde ich
0: mal
1: fragen, ob es geht.
0: Okay, alles klar. Also auch Harry Styles gleich bei uns. 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
0: Radio Antenne 1, hier ist das Mittwochswetter mit Kim.
1: Das ist heute früh noch so ein kleines bisschen bedeckt. Die Sonne, die scheint aber später nochmal richtig schön, gibt Vollgas mit nur ein paar kleinen Mini-Wölkchen zwischendrin. Zum Abend hin kann es dann schon mal ein bisschen tröpfeln. Genießt das Wetter heute noch mit bis zu 25 Grad. In Gärtringen, da haben wir aktuell 11, in Grauchenwies 9, in Grecklingen 8 Grad. Denn ab morgen, da wird es definitiv kühler und dann regnet es quasi durch.
0: Es war gerade 5 vor 7, jetzt das Wichtigste mit Christine Bonfert.
1: Schönen guten Morgen.
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4: Die vielen tausend Beschäftigten in der Metall- und Elektroindustrie in Baden-Württemberg schauen gespannt auf die Tarifverhandlungen, die heute losgehen. Lena Schaffer, diesmal stehen sie allerdings unter keinem guten Stern. Warum?
20: Ja, für viele Beschäftigte bei uns im Land geht es um ihre Zukunft, zum Beispiel, ob sie ihre Jobs behalten, denn Mercedes, Porsche, Bosch und Co. kämpfen mit der Krise in der Autoindustrie und bauen teilweise Stellen ab. Die IG Metall fordert trotzdem 5% mehr Geld, will aber auch Arbeitsplätze und Standorte absichern. Die Arbeitgeber halten dagegen und sagen, die Kosten seien ohnehin schon viel zu hoch. Von Mercedes hieß es vor dem Start der Tarifverhandlungen auch schon, es könnte auch sein, dass Werke geschlossen werden müssen.
4: Und wir bleiben irgendwie beim Thema, denn der Stuttgarter Sportwagenbauer Porsche will heute sagen, wie er aus der aktuellen Krise kommen will. Porsche-Chef Leiters stellt am Vormittag dafür die neue Strategie für die kommenden Jahre vor. Der Konzern kämpft mit schwächeren Verkäufen, vor allem in China, einer geringeren Nachfrage nach E-Autos und höheren Belastungen durch US-Zölle. Im vergangenen Jahr ist der Gewinn nach Steuern um mehr als 90% eingebrochen. Mit der neuen Strategie will Porsche wieder wettbewerbsfähiger und profitabler werden. Ein Freiwilligendienst soll künftig nicht mehr am Geld scheitern. Bundesfamilienministerin Prien will in den nächsten Wochen ein Gesetz für einen neuen Gesellschaftsdienst vorlegen. Jeder, der sich engagieren will, soll einen Platz bekommen und dafür auch deutlich besser bezahlt werden als heute zum Beispiel im freiwilligen sozialen Jahr. Eine Pflicht ist zunächst nicht geplant. Langfristig wirbt Prien aber für einen verpflichtenden Gesellschaftsdienst für alle. Und nach einem mutmaßlichen rechtsextremen Messeangriff in Stuttgart-Nord beginnt heute der Prozess am Stuttgarter Landgericht gegen zwei Männer. Ihnen wird versuchter Mord vorgeworfen. Die Angeklagten sollen im April einen Mann angegriffen haben, den sie für ein Mitglied der Antifa hielten. Das Opfer wurde dabei lebensgefährlich verletzt. Weil einer der Angeklagten zur Tatzeit noch heranwachsender war, wird der Fall vor einer Jugendkammer des Stuttgarter Landgerichts verhandelt.
0: 2 vor 7. 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Ihr braucht ein bisschen Geduld auf der A8 Karlsruhe-Stuttgart zwischen Dreieck Karlsruhe und Pforzheim-Ost. Im Moment 27 Minuten, die ihr länger braucht. Wenn ihr die B14 fahrt, Backnang-Stuttgart zwischen Teiler B14, B29 und Fellbach-Süd im Moment 10. Und auf der B28 Bad Urach Richtung Reutlingen, das ist zwischen Bad Urach B465 und Dettingen-Ost, da braucht ihr gerade 12 Minuten länger. Geblitzt wird, wenn ihr Reichenbach-Filz die Heinrich-Otto-Straße zu schnell fahrt. Höhe Restaurant steht ein Blitzer, da ist nur 50 erlaubt, hat Tina uns reingeschickt. Vielen herzlichen Dank dafür. Wenn ihr was entdeckt, Staus oder Blitzer, schickt es durch, telefonisch, per WhatsApp, kostet nichts, 08000 75 7000 oder über die Antenne 1 App.
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0: 1. Schönen Mittwoch euch.
1: Guten Morgen.
0: Das wird gleich einmalig bei Hit the Spot. Heute wird nämlich Steffi auf eigenen Wunsch singen. Und weil Steffi schwanger ist, darf sie sich den Hit auch selber aussuchen, mit dem sie da gleich versucht mitzusingen. Der wird ja irgendwann nicht mehr zu hören sein. Und wenn sie genau den Punkt trifft, wenn der Hit wieder einsetzt, dann wird ihr kleines Baby vor Freude hüpfen und sie hoffentlich auch. Und ihr auch.
1: Schauen wir mal.
0: In 12 Minuten geht's schon los.
1: Ihr kommt jetzt perfekt in Richtung Arbeit mit Harry Styles.
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0: Während Steffi und ich einen entspannten Gesichtsausdruck haben, guckt Kim ziemlich angestrengt. Hitradio Antenne 1 ist hier.
1: Ja, ich weiß nicht.
0: Soll ich mal sagen, warum?
1: Ja, Leute, könnt ihr das ein bisschen mitfühlen? Jetzt passt auf, ich habe neulich bei meinem Schwager gesehen, wie der seine Frau in seinem Handy abgespeichert hat. Ne, ich habe so rübergeluscht und in den Chat rein, ich weiß,
0: wie
1: macht
0: immer,
1: man nicht.
0: Ja,
1: und dann habe ich gesehen, da stand ja einfach Vorname und Nachname
2: oh,
1: dran.
2: Das ist ja auch cool.
1: Ich denke mir so, hä, aber das ist doch deine Frau. Die kannst du dich noch nicht einspeichern, wie weiß was ich was. Ich finde das ganz schlimm, Leute. Ja. Seht ihr das nicht so? Habe ich da doch irgendwie
0: also ich hab hinter meiner Frau habe ich auch Steffi Schatz habe ich da reingeschrieben.
1: Ja, aber du schreibst ja doch nicht Vorname, nee, Nachname, am besten
0: würde,
1: noch Frau Doktor, Professor hin und her.
0: Das gibt's nur, wenn man sich anschreit, wenn man irgendwie Stress hat. Dann gibt's sowas.
1: Leute, wie habt denn ihr euren Partner im Handy abgespeichert? 08.075.7000. Angela hat sich gemeldet.
3: Also mein Mann ist eingespeichert mit Amore, mit Herzchen. Mhm. Auf Italienisch heißt es Schatz.
1: Ja, Amore. Das finde ich schön. Also das ist was ganz anderes. Steffi aus Schweigheim, was sagst du?
4: Also er ist halt der Hasenschatz und ich bin die Frau Maus.
1: Oh,
4: das haben wir auch schon seit Ewigkeiten. Das hat sich irgendwie eingebürgert.
1: Süß.
4: Genau.
0: Einfallsreich.
1: Das ist herzlich, das passt irgendwie.
0: Er hätte auch sagen können, der kleine Rammler, weil es ist schön, oh, dass man sich so
1: Ostermann.
0: So
1: machen. Finde ich toll. Wir hören lieber, was Vicky zu sagen hat.
5: Also ich nenne meinen Mann Hut Hut. Ganz einfach, weil er meine kleine Eule ist. Und wie überall bekannt machen Eulen Hut Hut.
0: Ach so.
1: Ist es
2: war
1: so,
2: das euch bekannt,
1: die
2: dass
1: die Eule nicht Na wenn, dann macht sie Huhu, die Eule.
0: Ja.
1: Aber ohne Tee.
2: Tschuhu.
0: So machen wir.
1: Also ich weiß, ich hab dir vielleicht auch noch so irgendwie kreative Kosenamen anstatt nur Vorname, Nachname. Schickt's mal durch. 08.075.7000. Wir freuen uns drauf.
0: So, ihr Nacht-Eulen und Morgenmenschen. Elton John und Dua Lipa ist da mit Hut, Hut. Call Time, Hitradio Antenne 1, 7 nach 8. 8 nach 7.

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1: Heute ein besonderer Ausflug bei Hit the Spot. Es werden nämlich zwei Menschen singen, obwohl ein Mensch gar nicht singen kann, weil er im Bäuchlein ist.
2: Genau.
1: Steffi, unsere schwangere Steffi, singt heute mit in den Bauch atmen, ruhig atmen.
2: Ja, ich bin voll nervös.
1: So, Steffi hat sich einen Hit ausgesucht, den wir alle kennen, den wir alle lieben und wahrscheinlich jetzt auch mitsingen werden. Also wenn ihr jetzt auf dem Weg zur Arbeit seid oder noch zu Hause, ihr werdet laut mitsingen. Bist du bereit?
2: Ich bin bereit.
1: Okay.
2: Ich hoffe, ihr seid bereit.
1: Steffi singt jetzt mit. Der Hit wird gleich leise, wird ganz verschwitten. Steffi singt weiter und trifft hoffentlich genau den Punkt, wenn der Hit wieder einsetzt. Achtung. Ich meine, diese Klänge müssen wir ja nicht erklären, oder? Ja? Ja?
2: Oh Gott.
1: So, Baden-Württemberg ist on. Also, die Eiskönigin Chrisen. So, leg dich ganz langsam drauf und atme in den Bauch.
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0: Lass jetzt hier.
1: Wir waren ganz knapp dran vorbei. Es war aber nicht schlimm. Nein, aber es war wirklich ganz knapp.
2: Es war close.
3: Eine Millisekunde, glaube ich,
1: also,
3: oder so.
1: Ich meine gehört zu haben, dass dein Baby auf dem Punkt war, aber du.
3: Ja,
1: hey, cool bleiben, in den Bauch atmen. Wir werden noch eine zweite Chance verteilen. Mhm. Kurz nach halb, ganz entspannt hier bei uns.

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1: Und das wird eine grandiose nächste halbe Stunde. 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Und mit dem besten Hit von heute, Fever Dream, kommen wir gut gelaunt zur Arbeit. Was Chilliges haben wir von Calvin Harris aus den Zehnern. Und Superstar Taylor Swift, die verschönert euch diesen Mittwoch. Das ist die meiste Abwechslung bei Hitradio Antenne 1.
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0: Hitradio Antenne 1, hier ist das nochmal Sommerwetter mit Kim.
1: Das ist aktuell noch so ein kleines bisschen bedeckt, aber später, da kommt auf jeden Fall die Sonne raus und die gibt heute nochmal Vollgas. Erst zum Abend hin kannst du dann so ein kleines bisschen tröpfeln. In Eltingen aktuell 10 Grad, in Waiblingen auch, in Waldmannshofen haben wir 7 Grad, 25 Grad. Die genießen wir heute nochmal, denn ab morgen wird es kühler und kann dann immer wieder regnen.
0: So, 7:35 haben wir jetzt. Jetzt das News-Update mit Christine Bonfert.
17: Schönen guten Morgen. Starten die Tarifverhandlungen in der Metall- und Elektroindustrie in Baden-Württemberg. Die IG Metall fordert 5% mehr Geld. Gleichzeitig geht es auch um Jobs und Standorte. Die Arbeitgeber sagen aber, für höhere Löhne gibt es keinen Spielraum. Ein Richter am Bundesgerichtshof in Karlsruhe muss heute entscheiden, ob der Ex-BND-Chef Hanning in U-Haft kommt. Er soll über Jahre geheime Informationen aus dem Geheimdienst bekommen und sie für seine Beratertätigkeit genutzt haben. Und Nummer 3 im Nobelpreisreigen in Stockholm wird heute Vormittag bekannt gegeben, wer in diesem Jahr den Chemie-Nobelpreis bekommt.
0: Wir haben jetzt 7:45. 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Wir haben die üblichen Verdächtigen auch heute Morgen, aber die dicksten Probleme bekommt ihr jetzt. Die A8 Karlsruhe Stuttgart gehört dazu. Zwischen Karlsbad und Pforzheim Ost braucht ihr im Moment 28 Minuten länger. Auf der 81 Singen Stuttgart zwischen Rottenburg und Gärtringen 15. Die B14 zwischen Teil der B14 bei 29 und Fellbach Süd im Moment 13. Und auf der B28 zwischen Bad Urachingen und Dettingen Ost 18 Minuten Zeitverlust. Das waren die dicksten Dinger. Geblitzt wird in Reichenbach an der Filz, Heinrich-Otto-Straße, hier Höher Restaurant, 50 erlaubt, hat Tina uns reingeschickt. Danke für die Meldung und Staus und Blitzer schickt er durch, telefonisch, per WhatsApp natürlich kostenlos, 08075 7000 oder über die Antenne 1 App.
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0: 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Einen fantastischen Mittwoch euch. Steffi und ihr kleiner Schatz im Bauch, die haben es vorhin bei Hit the Spot nicht geschafft, genau den Punkt zu treffen, als das Lied wieder eingesetzt ist. Deswegen bekommen die zwei gleich eine neue Chance. Wenn ihr auf die Eiskönigin steht, wird das perfekt für euch in 7 Minuten.
1: Der Inbegriff von perfekt, der kommt schon jetzt. Taylor Swift.
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0: Teil 2 von Steffi, ja, die heute eine Doppelsituation hat. Also sie ist schwanger und singt ihren Lieblingshit.
1: Das ist voll
0: und
1: anstrengend.
0: Der wird leiser, verschwindet irgendwann ganz und wenn er irgendwann wieder einsetzt und Steffi an genau der Stelle rauskommt, dann hat sie Hit the Spot geknackt.
1: Ja.
0: Hat vorhin nicht so ganz gut geklappt, obwohl es knapp, sehr knapp, scharf war. Wir probieren den zweiten Teil, okay? Diesen Hit. Die Eiskönigin kennt ihr, ja? Wir lehnen uns zurück, stellen uns vor, wir wären gerade im Musical.
2: Ja.
0: Ich gerade im Ballkleid.
2: Schöner Anblick.
0: Achtung, Steffi, los geht's. Jetzt.

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0: Wir halten eine Sache fest. Ja, ich fand, es war ein schöner Ausflug zur Eiskönigin.
1: So.
0: Ja. Wir wollen dein Baby nicht weiter strapazieren.
2: Ich weiß auch nicht, was machst du da, Mutter?
0: Nein, ich finde, du hast das auch sehr schön gesungen. Ein Applaus für Steffen trotzdem.
1: Sehr schön.
0: Und es war schön.
2: Oh.
0: Und das reicht uns. Vielen herzlichen Dank. Nein, du bist trotzdem toll.
2: Ja, danke.

0: Er möchte mit der Kohle seinen Umzug finanzieren. Ob es klappt, das werden wir jetzt rausfinden.
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0: Guten Morgen, Daniel aus Stuttgart.
2: Guten Morgen.
3: Hey.
0: Wohin willst du denn ziehen von Stuttgart aus oder bleibst du in Stuttgart?
2: Nein, ich bleibe in Stuttgart.
0: Ah ja, okay. Da braucht man aber trotzdem natürlich ein bisschen Kohle. Du kriegst jetzt...
2: Umso mehr.
0: Ja. Ja, genau. Du kriegst jetzt 60 Sekunden Zeit, so viele Fragen wie möglich zu beantworten, nämlich 10 Stück. Du beantwortest alle richtig und bekommst 1000 Euro Cash on the Tash, okay?
2: Okay.
0: Sollte die eine oder andere Frage nicht richtig sein, dann kriegst du für jede richtig beantwortete zumindest noch 10 Euro.
2: Alles klar.
0: So, und solltest du aber, wie gesagt, die 1000 einkassieren, dann ist deine Chance auf die 15.000 Euro Traumküche natürlich groß.
2: Die würde ja sehr gut passen, ja.
0: So, ich würde sagen, beim Umziehen sowieso, wir werden jetzt mal versuchen, das hinzubekommen mit dir. Bist du schon bereit für deine 60 Sekunden?
2: Ja.
0: Okay, dann gibt's deine Fragen genau jetzt. In welchem Land liegt Dubrovnik?
2: Kroatien.
0: Welches Gerät misst die Luftfeuchtigkeit?
2: Weiter.
0: Wie heißt der Detektiv mit dem Assistenten Dr. Watson?
2: Sherlock Holmes.
0: Wie heißt die spanische Reispfanne mit Meeresfrüchten?
2: Paella.
0: Wie heißt das Rentier aus Die Eiskönigin?
2: Weiter.
0: Wie viele Liter sind ein Kubikmeter?
2: 1000.
0: Was kann um die Welt reisen und bleibt trotzdem in einer Ecke?
2: Weiter.
0: Wie heißt unsere Galaxie?
2: Milchstraße.
0: Vervollständige. Andere Länder, andere?
2: Sitten.
0: Welche deutsche Stadt ist für Marzipan bekannt?
2: Dresden.
0: Welches Gerät misst die Luftfeuchtigkeit? Da haben wir zumindest alle Fragen schon mal beantwortet, ja? Wir wollen mal hören, Schiedsrichterin Kim, was haben wir denn geschafft?
3: Mein lieber Daniel, Glückwunsch zu 60 Euro, 6 Fragen waren richtig.
0: Hey.
2: Yay.
3: Ja, oder? Hört sich doch nicht schlecht an. Pass auf, wir gehen es mal geschwind durch. Du hattest ein paar Mal weiter gesagt, unter anderem bei, welches Gerät misst die Luftfeuchtigkeit? Hygrometer wäre die richtige Antwort gewesen. Das Rentier aus Die Eiskönigin ist der gute alte Sven. Was kann um die Welt reisen und bleibt trotzdem in einer Ecke? Eine Briefmarke. Und eine Frage, die war leider die Antwort falsch. Welche deutsche Stadt ist für Marzipan bekannt? Da hast du Dresden gesagt. Richtig wäre gewesen Lübeck.
2: Stimmt. Ne? Ja.
0: Aber das Schöne ist, mit den 60 Euro, da machst du beim Umzug einfach hier schön Döner und so Zeugs, weißt du, damit ihr gut verpflegt seid, okay?
2: So machen wir's. Dankeschön.
0: Also, ganz liebe Grüße nach Stuttgart und viel Spaß beim Umziehen. Und ihr denkt bitte dran, ne, ihr bewerbt euch einfach auf antenne1.de und dann holt ihr euch die 1000 Euro hier und die Chance natürlich auf die Traumküche im Wert von 15.000 Euro.
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0: Solltet ihr schon im dicksten Problem heute Morgen drinstehen, die eine Nacht, die Ding in Stuttgart zwischen Hopp am Neckar und Gärtringen, 40 Minuten Zeitverlust im Moment, dann bringen wir euch wenigstens gut dadurch. Gleich mit Kaigo und Khalid, Save My Love. Alle anderen bitte Umweg machen am besten, drum rumfahren ist besser. Und wir haben Timbers mit I Like The Way You Kiss Me. Genau das Richtige für so einen Mittwochmorgen, wo man viel steht leider. Die besten Hits von heute begleiten euch. 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
14: Das ist aktuell noch so ein kleines bisschen bedeckt, aber die Sonne linst schon raus. Das wird heute nochmal ein richtig toller, schön sonniger Tag mit nur ein paar Wölkchen. Zum Abend hin kann es dann tatsächlich so ein bisschen tröpfeln, aber wir genießen heute bis zu 25 Grad. In Künzelsau aktuell 8, in Geislingen an der Steige 9, in Speichingen auch 9 Grad. Denn ab morgen, da wird es dann schon wieder kühler und regnet quasi durch.
0: 5:08 haben wir jetzt das Wichtigste mit Christine Bonfert.
14: Schönen guten Morgen.
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14: Heute starten die Tarifverhandlungen in der Metall- und Elektroindustrie in Baden-Württemberg. Und schon seit Wochen und Monaten ist die Lage unter anderem bei den Autobauern ja extrem angespannt. Lena Schaffer, worum geht's jetzt konkret in den Verhandlungen der IG Metall mit den Arbeitgebern?
15: Ja, die IG Metall fordert 5% mehr Geld. Gleichzeitig geht es auch um Jobs und Standorte. Die Arbeitgeber sagen aber, für höhere Löhne gibt es keinen Spielraum, eben weil Jobs und Standorte gesichert werden sollen. Also das werden keine leichten Verhandlungen. Und sollte es bis Ende Oktober keine Einigung geben, sind ab November sofort Warnstreiks möglich.
14: Kommt die Zuckersteuer doch? Was passiert mit den Reformen bei der Rente und der Pflege? Wenn sich heute Union und SPD seit langem mal wieder zu einem Koalitionsausschuss treffen, dann gibt's auf jeden Fall viel zu besprechen. Konkrete Beschlüsse werden allerdings nicht erwartet. Aber es soll zumindest geklärt werden, welche Themen Union und SPD in den nächsten Wochen zuerst angehen wollen. Muss der frühere Chef des deutschen Geheimdienstes wirklich ins Gefängnis? Darüber entscheidet heute ein Richter des Bundesgerichtshofs in Karlsruhe. Der ehemalige BND-Präsident Hanning steht unter Spionageverdacht und wurde gestern festgenommen. Er soll über Jahre geheime Informationen aus dem Bundesnachrichtendienst bekommen und für seine Beratertätigkeit genutzt haben. Laut Bundesanwaltschaft geht es um fast 2000 Dokumente. Heute wird entschieden, ob Hanning in Untersuchungshaft kommt. Und zwischen Filderstadt Bernhausen und Stuttgart-Plieningen müsst ihr ab heute nachts Umwege fahren. Die Umleitungen sind aber ausgeschildert. Wegen Reinigungs- und Wartungsarbeiten wird nämlich der Flughafentunnel bis zum 24. Oktober jeweils von 21 bis 5 Uhr komplett gesperrt. An den Wochenenden bleibt der Tunnel aber offen.
0: Gleich 3:08. Der Hitradio Antenne 1 Verkehr, damit ihr gut ankommt. Die üblichen Verdächtigen kennt ihr, aber die dicksten Probleme haben wir jetzt für euch. Die A8 Karlsruhe-Stuttgart zwischen Pforzheim West und Ost, da braucht ihr knapp 18 Minuten länger. Auf der 81 Singen Stuttgart zwischen Horb am Neckar und Gärtringen 59 Minuten länger. Dann haben wir die Strecke Heilbronn unter Gruppenbach Richtung Kreuz Weinsberg 35 Minuten Zeitverlust hier. Die B28 Bad Urach-Reutlingen zwischen Bad Urach, B465 und Dettingen Ost im Moment 14 in die andere Richtung, Dettingen an der Ems zwischen Dettingen West, 15 Minuten. Und ansonsten euch eine gute Fahrt. In der Albstadt, da wird geblitzt, Dr. Hermann Blitzerstraße. Blitzerstraße heißt die Höhe Lamm am Berg, 30 erlaubt, hat Dora uns reingeschickt.
14: Witzig gewesen, die Blitzerstraße.
0: 81 ist dabei, Stuttgart Singen, am Ende von der Raststätte Schönbuch ist 100 erlaubt, hat Mike uns reingeschickt. Und Kai meldet den auf der B313, Nürtingen, Plochingen, bei der Kreuzung Gewerbegebiet Bachhalde, da im Moment 50 erlaubt. Dankeschön fürs Melden. Staus und Blitzer meldet ihr gerne, telefonisch, per WhatsApp, das kostet nichts, 08000 75 7000, oder über die Antenne 1 App.
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0: 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Einen schönen Mittwoch euch.
14: Guten Morgen.
0: Wenn das, was Mara aus Nürtingen gehört hat, immer passieren würde, dann würde die Geburtenrate steil nach oben gehen. Oh. Freut euch schon mal auf den nächsten Hitverhörer in 12 Minuten hier bei uns.
14: Auf der Zielgeraden zur Arbeit begleiten euch jetzt Artemis.
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0: 5 nach 8. Schön, dass ihr da seid. Hitradio Antenne 1 ist hier.
1: Ja, und ich reg mich heute ein bisschen auf, Leute. Ich hoffe, ihr könnt mich verstehen. Passt auf, vor 1-2 Tagen war ich bei meiner Family zu Besuch. Mhm. Guck bei meinem Schwager ins Handy rein und sehe, der hat seine Frau mit Vor- und Nachnamen im Handy abgespeichert.
0: Und auch kein Herz und nichts dabei.
1: Sag mal, wo sind wir denn hier? Bei irgendeinem Geschäftshandy oder irgendwas?
0: Aber hast du ihn gleich gestellt, ne?
1: Ja, ich habe gleich gesagt, was soll denn das? Ich so, ja, aber ist doch ihr Name. Ich dachte so, warte mal, ich weiß nicht. Also, wie habt ihr denn euren Partner im Handy abgespeichert? Alessandra aus Rutesheim hat sich gemeldet.
2: Hallo, ihr Lieben, guten Morgen. Ich habe meinen Mann eingespeichert unter Vita Mia. Mhm. Ein bisschen arg kitschig und romantisch heißt mein Leben.
0: Ich finde das toll.
1: Das finde ich toll. Das wäre doch mal ein Vorschlag. Schön, ja. Vero hat sich auch noch gemeldet.
3: Warum mein Mann als Schatzlieblingschaot eingespeichert ist, hat einfach damit zu tun, dass er einfach ein Chaot ist durch und durch. Und er ist einfach mein absoluter Lieblingschaot und deswegen steht er einfach so im Handy. Und Schatz allein finde ich einfach so ein bisschen langweilig.
0: Also toll, wie kreativ ihr alle
1: seid. Süß, ist ein bisschen arg lang, stelle ich mir gerade so vor. Aber finde ich cool. Ist auf jeden Fall was anderes. Also Leute, ich bin froh, dass es viele Menschen gibt, die keinen Vor- und Nachnamen eingespeichert haben. Ganz langweilig, Schatz mit Herz.
2: Ja, gut.
0: Ohne Namen, also nur
1: Schatz mit Herz. Herz, genau. Kann man immer wieder austauschen,
0: wie bringst
1: weißt
0: du? Das dann, wie bringst du das dann nicht durcheinander mit mir dann, weißt du?
1: Da ist ein Doppelherz dran.
0: Kaigo und Khalid hier mit Save My Love. Die besten Hits von heute bringen euch jetzt gut zur Arbeit. 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
1: Und jeder von uns kennt das, ne? In englischen oder auch anderen Fremdsprachen-Songs hören wir immer wieder deutsche Stellen raus, die der Sänger oder Sängerin überhaupt nicht singt. Aber es hört sich halt so an. Deutsch, ne? Und genau diese Songs, diese Hitverhörer suchen wir. Habt ihr auch so einen Teil auf Lager? Dann ruft einfach durch. Guten Morgen, wer ist jetzt dran?
2: Hallo, hier ist die Mara aus Nürtingen.
3: Hallo.
1: Mara, bei welchem Hit verhörst du dich ständig?
2: Jedes Mal bei I'm the One von DJ Khaled und Justin Bieber.
3: Aber geiler Song.
1: Ja, das ist der hier. So, jetzt sind wir mal gespannt. Was hörst du da immer falsch?
2: Circa bei Sekunde 58 ist es immer, da höre ich immer, wenn er platzt.
3: Wenn er platzt? Okay.
2: Ja.
1: Was, woran denkst du denn da, wenn er platzt? An?
2: Oh Gott.
3: Du musst nicht antworten, wir hören einfach mal
1: ich
3: rein.
1: Ich denke auch bei Sekunde 58, ne? Warte, hör mal.
3: Ja?
1: Ja, da machen wir nochmal rein. Oh, da muss aber gut hinhören.
3: Ja, aber man hört schon.
1: Man hat es auf jeden Fall gehört. Vielen Dank dafür.
2: Gerne.
1: Das ist krass, ne? Habt ihr euch auch schon mal verhört? Dann ruft gerne durch. Das ist der Hitradio.

0: Aber sowas von 8.22 Uhr. Hitradio Antenne 1 ist hier.
1: Und wir verraten euch gleich, mit welchem neuen In-Getränk ihr ab sofort so richtig wach werdet. Machen wir um 8.40 Uhr. Passend nochmal zum genialen Wetter heute spielen wir Golden Summer, unser bester Hit von heute. Enrique Iglesias, der macht genau mit diesem Sommerfeeling weiter mit seinem Zehner. Und Lost Frequencies ist auch am Start.
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0: Radio Antenne 1, hier ist das nochmal Schnuckelwetter, hat Kim für euch.
1: Aktuell noch ein paar Wölkchen am Himmel, aber gegen später gibt die Sonne auf jeden Fall Vollgas, da wird es nochmal richtig schön. Genießt das Wetter, bis zu 25 Grad sind heute noch drin. Aktuell noch ein bisschen frisch in Neuenstein 8, in Eislingen 9 und in Trossingen auch 9 Grad. Morgen wird es dann nämlich auf jeden Fall kühler und regnet.
0: Es war gerade 8:55, jetzt das News-Update mit Christine Bonfert.
18: Schönen guten Morgen. Heute starten die Tarifverhandlungen in der Metall- und Elektroindustrie in Baden-Württemberg. Die IG Metall fordert 5% mehr Geld. Gleichzeitig geht es auch um Jobs und Standorte. Die Arbeitgeber sagen aber, für höhere Löhne gibt es keinen Spielraum. Bundeswirtschaftsministerin Reiche geht nicht davon aus, dass das Gas im kommenden Winter in Deutschland knapp werden könnte. Stand heute sei mehr Gas in den Speichern, als selbst im kältesten Winter verbraucht wurde, so Reiche in der Süddeutschen Zeitung. Und königlicher Besuch am Bodensee. Königin Silvia von Schweden kommt zum 10-jährigen Bestehen der Mentor-Stiftung Deutschland nach Konstanz und auf die Insel Mainau. Sie hatte für die Gründung damals den Grundstein gelegt.
0: 3:09. Der Hitradio Antenne 1 Verkehr, damit ihr gut ankommt. Die absolut dicksten Probleme heute Morgen. Die A8 Karlsruhe-Stuttgart zwischen Pforzheim West und Ost ist es ein bisschen besser geworden. Ihr braucht trotzdem noch 13 Minuten länger. Auf der 8 München-Stuttgart zwischen Wendingen und Stuttgart Flughafen Messe 15. Richtig fett leider die 81. Einmal Singen Stuttgart zwischen Rottenburg und Gärtringen braucht ihr 40 Minuten länger. Und 42 Minuten länger, wenn ihr die 81 Stuttgart-Würzburg wollt zwischen Mundelsheim und Kreuzweinsberg. Geblitzt wird, Autobahnblitzer A81 Stuttgart Singen am Ende von der Raststätte Schönbuch ist 100 erlaubt, hat Mike gesehen. Diana meldet den, wenn ihr Waldenbuch Richtung Hasenhof fahrt, Höhe Sporthalle ist 50. Und Dora hat den in Albstadt gesehen, Dr. Hermann-Bitzer-Straße, Höhe Lamm am Berg, 30 erlaubt. Danke für die Meldungen. Schlaus und Blitzer meldet ihr gerne telefonisch, per WhatsApp, das kostet nichts, 08000 75 7000, oder über die Antenne 1 App.
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0: 1. Hoch die Hände.
19: Mittwoch. Guten Morgen. Der perfekte Kaffee für diesen Herbst. Ja, trendet gerade im Netz. Was das genau ist und warum ihr den unbedingt probieren solltet, hört ihr gleich in Was geht ab im Netz in 12 Minuten.
0: So, neben Schokolade kommt noch was sehr Leckeres aus Belgien, nämlich Last Frequencies für euch.
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0: Good morning, you're listening the Wake Up On. Nee, Wake Up heißt mir. Hier ist Hit Radio Antenne 1 oder wie man in Amerika sagen würde, Hit Radio Antenne 1. Wir müssen versuchen, ein bisschen amerikanisch zu sprechen, ja. Denn wir wollen unsere liebste Kollegin Kim darauf vorbereiten, dass sie ab nächste Woche in den USA ist.
1: Americano heißt für mich. Ich mache mit meiner Mama eine richtig schöne Tour. Westküste klappern wir einmal ab, ne? Wir fliegen von Frankfurt nach Las Vegas, haben dann geile Stops dabei. Wir sind in San Francisco, wir sind in Los Angeles. Grand Canyon, Yosemite Park. Ich freue mich richtig.
2: Ja. Aber wie sind eure Englischkenntnisse auch bei deiner Mom?
1: Eigentlich ganz gut, ja. Bei der Mutter fast noch besser als bei mir, würde ich sagen.
0: Nicht, dass ihr jetzt neidisch werdet und denkt, boah, haben die auch. Die fahren mit dem Bus, ne?
1: Ja.
0: Das ist so ein alter ausgedienter Schulbus.
1: Ist doch nicht alt.
0: Nein, fahrt ihr da, wie viele Tage sind das?
1: Insgesamt sind wir 12 Tage unterwegs. 12 Tage.
0: Und dann macht ihr die ganze immer im Bus.
1: Genau, wir sind jeden Tag quasi woanders und fahren dann mit unserem Buschen von Step 1 zu Step 2.
2: Also ich bin gespannt, wenn du wiederkommst, was du sagst, weil du bist ja eigentlich hier schon so Cluburlaub All-Inclusive.
1: Eigentlich,
2: ne?
1: Schon. Deswegen machen wir jetzt mal was ganz Neues, was ganz anderes.
0: Ja, sie hat vorhin schon gesagt, es könnte ganz schön stressig werden.
1: Ich glaube auch. Ja,
0: Bus rein, Bus raus, Bus rein. Aber wir haben Kim zum Geburtstag, den sie hatte vor einiger Zeit, haben wir Dollarscheine geschenkt.
1: Das war so geil.
0: Das heißt, wir wissen ja, dass sie eigentlich relativ geizig war mit Trinkgeldern und in Amerika gibt man diese Tipps. Die gibt man halt.
1: Ja,
0: deswegen
1: ich weiß.
0: Haben wir sie vorbereitet und wir werden das natürlich beobachten, ob du auch wirklich Tipps gibst. Ansonsten werden wir das wahrscheinlich in der Bild-Zeitung lesen.
1: Ich halte euch auf dem Laufenden. Meine Frage ist nur, beziehungsweise ich hoffe nur, dass ich nicht mit 15 Kilo mehr hier zurückkomme. Ne?
0: Solange das Gepäck ist, macht ihr keine Sorgen.
1: Ja, gut.
0: So, Mike Smith ist da mit Stargazing. Bei uns hört ihr die besten Hits von heute. 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

0: Was geht ab im Netz?
1: Ein richtig leckerer Koffeinkick für diesen Herbst geht gerade viral auf TikTok. Und zwar der Orangenkaffee. Klingt jetzt irgendwie total seltsam.
2: Ganz kurz, warte mal. Weiche Satan!
1: Ja, aber wird gefeiert gerade im Netz. Soll ganz geil schmecken, weil es so ein bisschen halt jetzt nach Herbst und Weihnachten schon schmeckt. Und es funktioniert eben so. Man schneidet so eine Scheibe Orange auf, legt die dann halt in die Tasse mit rein und lässt dann den heißen Kaffee über diese Orange mit drüber laufen, sodass sich das ein bisschen löst. Wie bei so einem Tee, bloß aus der frischen Frucht. Und dann ist das Ganze eben mit drin im Kaffee. Und dazu soll man dann noch einen kleinen Löffel braunen Zucker machen. Fertig ist das Trendgetränk.
2: So.
1: Wisst ihr, was da nur hilft? Ihr seht nicht begeistert aus.
2: Sollte irgendjemand von euch versuchen, in meinen Kaffee so eine Orange... Also dann werdet ihr mich, nee, ganz ohne, ich finde es auch schlimm, wenn jemand bei Kuchen oder bei Waffeln und so, wenn man da so Aroma von Orange oder keine, das kann ich überhaupt nicht.
3: Ich finde, das schmeckt schon dann
1: nach Weihnachten.
3: Ich glaube, Leute, da hilft ehrlich gesagt nur das Ganze in den Abfluss schütten und einen neuen gescheiten Kaffee machen.
1: Ach,
2: ja, aber ich bin trotzdem, man muss ja auch offen sein. Man darf sich nicht so verschließen.
1: Probiert's doch mal aus.
2: Wollen wir sowas mal probieren?
1: Ja, das machen wir mal.
2: Haben wir Orangen hier?
3: Nein.
2: Besorgen wir, machen wir morgen, okay?
1: Ja, wir testen es.
2: Das ist gut.

0: In 30 Tagen macht er die Porsche Arena voll. Nico Santos mit Why Don't You Stay gleich bei euch auf der Playlist kurz nach 9. Und pass auf, die Brüder hier, die braucht jeder, ne, bei der Arbeit. Läuft einfach besser mit Beautiful Life. 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

0: mit Radio Antenne 1. Das fantastische Wetter hat Kim für euch.
1: Das wird heute wirklich nochmal zauberhaft. Mit sehr viel Sonnenschein und bis zu 25 Grad, die heute drin sind. Aktuell in Öhringen 9, in Albershausen 10, in Mahlstetten auch 10 Grad. Genießt das Wetter heute nochmal. Ab morgen wird es deutlich frischer und kann dann immer wieder regnen.
0: Es war gerade 5 vor 9. Jetzt das Wichtigste mit Christine Bonfahrt.
1: Schönen guten Morgen.
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3: Die vielen tausend Beschäftigten in der Metall- und Elektroindustrie in Baden-Württemberg schauen gespannt auf die Tarifverhandlungen, die heute losgehen. Lena Schaffer, diesmal stehen sie allerdings unter keinem guten Stern. Warum?
4: Ja, für viele Beschäftigte bei uns im Land geht es um ihre Zukunft, zum Beispiel, ob sie ihre Jobs behalten, denn Mercedes, Porsche, Bosch und Co. kämpfen mit der Krise in der Autoindustrie und bauen teilweise Stellen ab. Die IG Metall fordert trotzdem 5% mehr Geld, will aber auch Arbeitsplätze und Standorte absichern. Die Arbeitgeber halten dagegen und sagen, die Kosten seien ohnehin schon viel zu hoch. Von Mercedes hieß es vor dem Start der Tarifverhandlungen auch schon, es könnte auch sein, dass Werke geschlossen werden müssen.
3: Und wir bleiben irgendwie beim Thema, denn der Stuttgarter Sportwagenbauer Porsche will heute sagen, wie er aus der aktuellen Krise kommen will. Porsche-Chef Leiters stellt am Vormittag dafür die neue Strategie für die kommenden Jahre vor. Der Konzern kämpft mit schwächeren Verkäufen, vor allem in China, einer geringeren Nachfrage nach E-Autos und höheren Belastungen durch US-Zölle. Im vergangenen Jahr ist der Gewinn nach Steuern um mehr als 90% eingebrochen. Mit der neuen Strategie will Porsche wieder wettbewerbsfähiger und profitabler werden. Ein Freiwilligendienst soll künftig nicht mehr am Geld scheitern. Bundesfamilienministerin Prien will in den nächsten Wochen ein Gesetz für einen neuen Gesellschaftsdienst vorlegen. Jeder, der sich engagieren will, soll einen Platz bekommen und dafür auch deutlich besser bezahlt werden als heute zum Beispiel im freiwilligen sozialen Jahr. Eine Pflicht ist zunächst nicht geplant, langfristig wirbt Prien aber für einen verpflichtenden Gesellschaftsdienst für alle. Und nach einem mutmaßlichen rechtsextremen Messeangriff in Stuttgart-Nord beginnt heute der Prozess am Stuttgarter Landgericht gegen zwei Männer. Ihnen wird versuchter Mord vorgeworfen. Die Angeklagten sollen im April einen Mann angegriffen haben, den sie für ein Mitglied der Antifa hielten. Das Opfer wurde dabei lebensgefährlich verletzt. Weil einer der Angeklagten zur Tatzeit noch heranwachsender war, wird der Fall vor einer Jugendkammer des Stuttgarter Landgerichts verhandelt.
0: 2 von 9. 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Wir haben viele Probleme. Die 8 Karlsruhe Stuttgart beginnt mal zwischen Pforzheim West und Ost. Da braucht ihr noch 21 Minuten länger. Wenn ihr die 8 München Stuttgart wollt, zwischen Kirchheimtech West und Stuttgart Flughafen Messe 15. Die 81 Singen Stuttgart immer noch dick im Geschäft. Zwischen Rottenburg und Gärtringen braucht ihr noch 37 Minuten länger. Wenn ihr die 81 Stuttgart Würzburg wollt, zwischen Mundelsheim und Kreuz-Weinsberg jetzt 34. Und die 81 Heilbronn Stuttgart zwischen Ludwigsburg Süd und Dreieck-Leonberg im Moment 12. Geblitzt wird, wenn ihr Wernau die Esslinger Straße zu schnell fahrt. Achtung, beidseitiger Blitzer, 50 erlaubt, hat Lilly reingeschickt. Diana hat in den Waldenbuch gesehen, wenn ihr aus Richtung Hasenhof da reinnagelt. Höhe Sporthalle ist nur 50. Und Dora hat in Albstadt in der Dr. Hermann-Bitzer Straße eingesehen, Höhe Lamm am Berg, 30 erlaubt. Dankeschön für die Meldungen. Staus und Blitzer meldet ihr gerne telefonisch per WhatsApp. Das kostet nichts. 08000 75 7000 oder ganz easy über die Antenne 1 App.
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0: 1. Einen schönen Mittwoch euch.
1: Hello, hello.
5: Guten Morgen.
1: Eine halbe Stunde mehr Musik, völlig umsonst. Und das, damit ihr mehr Spaß bei der Arbeit habt. Wir legen sofort los mit den Jungs von Fastboy und Beautiful Life.
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richtig entschieden. Hier ist Radio Antenne 1 mit einer halben Stunde mehr Musik und Nico Santos, der Kerl, der Nutella mit Butter isst. Nicht eine geile Entscheidung. Hätte ich jetzt auch Bock drauf. Also, euch gutes Durchhalten bis zur Mittagspause. Bei uns hört ihr Why Don't You Stay? Die beste Laune, damit es arbeiten richtig Spaß macht, mit den besten Hits von heute bei Hitradio Antenne 1.

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14: 10:04. 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Wir haben gerade eine Gefahrmeldung reinbekommen von der B10 Stuttgart-Ulm. Achtung, zwischen Esslingen Zentrum und Deinzi-Sorwest, da ist ein Fahrradfahrer auf der Fahrbahn unterwegs. Seid ihr vorsichtig. Dann schauen wir uns die Probleme an. Einige dabei. Die A5 Karlsruhe-Heidelberg zwischen Kronau und Waldorf-Wiesloch braucht ihr 21 Minuten länger. Auf der 8 München-Stuttgart zwischen Kirchheim-Tech-West und Stuttgart-Flughafen-Messe 17. Die 8 von Karlsruhe nach Stuttgart zwischen Pforzheim-West und Pforzheim-Ost erstmal 11. Und dann zwischen Leonberg-West und Leonberg-Ost nochmal 12 Minuten Zeitverlust. Die 81 Singen Stuttgart ist dabei zwischen Rottenburg und Gärtringen 13 Minuten. Die 81 Stuttgart-Würzburg zwischen Mundelsheim und Weinsberg-Ellhofen 12. Und die 81 von Heilbronn nach Stuttgart zwischen Ludwigsburg-Süd und Dreieck-Leonberg im Moment auch 12 Minuten. Geblitzt wird, wenn ihr Waldenbuch aus Richtung Echterdingen kommt. Höhe Sporthalle ist 50. Da hat Denker uns einen Blitzer reingeschickt. Dann wollen wir mal auf Lilly schauen. Die hat gesagt, Bernau am Neckar, die Esslinger Straße. Beidseitiger Blitzer hier ist 50. Und der Jana meldet sich aus Waldenbuch, wenn ihr aus Richtung Hasenhof kommt. Ach, das ist derselbe Sporthalle. Der ist, wie gesagt, da ist 50 erlaubt. Dankeschön für die Meldungen. Staus und Blitzer meldet ihr gerne telefonisch, per WhatsApp. Das kostet nichts. 08.075.7000 oder über die Antenne 1 App. Jetzt bleibt auch im Stau entspannt mit Mark Ember.
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1: Teil 2 von Steffi, die heute eine Doppelsituation hat. Also sie ist schwanger und singt ihren Lieblingshit.
2: Das ist voll
1: und
2: anstrengend.
1: Der wird leiser, verschwindet irgendwann ganz und wenn er irgendwann wieder einsetzt und Steffi an genau der Stelle rauskommt, dann hat sie Hit the Spot geknackt.
2: Ja.
1: Hat vorhin nicht so ganz gut geklappt, obwohl es sehr knapp war. Wir probieren den zweiten Teil, okay?
2: Diesen Hit.
1: Die Eiskönigin kennt ihr. Ja? Wir lehnen uns zurück, stellen uns vor, wir wären gerade im Musical.
3: Ja?
1: Ich gerade im Ballkleid.
3: Schöner Anblick.
1: Achtung, Steffi, los geht's. Jetzt.
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1: So.
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0: Wir halten eine Sache fest. Ja, ich fand, es war ein schöner Ausflug zur Eiskönigin.
1: So.
0: Ja. Ja. Wir wollen dein Baby nicht weiter strapazieren.
2: Ich weiß gar nicht, was machst du da, Mutter?
0: Nein,
2: heute?
0: Ich finde, du hast das auch sehr schön gesungen. Ein Applaus, wir stimmen
1: trotzdem.
0: Sehr schön. Und es
1: sehr
0: war
1: cool.
0: Schön. Und das reicht uns. Vielen herzlichen Dank. Nein, du bist trotzdem toll.
3: Ja, danke.

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0: Mittwoch passt sich perfekt eurer Stimmung an. Der kann nämlich ruhig und romantisch mit One Republic. Und er kann auch Power und Vollgas mit J-Lo und David Guetta. Das sind so die besten Hits von heute und davon gibt's gleich eine riesige Ladung in unserer halben Stunde mehr Musik hier bei Hitradio Antenne 1.
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0: Hitradio Antenne 1, das Wetter. Alles in allem sieht dieser Mittwoch doch heute besser aus als gedacht. Viel Sonne ist nochmal dabei, auch ein paar Wolken. Aber Regen gibt es, wenn überhaupt, erst heute Abend. Und das auch nur vereinzelt. 23 Grad sind die Maxi-Werte. Aktuell habt ihr in Ludwigsburg bei der Kürbisausstellung 13 Grad. Nähren meldet 13, Kiebingen 12. Und morgen wird uns der Regen dann aber wirklich treffen. Stellt euch auf einen eher nassgrauen Donnerstag ein bei 15 Grad maximal. Es ist 5 vor 10, euch einen schönen Mittwoch.
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8: Mit Christine Bornfert, schönen guten Tag. Porsche will deutlich schlanker werden und gleichzeitig neue Modelle auf den Markt bringen. Der Sportwagenbauer aus Stuttgart hat heute seine neue Strategie bis 2035 vorgestellt. Die Belegschaft soll mittelfristig um ein Viertel kleiner werden. Managementstellen sollen um 40% reduziert werden. Gleichzeitig plant Porsche neue Modelle, darunter einen Supersportwagen oberhalb des 911er und ein neues SUV. Außerdem sollen die Produktionskosten sinken. Ziel ist, schon mit weniger als 200.000 verkauften Autos profitabel zu arbeiten. Während Porsche also seinen Plan für die nächsten knapp 9 Jahre vorgestellt hat, schauen die rund 900.000 Beschäftigten von Mercedes, Porsche, Bosch und Co. in Baden-Württemberg heute erstmal gespannt auf die beginnenden Tarifverhandlungen in der Metall- und Elektroindustrie. Die IG Metall fordert 5% mehr Lohn bei einer Laufzeit von einem Jahr. Die Arbeitgeber halten dagegen und verweisen auf hohe Kosten und den Verlust vieler Industriearbeitsplätze. Warnstreiks wären ab November möglich, wenn es vorher keine Einigung gibt. Sexualisierte Deepfakes und heimliches Filmen sollen härter bestraft werden. Das Bundeskabinett berät heute über ein neues Gesetz gegen digitale Gewalt. Künftig sollen unter anderem manipulierte Nackt- oder Sexbilder realer Personen strafbar sein, teilweise mit bis zu 2 Jahren Gefängnis. Auch heimliche, intime Aufnahmen, Cyberstalking per GPS-Tracker und bestimmte Fake-Profile sollen stärker verfolgt werden. Außerdem sollen Betroffene leichter herausfinden können, wer hinter einem Account steckt. Und Sindelfingen im Landkreis Böblingen will mehr Platz für neue Unternehmen schaffen. Ab nächster Woche Mittwoch beraten deshalb die städtischen Gremien über ein neues Gewerbe- und Industriegebiet im Westen der Stadt. Auf rund 36 Hektar sollen neue Firmen angesiedelt und zusätzliche Arbeitsplätze geschaffen werden. Hintergrund ist auch die schwierige wirtschaftliche Lage. Die Gewerbesteuereinnahmen der Stadt sind deutlich eingebrochen. Mit dem neuen Gebiet will Sindelfingen deshalb unabhängiger von einzelnen Branchen werden und den Wirtschaftsstandort langfristig breiter aufstellen.
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9: Da starten wir auf der A5 Karlsruhe-Heidelberg. Zwischen Kronau und Waldorf-Wiesloch dauert es rund 20 Minuten länger. Für eine Viertelstunde mehr Zeit braucht ihr auf der 81 Heilbronn-Stuttgart zwischen Zuffenhausen und dem Leo-Dreieck. Der Grund, hier haben wir eine ungesicherte Unfallstelle auf dem rechten Fahrstreifen. A81 Stuttgart Richtung Singen zwischen Böblingen-Sindelfingen und Ehningen. Hier dauert es eine Viertelstunde länger. B14, das ist in Stuttgart die Cannstatter Straße zwischen der Heinrich-Baumann-Straße und der Villa-Straße. Da hat es einen Unfall gegeben, rechter Fahrstreifen gesperrt. Und als letztes schauen wir noch nach Stuttgart auf die Gablenberger Hauptstraße. Zwischen der Geishämmerstraße und der Bussenstraße in beiden Richtungen läuft da gerade ein Feuerwehreinsatz. Deshalb ist die Strecke da momentan gesperrt. Geblitzt wird in Wernau auf der Esslinger Straße gleich beidseitig. Da sind 50 erlaubt. Danke, Lilly. Morena meldet sich von der B27 Neukirch Richtung Rottweil. Kurz nach Neukirch sind 80 erlaubt. Und in Geislingen an der Steige in der Hohen Staufenstraße stehen sie gleich beidseitig. Da sind 30 erlaubt. Staus und Blitzer meldet auch ihr uns. Das geht ganz einfach per Anruf oder WhatsApp oder natürlich über die Antenne 1 App.
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0: Hallöchen, schönen Mittwoch ihr Lieben und herzlich willkommen im wahrscheinlich vorerst letzten Spätsommertag in diesem Jahr. Denn ab morgen nimmt der Herbst ein bisschen mehr Fahrt auf. Ihr habt es vielleicht eben im Wetter gehört und das ist auch meiner Meinung nach vollkommen okay.
9: Ja, bei uns auf der Playlist, da spielt der Sommer aber immer noch die erste Geige. Und das jetzt mit einem Sommerhit 2026. Das sind J-Lo und David Guetta. Die haben den geliefert mit Save Me Tonight. Und damit startet sie unsere halbe Stunde mehr Musik.
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0: Schön, dass ihr hier bei Hitradio Antenne 1 gelandet seid. Wir servieren euch auch heute wieder das volle Entertainment-Programm. Um kurz nach 12:30 zocken wir mit euch wieder die 1000-Euro-Minute XXL. Bedeutet, 10 Fragen in 60 Sekunden, beantwortet ihr alle richtig, dann gibt's 1000 Euro Cash in the Tash und gleichzeitig noch die Chance auf eine 15.000-Euro-Küche. 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
1: Und mit 1000 Euro Minutenlohn verdient ihr in 60 Sekunden auch direkt mal kurz mehr als Ed Sheeran. Der kommt rechnerisch nur auf 100 Euro. Unbezahlbar ist allerdings sein neuester Hit zusammen mit Martin Garrix. Repeated haben wir jetzt für euch hier bei Hitradio Antenne 1.

0: in Baden-Württemberg. Da heißt es ab sofort Schaffe, Schaffe, Lego bauen. Und dafür bekommt ihr auch extra 2000 Lego-Steine geschenkt. Wie genau das funktioniert, das verrät euch Nadja in ihrer Good News in 10 Minuten.
1: Und die geben euch ordentlich Schub für diesen Vormittag. Da hauen Bruno Mars und Rosie bitte raus. Ihr seid safe and sound unterwegs mit Capital City und setzt euch mit Rita Ora und Liam Payne in den 50 Shades of Grey Flieger. Alles gleich bei Hitradio Antenne 1.
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0: 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Wir starten auf der A8 Karlsruhe-Stuttgart. Zwischen Pforzheim West und Süd, hier dauert es rund 40 Minuten länger. Ein kleines Stück weiter runter, zwischen dem Leo-Dreieck und dem Stuttgarter Kreuz, hier dauert es für euch nochmal rund eine Viertelstunde länger. A81 Heilbronn-Stuttgart, zwischen Zuffenhausen und dem Leo-Dreieck ebenfalls rund eine Viertelstunde Zeitverlust. Und dann schauen wir noch in den Kreis Reutlingen bzw. Zollernalbkreis. Zwischen Erpfingen und Stetten, da sind 6 Ziegen ausgebüxt. Die latschen da jetzt auf der Straße bzw. neben der Straße rum, also passt da bitte unbedingt auf. Geblitzt wird im Ortseingang Künzelsau, wenn ihr aus Amrichshausen kommend reinfahrt. Vielen Dank an Stefanie, da sind 50 erlaubt. Annette meldet sich aus Geislingen an der Steige, da stehen sie in der Hohen Staufenstraße, beidseitig 30. Und auf der B27 von Neukirch nach Rottweil, da stehen sie kurz nach Neukirch in der 80er-Zone. Vielen Dank, Morena, fürs Bescheid geben. Jetzt seid ihr dran, wenn ihr was gesehen habt, Staus oder Blitz habt, dann meldet uns das, geht per Anruf oder WhatsApp oder natürlich über die Antenne 1 App.
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2: Nadjas Good News. Das Stadtpalais in Stuttgart hat eine Lego-Challenge ausgerufen. Die Frage ist, wer von euch traut es sich zu, ein berühmtes Stuttgarter Bauwerk in den Wintermodus zu versetzen? Egal, ob ihr jetzt dem Fernsehturm einen Schneehut aufsetzt oder vor das neue Schloss eine Eislauffläche bauen wollt, eurer Fantasie sind keine Grenzen gesetzt. Eure Werke werden dann Ende November auch in einer Ausstellung gezeigt.
0: Okay, so und wie komme ich jetzt an dieses Gratis-Lego?
2: Ihr bewerbt euch einfach. 20 Plätze werden verlost und mitmachen ist easy über ein Online-Formular. Den Link schicke ich euch gerne zu. WhatsApp mir einfach an die 08000 75 7000. Vielleicht klappt's ja.
0: Also das ist ja wohl die perfekte Challenge. Also nicht nur für euch, sondern für die komplette Family. Vor allem, wenn es dann ab morgen auch wieder kühler wird. Mhm. Wir halten euch ansonsten mit den neuesten Hits warm hier bei Hitradio Antenne 1. Und da steht auch schon

0: Zwei Youngster mischen hier gleich unsere Playlist auf. Da legt Alex Warren vor mit dem Hit, der sogar sein eigener Lieblingssong ist, Fever Dream. Und Dermot Kennedy packt sein ganzes Stimmvolumen aus. Und das sind so die besten Hits von heute. Mit mehr Abwechslung, alles verpackt in unserer halben Stunde mehr Musik hier bei Hitradio Antenne 1.
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0: Hit Radio Antenne 1, das Wetter. Sonnig ist es und wir kriegen bis zu 22 Grad. Der Regen lässt sich heute noch mal ein bisschen Zeit und wird erst gegen Abend in Baden-Württemberg eintreffen. Dann bleibt er allerdings. Morgen sieht es nach einer sehr grauen und nassen Donnerstag aus und das bei bis zu 15 Grad. Es ist kurz vor 11. Euch einen schönen Mittwochvormittag.
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12: Mit Lena Schaffer, schönen guten Tag. Bei Porsche stehen in den kommenden Jahren tausende Jobs auf dem Prüfstand. Der Sportwagenbauer aus Stuttgart hat heute seine neue Strategie bis 2035 vorgestellt. Die Belegschaft soll mittelfristig um rund 1/4 kleiner werden. Bei den Managementstellen ist ein Abbau von 40% geplant. Gleichzeitig sichert Porsche die Stammbelegschaft bis 2035 ab. Mit neuen Modellen, niedrigeren Kosten und schlankeren Strukturen will der Konzern wieder profitabler werden. Der Tankrabatt kommt bei Autofahrern bisher nicht immer vollständig an. Das IFO-Institut hat die ersten Tage seit der Steuersenkung ausgewertet. Demnach wurden bei Diesel im Schnitt 15 von knapp 17 Cent pro Liter weitergegeben, bei Super E5 gut 16 Cent und bei E10 ebenfalls rund 15 Cent. Vor allem am Wochenende blieb ein Teil des Rabatts bei den Tankstellen hängen. Zum Wochenstart wurden die Steuersenkungen dann wieder fast vollständig weitergegeben. Nach dem Tod einer Wissenschaftlerin in einem russischen Pestforschungszentrum hat sich jetzt die WHO eingeschaltet. Die Weltgesundheitsorganisation hat Russland Hilfe bei der Aufklärung angeboten. Die 28-Jährige ist nach einer schweren Lungenentzündung unbekannter Ursache gestorben. Russische Behörden erklären, ein Pesterreger sei nicht die Ursache gewesen. Die WHO fordert jetzt weitere Informationen, auch wegen Berichten über einen zweiten erkrankten Mitarbeiter. Und noch eine Meldung in eigener Sache. In der nächsten Stunde könnte es sein, dass ihr uns auf unserer Frequenz 103.4 zeitweise nicht empfangen könnt. Grund sind Wartungsarbeiten. Danach sind wir wieder wie gewohnt für euch da. Wir bitten, eventuelle Störungen zu entschuldigen.
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13: Und da starten wir erstmal mit einer Gefahrenmeldung auf der A7 Ulm Richtung Fürstenreute. Zwischen Langenau und dem Kreuz Ulm-Elchingen, da liegt ein Verkehrsschild auf der Fahrbahn. Da also bitte unbedingt vorsichtig sein. Dann schauen wir noch auf die A8 Karlsruhe-Stuttgart. Zwischen Pforzheim-West und Süd, hier solltet ihr aktuell rund eine Dreiviertelstunde Zeit mitbringen. Geblitzt wird in Reutlingen-Mittelstadt in der Neckar-Tenzlinger Straße beim Rathaus. Da sind 30 erlaubt, danke Martina. In Geislingen an der Steige in der Hohenstaufenstraße stehen sie beidseitig, da sind 30. Und im Ortseingang Künzelsaubener von Amrichshausen kommen Rheinfahrt, da sind 50. Vielen Dank, Stefanie, fürs Bescheid geben. So, jetzt seid ihr dran. Wenn ihr was gesehen habt, völlig egal, ob ein Stau oder ein Blitzer, meldet uns das, geht's per Anruf oder WhatsApp oder ihr nutzt dafür die Antenne 1 App.
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13: Hallo! Ja, heute um kurz vor 12 wird in Stockholm der Chemie-Nobelpreis bekannt gegeben. Und falls die irgendwann mal auch einen für Musik vergeben, Freunde, wir hätten da schon mal eine ziemlich gute Versuchsanordnung.
0: Allerdings, wir mischen Saxophon-Gute Laune von Klingont, aktuelle Pop-Energie von Alex Warren und emotionale Balladenpower von Dermot Kennedy.
13: Ha, und heraus kommt da eine halbe Stunde mehr Musik und die verschönert euch jetzt diesen wunderschönen Mittwoch.
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Alex Warren hat sich in einem Interview den meistgegoogelten Fragen über sich selbst gestellt. Und eine davon war, kann Alex Warren einen Backflip? Kann er. Und früher war er wohl auch sehr stolz darauf, dass er sich das überhaupt getraut hat. Vielleicht baut er das ja so wie Benson Boone in seine Show ein und dann sehen wir das nächstes Jahr bei den Jazz Open in Stuttgart. Jetzt machen seine Stimmbänder die Akrobatik in Fever Dreams hier in unserer halben Stunde mehr Musik bei Hitradio Antenne 1. 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
0: 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Habe ich leider ein bisschen das Mikrofon
13: das
0: zu früh.
13: Das Witzige ist, ich weiß überhaupt nie, um was es bei diesen komischen Spots von Amazon Prime geht. Ne? Aber ich singe immer mit.
0: Singen!
13: Singen!
0: Gut, der Hitradio Antenne 1 Verkehr, damit ihr gut ankommt. Wir starten auf der A8 Karlsruhe-Stuttgart zwischen Pforzheim West und Süd. Hier dauert es rund 50 Minuten länger. Ein kleines Stück weiter zwischen dem Leo-Dreieck und dem Stuttgarter Kreuz. Hier dauert es nochmal rund eine Viertelstunde länger. Dann schauen wir auf die 81 Singen-Stuttgart zwischen Rottweil und Oberndorf am Neckar. Achtung, Menschen auf der Fahrbahn. B10 Richtung Ulm zwischen Deizisau und Plochingen. Deizisau Ost. Achtung, da liegt ein großer Ast auf der Fahrbahn. Und einen Unfall gab es auf der B10 B27 zwischen der Siegelstraße und Feuerbach Ost. Der rechte Fahrstreifen ist da momentan gesperrt. Geblitzt wird in Reutlingen Mittelstadt auf der Neckar-Tenzlinger Straße beim Rathaus. Da sind 30 erlaubt. Danke, Martina. In Remsegg am Neckar stehen sie, wenn er Richtung Schweigheim fahrt, nach der Baustelle 70 erlaubt. Vielen Dank an Götz. Und Stefanie meldet sich aus dem Ortseingang Künzelsau, wenn er Richtung Amrichhausen fahrt. Hier sind 50 erlaubt. Staus und Blitzer, die meldet auch ihr uns. Das geht ganz einfach per Anruf oder WhatsApp oder natürlich über die Antenne 1 App.
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0: Wenn ihr euer Amazon-Abo nur für schnellen Versand nutzt, dann lasst ihr tatsächlich einige sehr coole Extras liegen. Was genau euer Abo nämlich noch kann, weiß Nico.
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3: Tja, und eins davon fand ich tatsächlich richtig geil. Als Prime-Mitglieder habt ihr nämlich Lieferando Plus und bekommt so die Liefergebühr geschenkt.
0: Ach.
3: Dafür müsst ihr einfach nur Prime und Lieferando-Konto einmal verbinden und zack wird das danach automatisch berücksichtigt.
0: Okay, das ist geil. Wusste ich bisher auch nicht. Was geht noch?
3: Also zum Beispiel Amazon Fotos. Ne? Prime-Mitglieder bekommen unbegrenzten Speicher für Fotos in voller Auflösung. Das heißt, wenn ihr bisher für iCloud oder Google Fotos extra Speicher bezahlt, könnt ihr das auf jeden Fall euch so einsparen. Obendrein ist Amazon Music mit dabei und mit Prime Reading gibt es eine ganze Anzahl an kostenloser E-Books in der Bibliothek. Also es lohnt sich da wirklich, dass ihr das mal auscheckt, denn ihr könnt da wirklich alles noch nutzen.
0: Also großartig, sehr viel Geld gespart auf alle Fälle. Bei uns bekommt ihr Hitradio Antenne 1 Music 24/7 kostenlos geliefert und die ist ja quasi eure Standleitung zu mehr Power bei der Arbeit. Jetzt eingeflößt von Purple Disco Machine mit Wonderful Life und damit euch einen wundervollen Mittwoch.

0: Teddy Swims macht in Möbel. Der hat eine Collab mit einem Möbelhersteller und chillt unter anderem auf einer karamellfarbenen Couch. Das passt perfekt, denn die Farbe würde ich auch mit seiner Stimme assoziieren. Wunderschön, Mr. Know-It-All ist eure Comfortzone für die Ohren und Harry Styles verchromt gleich unsere Playlist. Mit American Girls. Ihr seid bei Hitradio Antenne 1. Wir spielen euch die besten Hits von heute gleich in unserer halben Stunde mehr Musik.
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0: Hitradio Antenne 1, das Wetter. Nehmt die Sonnenstrahlen heute nochmal mit. Davon gibt es nämlich nochmal eine große Portion bei 22 Grad. Gegen heute Abend kann es dann erste Regentropfen geben. Im Moment alles trocken, 21 Grad in Böblingen an der Therme. Karlsruhe meldet 18, Göppingen 20. Und morgen sieht es dann wirklich anders aus. Da wird es eher richtig nasskalt. Das wird der erste richtige Herbsttag, so mit 15 Grad maximal. Es ist kurz vor 12. Euch einen schönen Mittwochmittag.
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18: Mit Lena Schaffer, schönen guten Tag. Porsche will deutlich schlanker werden. Der Sportwagenbauer aus Stuttgart hat heute seine neue Strategie bis 2035 vorgestellt. Die Belegschaft soll mittelfristig um ein Viertel kleiner werden. Managementstellen sollen um 40% reduziert werden. Gleichzeitig plant Porsche neue Modelle, darunter einen Supersportwagen oberhalb des 911er und ein neues SUV. Außerdem sollen die Produktionskosten sinken. Ziel ist, schon mit weniger als 200.000 verkauften Autos profitabel zu arbeiten. Während Porsche also seinen Plan für die nächsten knapp 9 Jahre vorgestellt hat, schauen die rund 900.000 Beschäftigten von Mercedes, Porsche, Bosch und Co. in Baden-Württemberg heute erstmal gespannt auf die beginnenden Tarifverhandlungen in der Metall- und Elektroindustrie. Die IG Metall fordert 5% mehr Lohn bei einer Laufzeit von 12 Monaten. Die Arbeitgeber halten dagegen und verweisen auf hohe Kosten und den Verlust vieler Industriearbeitsplätze. Warnstreiks wären ab November möglich, wenn es vorher keine Einigung gibt. Sexualisierte Deepfakes und heimliches Filmen sollen härter bestraft werden. Das Bundeskabinett hat heute über ein neues Gesetz gegen digitale Gewalt beraten. Künftig sollen unter anderem manipulierte Nackt- oder Sexbilder realer Personen strafbar sein. Auch heimliche intime Aufnahmen, Cyberstalking oder GPS-Tracker und bestimmte Fake-Profile sollen stärker verfolgt werden. Außerdem sollen Betroffene leichter herausfinden können, wer hinter einem Account steckt. Und noch eine Meldung in eigener Sache. In der nächsten Stunde könnte es sein, dass ihr uns auf DAB Plus teilweise nicht hören könnt. Grund sind Wartungsarbeiten. Auf unseren UKW-Frequenzen empfangt ihr uns wie gewohnt. Wir bitten, eventuelle Störungen zu entschuldigen.
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19: Da starten wir auf der A7 Ulm-Würzburg zwischen dem Rastplatz Herzfeld und Allenoberkochen. Achtung, Reifenteile auf der Fahrbahn. A8 Karlsruhe-Stuttgart zwischen Pforzheim West und Süd. Hier solltet ihr mit rund einer Dreiviertelstunde Zeitverlust rechnen. B10, wenn ihr Richtung Ulm fahrt, zwischen der Einfahrt Deizesau und Plochingen. Hier haben wir einen großen Ast auf dem Beschleunigungsstreifen. Und dann schauen wir noch in den Kreis Esslingen auf die Südumgehung zwischen Nürtingen und der B313. Da hat es einen Unfall gegeben. Ihr werdet an der Unfallstelle vorbeigeführt. Trotzdem dauert es da noch 10 Minuten länger. Geblitzt wird in Reutlingen-Mittelstadt, wenn ihr auf der Neckar-Tenzlinger Straße unterwegs seid. Beim Rathaus 30 erlaubt, danke Martina. Und in Remsegg am Neckar Richtung Schweigheim stehen sie kurz nach der Baustelle, da sind 70 erlaubt. Wenn ihr auch was gesehen habt, Staus oder Blitzer, dann meldet uns das. Geht per Anruf oder WhatsApp oder natürlich über die Antenne 1 App.
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0: Hallöchen. Dating ist ja gerade das Ding in Baden-Württemberg. Auf dem Vasen gibt's Date My Mate. Und im Vogelpark Neureuth bei Karlsruhe hat Papageiendame Kira Herzblatt gespielt und gleich 3 Kandidaten kennengelernt. Noch ist nicht raus, ob der passende Papageienmann jetzt dabei gewesen ist.
19: Wir drücken da Kira auf jeden Fall die Daumen.
0: Absolut.
19: Und auf der Suche nach ihrem Traumprinz. Und können verkünden, bei uns hier auf der Playlist, da hat es schon gefunkt. Denn Perfect Matches gibt's mit DJs da und von Robin Schulz, Pop von Harry Styles und wir starten mit Soul von Teddy Swims und Mr. Know-It-All.
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0: die Jackson 5 für Michael Jackson waren, das war die Coconut-Kombo für die Fastboy-Brüder. Denn schon als Kids haben sie in der Band mit ihrem Dad Mucke auf Stadtfesten gemacht. Tja, und jetzt sind sie ein erfolgreiches DJ-Produktions- und Sängerteam. Und man muss sagen, die füllen wirklich Hallen mit tausenden Fans. Und die lieben ihre Jungs mit drei Worten.
1: Lässig, geil und superklasse.
0: Ja, Music Sounds heißt der neue Track. Gibt's jetzt für euch in unserer halben Stunde mehr Musik. Hier bei Hitradio Antenne 1.

0: 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Was steht denn bei euch so auf der Shopping-Wishlist? Gleich schnappt ihr euch die Kohle für eure Wünsche in unserer 1000-Euro-Minute XXL. Die starten wir nämlich in 10 Minuten.
1: Ja, bis dahin lüftet eure grauen Zellen nochmal aus und macht euch hellwach mit R&B-Queen Rihanna. Dann wird's entspannt mit Ordinary von Alex Warren. Und Miley Cyrus, die schickt euch auch noch positive Energie. So klingt sie, die meiste Abwechslung hier bei Hitradio Antenne 1.
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1: Der Hitradio Antenne 1 Verkehr, damit ihr gut ankommt. Und da starten wir auf der A5 Karlsruhe Richtung Basel. Zwischen Karlsruhe Süd und Rastatt Nord haben wir einen kaputten Laster, da bitte aufpassen. Dann die A8 von Karlsruhe nach Stuttgart. Zwischen Karlsbad und Pforzheim Süd, hier dauert es knapp eine Stunde länger. Die A8 von Stuttgart nach Karlsruhe, zwischen Heimsheim und Pforzheim Ost, 10 Minuten Zeitverlust. Und als letztes schauen wir noch in den Kreis Esslingen, hier auf die Südumgehung zwischen Nürtingen und der B313, eine Unfallaufnahme. Ihr werdet da mittlerweile an der Unfallstelle vorbeigeführt, knappe 5 Minuten dauert es da länger. Geblitzt wird in Remseck am Neckar, wenn er Richtung Schweigheim fahrt, nach der Baustelle, da sind 70 erlaubt. Dann hat Peter einen im Ortseingang Albstadt Margretshausen entdeckt, wenn er Richtung Lautlingen unterwegs seid, 30. Und in Reutlingen Mittelstadt auf der Neckar-Tenzlinger Straße, hier stehen sie auf Höhe vom Rathaus, 30 sind da erlaubt. So, und wenn ihr auch was gesehen habt, Staus oder Blitzer, dann meldet uns das. Geht's per Anruf oder WhatsApp oder natürlich über die Antenne 1 App.
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0: noch in unseren tollen Lospot kommen für unsere 15.000-Euro-Küche. Ansonsten kriegst du für jede richtige Antwort aber auf jeden Fall mal einen Zehner.
1: Okay.
0: Ja, 60 Sekunden hast du Zeit. Solltest du irgendwas nicht wissen, sag einfach weiter. Wenn wir noch Zeit haben, kriegst du die Frage nochmal gestellt, okay?
1: Okay.
2: Gut. Liebe Vivian, bist du bereit?
1: Ja.
2: Gut, dann Quizmasterin Nadja, let's go.
0: Welche Stadt ist die Landeshauptstadt von Thüringen?
1: Weiter.
0: Welcher Kontinent ist flächenmäßig der größte?
1: Asien.
0: Wie nennt man die schützende Hülle einer Schildkröte?
1: Panzer.
0: Welche Sängerin sang Rolling in the Deep?
1: Adele.
0: In welcher Stadt hat der Deutsche Bundestag seinen Sitz?
1: Berlin.
0: Welche Sportart spielt man in Wimbledon?
1: Weiter.
0: Aus welchem Bundesland stammt die Automarke BMW?
1: Weiter.
0: Senna, Baha und Mandy bildeten welche Girlband?
1: One Wolf.
0: Wie viel ist 100 geteilt durch 4?
1: 25.
0: Welche Einheit misst die Leistung elektrischer Geräte?
1: Watt.
0: Du warst so gut!
2: Wir haben alle 10 Fragen durch, beziehungsweise sehr oft kam das Wort weiter.
0: Ja,
2: aber
0: du hast auch viel richtig beantwortet.
2: Ja, wir zählen jetzt hier mal zusammen. Das bedeutet, liebe Vivian, für dich 70 Euro. Herzlichen Glückwunsch!
0: Super.
1: Gut, danke.
2: Sehr gerne. Wir gehen mal die Fragen durch, bei denen du weitergesagt hast. Die Landeshauptstadt von Thüringen ist Erfurt. Ja. Die Sportart in Wimbledon, da hast du
0: richtig
2: angefangen,
0: sagen.
2: Aber das hast du dann abgebrochen und weitergesagt. Es ist tatsächlich Tennis. Und aus welchem Bundesland stammt die Automarke BMW? Bayerische Motorenwerke, also Bayern.
0: Aber hey, aber Vivian, ey, 70 Euro, das ist richtig gut.
2: Das war sehr
0: herzlichen
2: gut.
0: Glückwunsch, genieß es und dir noch einen wundervollen Tag.
1: Dankeschön.
0: So, und wenn ihr sagt, oh, das möchte ich aber auch gerne machen, dann meldet euch gerne an auf antenne1.de und vielleicht zockt ihr ja dann hier schon demnächst mit uns um die 1.000 Euro und unsere 15.000 Euro Küche.
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0: Also bevor wir morgen wettertechnisch in den Cozy-Mode starten, gibt's heute nochmal Summer-Vibes vom Feinsten und dafür sorgt die Sonne in Baden-Württemberg, gekoppelt mit den Beats auf unserer Playlist. Gleich von Kato. Und Loy und der Puantes geben auch nochmal Vollgas. Das sind so die besten Hits von heute und davon gibt's gleich eine riesige Ladung in unserer halben Stunde mehr Musik hier bei Hitradio Antenne 1.
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0: Hit Radio Antenne 1, das Wetter. Alles in allem sieht dieser Mittwoch doch heute besser aus als gedacht. Viel Sonne ist nochmal dabei, auch ein paar Wolken, aber Regen gibt's wenn erst heute Abend und das auch nur vereinzelt. 23 Grad sind die Maxi-Werte. Im Moment habt ihr in Ludwigsburg bei der Kürbisausstellung 22 Grad. Nähren und Kiebingen melden 21. Morgen wird uns der Regen dann aber wirklich treffen. Stellt euch auf einen eher nassgrauen Donnerstag ein bei 15 Grad maximal. Es ist 5 vor 1, euch einen schönen Mittwoch.
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2: Mit Lena Schaffer, schönen guten Tag. Bei Porsche stehen in den kommenden Jahren tausende Jobs auf dem Prüfstand. Der Sportwagenbauer aus Stuttgart hat heute seine neue Strategie bis 2035 vorgestellt. Die Belegschaft soll mittelfristig um rund ein Viertel kleiner werden. Bei den Managementstellen ist ein Abbau von 40% geplant. Gleichzeitig sichert Porsche die Stammbelegschaft bis 2035 ab. Mit neuen Modellen, niedrigeren Kosten und schlankeren Strukturen will der Konzern wieder profitabler werden. Der Tankrabatt kommt bei Autofahrern bisher nicht immer vollständig an. Das IFO-Institut hat die ersten Tage seit der Steuersenkung ausgewertet. Demnach wurden bei Diesel im Schnitt 15 von knapp 17 Cent pro Liter weitergegeben, bei Super E5 gut 16 Cent und bei E10 ebenfalls rund 15 Cent. Vor allem am Wochenende blieb ein Teil des Rabatts bei den Tankstellen hängen. Zum Wochenstart wurden die Steuersenkungen dann wieder fast vollständig weitergegeben. Nach dem Tod einer Wissenschaftlerin in einem russischen Pestforschungszentrum hat sich jetzt die WHO eingeschaltet. Die Weltgesundheitsorganisation hat Russland Hilfe bei der Aufklärung angeboten. Die 28-Jährige ist nach einer schweren Lungenentzündung unbekannter Ursache gestorben. Russische Behörden erklären, ein Pesterreger sei nicht die Ursache gewesen. Die WHO fordert jetzt weitere Informationen, auch wegen Berichten über einen zweiten erkrankten Mitarbeiter. Königin Silvia von Schweden kommt heute nach Konstanz. Die 82-Jährige besucht am Abend die Premiere eines Bühnenprojekts der Mentor-Stiftung. Morgen geht es für sie weiter auf die Insel Mainau. Dort können Besucher die Königin auch persönlich begrüßen, jeweils am Vormittag und rund um die Mittagszeit im Schlosshof. Anlass für den Besuch ist das 10-jährige Bestehen der Mentor-Stiftung Deutschland.
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3: Und da starten wir auf der A5 Karlsruhe-Basel. Zwischen Karlsruhe Süd und Rastatt Nord, da bitte aufpassen. Da haben wir nämlich einen kaputten Laster, der da rumsteht. Und die Dauerbaustelle auf der A8 macht Probleme. Karlsruhe-Stuttgart zwischen Karlsbad und Pforzheim Süd dauert es nämlich rund eine Stunde länger. Geblitzt wird in Margrethausen auf der Leichtenstraße, beidseitig 30 erlaubt. Vielen Dank, Mario. Dann haben wir einen Remseck am Neckar, wenn er Richtung Schweigheim fahrt, nach der Baustelle 70. Und im Ortseingang Albstadt Margrethausen von Lautlingen kommend, da sind 30 erlaubt. Staus und Blitzer, die meldet auch ihr uns. Das geht ganz einfach per Anruf oder WhatsApp oder natürlich über die Antenne 1 App.
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3: Hallo! Freunde, das Brettspiel meiner Kindheit wird einfach zum Kinofilm. Weil in Ravensburg, da laufen gerade die Dreharbeiten zu Das verrückte Labyrinth. Ich bin schon richtig gespannt, was die da draus machen. Gell?
0: Durch unser Musiklabyrinth haben wir uns aber jetzt schon mal einen 1A-Weg gebahnt. Da schlängelt sich eine halbe Stunde mehr Musik durch und trifft auf die Zehner mit Imani. Wir nehmen frischen Pop-Sound von OneRepublic mit und betreten diesen Spaß mit Loy und David Puentes. Das ist DJ Power mit Golden Summer.
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Hitradio Antenne 1 und wir stellen euch jetzt einen Mann vor, der war im Musikunterricht eine absolute Nulpe. Noten lesen, Fehlanzeige und trotzdem war sein großer Traum, ich werde einmal weltbekannter DJ. Tja, und jetzt mittendrin in einer halben Stunde mehr Musik beweist er uns wieder einmal, wenn ihr Träume habt, dann glaubt daran, denn dann könnt ihr alles schaffen, was ihr wollt. Hier ist Kato mit Turn the Lights Off.

0: Vor zwei Tagen hat ein 24-Jähriger den Stuttgarter Flughafen lahmgelegt. Und ich frage mich, was büten dem jetzt eigentlich? Da ist ja ein Millionenschaden entstanden. Ich meine, den kann der ja nicht komplett alleine tragen. Aber ich meine, irgendwas muss ja passieren. Und wenn ihr da betroffen wart, dann ist ja auch die Frage, könnt ihr eigentlich Kohle zurückfahren? Das klären wir alles mal in 10 Minuten.
1: Und die machen wir euch bunt mit ein bisschen französischem Dance von Stromae. Dann haben wir Popqueen Taylor Swift am Start und Michael Schulte gemeinsam mit Rehab mischen wir auch noch rein. 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
1: 2:04, der Hitradio Antenne 1 Verkehr, damit ihr gut ankommt. Da starten wir auf der A5, wenn ihr von Karlsruhe nach Heidelberg fahrt. Zwischen Bruchsal und dem Kreuz Walldorf, hier dauert es rund eine Viertelstunde länger. Der Grund: zwischen Karlsruhe, Durlach und Nord haben wir Gegenstände auf dem Fahrstreifen. A8, wenn ihr von Karlsruhe nach Stuttgart fahrt, zwischen Karlsbad und Pforzheim Süd, hier dauert es knapp eine Stunde länger. In der Gegenrichtung zwischen Heimsheim und Pforzheim Ost dauert es rund eine Viertelstunde länger. Dann die B27 in Stuttgart, das ist zwischen dem Charlottenplatz und dem Planitunnel. Hier ist der linke Fahrstreifen aktuell wegen einer Unfallaufnahme gesperrt, also da bitte unbedingt vorsichtig sein. Geblitzt wird in Margrethausen in der Leichtenstraße beidseitig 30 erlaubt, danke Mario. Im Ortseingang Backnang-Strümpfelbach stehen Sie, wenn er von Groß-Asbach kommend reinfahrt, 30 erlaubt, danke Karin. Und im Ortseingang Wernau, wenn er von Plochingen kommend reinfahrt, 50, danke Christian. Staus und Blitzer, die meldet auch ihr uns, geht ganz einfach per Anruf oder WhatsApp oder ihr nutzt dafür die Antenne 1 App.
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0: Ich habe eine Bombe im Reisegepäck. Das ist ein Satz, den kein Flugbegleiter hören will, aber genau der kam am Montag von einem 24-Jährigen vor seinem Flug nach Ägypten. Und der hat auch dafür gesorgt, dass der Flughafen 2 Stunden komplett gesperrt war. Flüge weder raus noch reingingen. Es war ein riesengroßes Chaos, das natürlich auch noch Tage danach weitreichende Folgen hat. Und das kann ja eigentlich nicht ohne Konsequenzen bleiben, habe ich mir so gedacht. Wie wird sowas eigentlich geahndet? Hitradio Antenne 1, Baden-Württemberg-Reporter Patrick Seidel, Du hast dich mal dahinter geklemmt.
1: Ja, und auch wenn der junge Mann jetzt aktuell wieder auf freiem Fuß ist, lustig wird es jetzt nicht für ihn, was da auf ihn zukommt. Gegen ihn wird nämlich ermittelt strafrechtlich, und zwar wegen Störung des öffentlichen Friedens durch Androhung einer Straftat, so heißt es juristisch. Ja. Und das ist natürlich keine Lappalie, dafür drohen ihm bis zu 3 Jahre Gefängnis oder eine Geldstrafe. Die richtet sich dann nach seinem Gehalt. Und auch die Bundespolizei hat mir schon gesagt, egal wie, das werden jetzt nicht nur so 200 bis 300 Euro, da wird noch ordentlich zur Kasse gebeten werden.
0: Wie ich finde, auch zu Recht. Mhm. Wie ist denn das jetzt, wenn ich da selbst betroffen bin? Also auch unsere Lena aus den Nachrichten ist ja ganz spät erst aus London zurückgekommen, weil ja keine Fliege landen durften. Ja. Kann ich da jetzt Geld zurückfordern?
1: Also da sind wir jetzt im zivilrechtlichen Bereich, muss man sagen. Ihr könnt es bei der Airline probieren. Die wird aber höchstwahrscheinlich sagen, das war höhere Gewalt. Mhm. Ja. Ihr könnt auch versuchen, Geld beim 24-Jährigen einzufordern. Da hat mir aber ein Stuttgarter Anwalt schon gesagt, also die Chancen stehen da zwar relativ gut, dass ihr Recht auch bekommt, aber er geht davon aus, dass bei dem 24-Jährigen jetzt nicht mehr viel zu holen ist. Also geht er wahrscheinlich leer aus. Und man muss auch sagen, das hat mir Eurowings zum Beispiel gesagt,

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0: Zwei Youngster mischen gleich unsere Playlist auf und da legt Alex One vor mit dem Hit, der sogar sein eigener Lieblingssong ist. Fever Dream. Und ganz neue Beats kommen aus Norddeutschland. Die hat Mistissi dabei. Sometimes I Love You ist auch gleich mit drin in unserer halben Stunde mehr Musik hier bei Hitradio Antenne 1. Denn wir spielen sie euch, die besten Hits von heute, die meiste Abwechslung.
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0: Hitradio Antenne 1, das Wetter. Ja, sonnig ist es und wir bekommen bis zu 22 Grad. Der Regen lässt heute noch mal ein bisschen auf sich warten und lässt sich Zeit, wird erst gegen Abend dann in Baden-Württemberg eintreffen. Allerdings bleibt er dann erstmal. Morgen sieht es dann nach einem sehr grauen und vor allem nassen Donnerstag aus und das bei bis zu 15 Grad maximal. Aktuell habt ihr in Calw am Rathaus 23 Grad, Hettingen 21 und Plochingen ebenfalls 23 Grad. Und damit euch einen schönen Mittwochvormittag. 5:05 haben wir es jetzt.
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2: Mit Lena Schaffer, schönen guten Tag. Mercedes verkauft weniger Autos, vor allem das Geschäft in China bremst den Stuttgarter Autobauer. Im dritten Quartal hat Mercedes weltweit gut 407.000 Autos verkauft, das sind 8% weniger als vor einem Jahr. In China brachen die Verkäufe sogar um 31% ein. Deutlich besser läuft es bei den E-Autos. Mercedes hat hier einen neuen Absatzrekord aufgestellt mit einem Plus von 61%. Nach dem Unfall an einem Fahrgeschäft auf dem Cannstatter Volksfest geht die Polizei von einem Unglücksfall aus. Beim Breakdance hatte sich am Samstagabend beim Anfahren eine Metallplatte gelöst. 4 Menschen wurden leicht verletzt. Eine weitere Person kam mit Verdacht auf einen Oberschenkelbruch ins Krankenhaus. Hinweise auf Fremdeinwirkung gibt es laut Polizei nicht. Die Ermittlungen zur Ursache laufen weiter. Rund 1200 Tote, viele Verletzte und lange Zeit Verschleppte. Mit Gedenkveranstaltungen wird heute weltweit an den Terrorangriff der Hamas auf Israel vor 3 Jahren erinnert, auch in Deutschland. Bei dem Überfall am 7. Oktober 2023 kamen laut israelischen Angaben rund 6000 Terroristen der Hamas und andere extremistische Gruppierungen nach Israel. Bei dem auf den Überfall folgenden Krieg wurden nach Angaben der von der Hamas kontrollierten Gesundheitsbehörde im Gazastreifen mehr als 74.000 Palästinenser getötet. Eine Seniorin aus Wertheim im Main-Tauber-Kreis hat einen Betrugsversuch durchschaut und die Polizei gerufen. Ein Unbekannter hatte behauptet, ihre Tochter sei in einen schweren Unfall verwickelt und fordert eine Kaution. Die Tochter war aber bei ihrer Mutter. Beide haben zum Schein mitgespielt. Als ein 61-Jähriger die Tasche dann abholen wollte, nahm ihn die Polizei fest. Später stellte sich aber heraus, der Mann wusste gar nichts von dem Betrug und wurde wieder freigelassen.
0: Der Hitradio Antenne 1 Verkehr, damit ihr gut ankommt. Vorsicht auf der A5 Karlsruhe Richtung Basel. Zwischen Karlsruhe Süd und Rastatt Nord, da haben wir einen kaputten Laster. Bitte unbedingt vorsichtig sein. A5, wenn ihr von Karlsruhe dann weiter nach Heidelberg fahrt, zwischen Bruchsal und dem Kreuz Waldorf. Hier dauert es rund 10 Minuten länger. A8 Karlsruhe Stuttgart, zwischen Karlsbad und Pforzheim Süd, 40 Minuten Zeitverlust. Wechseln wir rauf auf die 81, Heilbronn-Stuttgart, auf Höhe der Ausfahrt Feuerbach. Da haben wir ein kaputtes Auto, Achtung auf dem Verzögerungsstreifen. Und die Gegenrichtung zwischen Ludwigsburg Süd und Pleidelsheim, hier dauert es rund eine Viertelstunde länger. Geblitzt wird in Margrethausen auf der Leichtenstraße beidseitig, da sind 30 erlaubt, danke Mario. Von Karin kommt der aus dem Ortseingang Backnang-Strümpfelbach, wenn er von Groß-Asbach kommend reinfahrt, da sind 30 erlaubt. Und Christian meldet sich aus dem Ortseingang Wernau, wenn er von Plochingen kommt, hier sind 50 erlaubt. Staus und Blitzer meldet auch ihr uns, das geht ganz einfach per Anruf oder WhatsApp oder natürlich über unsere Antenne 1 App.
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0: Hallo zusammen, nach der Festivalsaison ist vor der nächsten. Und während gerade Insta mit jeder Menge Headliner für 2027 geflutet werden, haben wir hier unser eigenes kleines Daytime-Festival für euch zusammengestellt. Und das Beste, ohne lange Schlangen, ohne Becherpfand, aber dafür mit grandioser Musik. Auf dem Line-Up Bruno Mars mit 10er Funk, dann haben wir Ava Max mit 20er Pop am Start und ganz oben auf dem Plakat ist einer der besten Hits von heute, Alex Warren. Das alles und noch ganz viel mehr wartet jetzt in unserer halben Stunde mehr Musik.
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Wie kommen eigentlich Künstlernamen zustande? Ja, also bei Newcomer Mr. Z war das folgendermaßen. Der war früher Basketballer, ja? Und sein Spitzname war da C, weil er Simon heißt. Und irgendwann wurde daraus Mr. C und dann Mr. C. Ja, und unter dem Namen kennen wir ihn jetzt als absoluten Chartbreaker ganz neu auf unserer Hitradio Antenne 1 Playlist. Das ist Sometimes I Love You. Sometimes.

0: Das Silvester-Konfetti wird am Times Square in New York von Menschen geworfen und nicht von einer Maschine. Seit den 90ern ist es ein echter Job, der jedes Jahr neu vergeben wird. Und wie ihr euch den angelt, das verrate ich euch in 10 Minuten.
1: Ja, und bis dahin gibt's von uns keinen Konfetti-Regen, sondern einen Hit-Regen. Mit Artists, die tatsächlich auch schon am Times Square waren. Lady Gaga feiert ihre Heimatstadt New York sowieso. Coldplay sind mit auf der Bühne. Und Artemas, die feiern mit euch diesen Mittwoch. Gibt's gleich hier bei Hitradio Antenne 1.
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1: Wir haben es 5 Minuten vor 3:30. Der Hitradio Antenne 1 Verkehr, damit ihr gut ankommt. Wir starten auf der A8, auf der A5, wenn ihr von Karlsruhe nach Basel fahrt. Zwischen Karlsruhe Süd und Rastatt Nord, da bitte aufpassen, da haben wir einen kaputten Laster. Dann geht's weiter auf der A8 von Karlsruhe nach Stuttgart, zwischen Pforzheim West und Nord. Hier dauert's knapp 20 Minuten länger. Rauf auf die 81, Heilbronn-Stuttgart. Hier haben wir an der Ausfahrt Feuerbach einen kaputten Laster, der steht auf dem Verzögerungsstreifen. A81, Stuttgart-Heilbronn, zwischen Zuffenhausen und Pleidelsheim, eine Viertelstunde Zeitverlust. B14 in Stuttgart, die Hauptstädter Straße, zwischen dem Leonardsplatz und dem Charlottenplatz, da hat es einen Unfall gegeben, rechter Fahrstreifen ist da momentan gesperrt. Dann die B27 auf Höhe vom Hauptbahnhof beim Arnulf-Klettplatz, beide Ampelanlagen außer Betrieb, da bitte vorsichtig sein. Geblitzt wird im Ortseingang Wernau, wenn er von Plochingen kommend reinfahrt. 50 erlaubt, danke Christian. Karin meldet sich aus dem Ortseingang Backnang-Strümpfelbach, wenn er von Groß-Asbach kommend reinfahrt. Hier sind ebenfalls 30. Genau wie in Margrethausen auf der Leichtenstraße, da stehen sie sogar beidseitig, danke an Mario. 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Das geht ganz einfach per Anruf oder WhatsApp oder natürlich über die Antenne 1 App.
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0: Silvester-Konfetti am Times Square werfen. Das ist tatsächlich ein echter Job. Und den könnt auch ihr machen.
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2: Ich liebe ja New York. Das ist einer meiner Herzensorte. Und bis gestern wusste ich selbst nicht, dass das möglich ist. Aber ihr könnt Teil der Silvestermagie am Times Square werden. Jedes Jahr werden sogenannte Confetti Dispersal Engineers gesucht. Denn das Konfetti beim Balldrop wird nicht so einfach von der Maschine ausgespuckt, nee, sondern von freiwilligen Helfern geworfen. Wie geil ist denn das bitte? Bedeutet für euch First-Class-Plätze bei der krassesten Silvestershow von Big Apple. Und da ich weiß, dass New York bei vielen von euch ja für die nächsten Jahre auf der Bucketlist steht, versucht es und bewerbt euch als Konfettischmeißer. Für dieses Jahr sind die Plätze leider schon weg, aber ihr könnt jetzt schon für Silvester 2027 loslegen.
0: Geil. Also ich wollte sowieso tatsächlich nächstes Jahr nach New York. Vielleicht wird das gleich mal ausprobiert.
2: Ich mach auch mit. Wie geil wäre das, wenn wir zwei da oben stehen und Konfetti schmeißen. Bewerbungslink habe ich jetzt hier, schicke ich euch gerne per WhatsApp unter der 08075 7000.
0: Ja, und wir schmeißen jetzt statt Konfetti erstmal den nächsten besten Hit von heute auf die Playlist. Und das ist Kygo mit Save My Love.

0: Der Mittwochnachmittag mit Hitradiante. Eins und noch vor dem nächsten Termin nochmal die halbe Stunde mehr Musik hier gleich. Super entspannt. Mit Pop von One Republic. Need Your Love. Gleich in voller Länge und danach er hier. Teddy Swims mit Mr. Know-It-All ist ein absoluter Durchstarter, der jetzt schon am nächsten Album arbeitet. Kommt Anfang nächstes Jahr gleich bei uns. Hitradio Antenne 1 zu euch. Die besten Hits von heute gibt's direkt nach den News.
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0: 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Das Wetter. Letzte Chance auf den Sommer. Heute knacken wir tatsächlich nochmal die 25 Grad in Baden-Württemberg. Dazu viel Sonnenschein, vor allem dann morgen der Temperaturabsturz. Gegen Feierabend erste Schauer und Gewitter. Und die bleiben eben auch morgen den Tag über noch bei uns. 17 Grad noch maximal. Schönen Mittwoch von mir. Wir haben gleich 5:05.
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16: Mit Lena Schaffer, schönen guten Tag. Der frühere BND-Präsident Hanning sitzt wegen Spionageverdachts in Untersuchungshaft. Ein Ermittlungsrichter des Bundesgerichtshofs in Karlsruhe hat den Haftbefehl gegen den 80-Jährigen in Vollzug gesetzt. Die Bundesanwaltschaft wirft ihm unter anderem geheimdienstliche Agententätigkeit, landesverräterische Ausspähung und versuchten Landesverrat vor. Hanning soll über Jahre geheime BND-Informationen erhalten und bei seiner Beratertätigkeit verwertet haben. Der Besitz von Vergewaltigungsvideos soll künftig strafbar werden. Das Bundeskabinett hat einen entsprechenden Gesetzentwurf beschlossen. Unter Strafe gestellt werden sollen auch Herstellung und Verbreitung solcher Videos. Auch sieht der Entwurf Strafen für sexualisierte Deepfakes und bestimmte Formen von Identitätsmissbrauch vor. Der Entwurf muss noch den Bundestag passieren. Polizisten haben einen Mann mit einer Schreckschusswaffe im hinteren Hosenbund am Freiburger Hauptbahnhof gestellt. Weil er den dafür nötigen kleinen Waffenschein weder dabei hatte noch besitzt, muss sich der 22-Jährige wegen eines Verstoßes gegen das Waffengesetz verantworten. Ein Reisender hatte am Bahnhof Riegel-Maltedingen im Kreis Emmendingen gesehen, wie der Mann mit Waffe in den Regionalzug gestiegen ist und hat die Polizei gerufen. In der Nähe des Münchner Flughafens könnte ein Puma unterwegs sein. Das Tier wurde im Notzinger Moos gesichtet. Woher es kommt, ist laut dem Landratsamt Erding unklar. Die Behörde ruft zur Vorsicht auf. Hunde sollen nicht frei laufen, kleine Kinder nicht unbeaufsichtigt spielen. Wer das Tier sieht, soll sich sofort bei der Polizei melden.
0: 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A7 Ulm Richtung Würzburg zwischen Ellwangen und Dinkelsbühl-Fichtenau. 4 Kilometer Stau, 15 Minuten länger. Dann die A8 Karlsruhe Richtung Stuttgart zwischen Pforzheim West und Ost. 5 Kilometer Stau, auch da 15 Minuten mehr. 10 Minuten Zeitverlust auf der A81 Stuttgart Richtung Heilbronn zwischen Zuffenhausen und Pleidelsheim. 7 Kilometer stockt es da aktuell. Dann Metzingen Richtung Stuttgart zwischen Neckartenzlingen und Neckartalfingen. Auch da dichter Verkehr, knapp eine Viertelstunde länger. Und Kreis Kall bei Neusatz. Da laufen Bergungsarbeiten, beide Fahrtrichtungen sind gesperrt. Geblitzt wird auf der A8 Stuttgart Richtung München beim Rastplatz Kröwingen, das 100, danke Brigitte. Dann Empfingen beim Rathaus, das 30, danke Armin. Und Herrenberg Richtung Tübingen, kurz nach dem Abzweig Ammerbuch-Altingen, 70 da, danke schön Sibylle. Staus und Blitzer meldet ihr bei uns telefonisch oder per WhatsApp, immer kostenlos. 08000 75 7000, gern auch per Antenne 1 App.
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0: Am Mittwoch, an dem wir nochmal die Eisvorräte daheim plündern bei dem traumhaften Wetter, wie das Maya aus Rottenburg macht.
17: Heute hatte ich eins, aber gestern hatte ich zwei.
0: Ja, dann geht vielleicht noch eins heute. Und dazu von uns hier die halbe Stunde mehr Musik mit lästigem Pop von Teddy Swims. Dua Lipa bringt hier so ein bisschen Schwung rein und wir starten mit der ganzen Ladung Gelassenheit. Hier ist One Republic. Need Your Love.
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Hitradio hier, Antenne 1, mittendrin in der halben Stunde mehr Musik am Mittwoch. Und da geht heute nochmal super schön Sonne genießen. Ab morgen dann nämlich der Kälteeinbruch in Baden-Württemberg mit Regen. Also wenn möglich, Kaffee schnappen, uns per App übers Handy hören und draußen auf der Terrasse kurz den hier genießen. Hier ist Teddy Swims für euch, Mr. Know-It-All.

0: Alexa ist außer Kontrolle und darüber redet heute die ganze Welt. Was Alexa bringt, ist absolut unheimlich. Erzähle ich euch gleich hier um kurz nach 3:30. Außerdem für euch die meiste Abwechslung hier bei Hitradio Antenne 1 in der Playlist. Das heißt, DJ Beats von Ofenbach sind dabei. Partyfeeling für so ein bisschen mehr Dampf am Nachmittag gibt's mit Jason Derulo und eine Powerfrau. Mal von der ganz sanften Seite. Pink mit Trustfall gleich für euch in unter 5 Minuten.
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0: 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A7, Ulm in Richtung Würzburg zwischen Ellwangen und Dinkelsbühl-Fichtenau, 5 Kilometer Stau, 25 Minuten mehr. A8, Karlsruhe Richtung Stuttgart, bei Pforzheim-West, da ein kaputter LKW auf der rechten Seite, 4 Kilometer Stau, eine Viertelstunde länger. Genauso auf der A81 Stuttgart Richtung Singen zwischen Sindelfingen-Ost und Ehningen, 7 Kilometer stockend. Und eine Meldung aus dem Kreis Calw, da bei Neusatz laufen Bergungsarbeiten, beide Fahrtrichtungen sind dicht. Es wird geblitzt, Stuttgart Richtung München beim Rastplatz Gröbingen. Das ist auf der A8 in der 100er Zone. Danke, Birgit. Du hast nochmal einen, nein, der ist zweimal drin, dann nehme ich ihn einmal raus. Und wir schauen aber dafür noch auf den Blitzer von Armin. Empfingen, einen Blitzer beim Rathaus, da 30. Dankeschön auch an dich. So, und wenn ihr jetzt auch noch was habt, Stau oder Blitzer, ich freue mich auch über eure Meldung telefonisch, gerne auch per WhatsApp, immer kostenlos 08000 75 7000, gerne auch per Antenne 1 App. Gute Fahrt.
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Alexa dreht durch und darüber redet heute die ganze Welt. Hier ist Radio Antenne 1 für euch und das hier, das ist Alexa. Und absolut gruselig, oder? Alexa wiederholt aktuell ungefragt die Silbe La und das in verschiedenen Tonhöhen, mitten im Gespräch und keiner weiß, warum sie das tut. Geht dann echt fast eine Minute lang und auch weiter, bis sich Alexa selber wieder ausstellt. Amazon ist da aktuell dran und versucht das zu beheben. Also bis dahin umgehen wir Alexa irgendwie am allerbesten und lassen den hier laufen. Head, Shoulders, Knees and Toes für euch. Was zum Mitsingen. Hier war Hitradio Antenne 1.

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0: Hier ist das Radio Antenne 1 für euch. Das Nachmittagstief kickt ein bisschen, dann schlagen wir hier zurück. Und das mit einer halben Stunde mehr Musik, da ist der hier am Start. Was zum Energiespeicher auffüllen, gefühlvoller Pop mit Dermot Kennedy und dann ein Dance-Klassiker, der einfach immer funktioniert. Turn the lights off, Kato und John. In der aktuellen Version, das ist jetzt Radio Antenne 1, die besten Hits von heute. Gleich für euch in der nächsten halben Stunde.
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0: Hitradio Antenne 1, das Wetter und das strahlt uns heute nochmal richtig entgegen. In Stuttgart oder auch in Heilbronn haben wir jetzt tatsächlich schon die 25-Grad-Marke geknackt. Dazu viel Sonnenschein gegen Feierabend, dann erste Schauer oder auch Gewitter und die bleiben auch morgen noch dann deutlich kühler, nur noch 17 Grad maximal im Ländle. Schönen Mittwoch von mir, wir haben jetzt genau 5:05.
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0: Mit Lena Schaffer, schönen guten Tag.
5: In Ludwigsburg hat die Tarifrunde für die Metall- und Elektroindustrie in Baden-Württemberg begonnen, begleitet von Protesten. Die IG Metall spricht von rund 3.500 Beschäftigten bei einem Protestzug durch die Stadt. Die Gewerkschaft fordert 5% mehr Geld bei 12 Monaten Laufzeit. Südwestmetall lehnt die Forderung ab. Betroffen sind rund 900.000 Beschäftigte im Land. Gutverdiener müssen im kommenden Jahr mehr für Kranken- und Rentenversicherung zahlen. Das Bundeskabinett hat dafür höhere Beitragsbemessungsgrenzen beschlossen. In der Krankenversicherung steigt die Grenze auf 6.375 Euro brutto im Monat, bei der Rentenversicherung auf 8.850 Euro. Wer mehr als die bisherigen Grenzen verdient, muss dadurch künftig höhere Beiträge zahlen. Der Bundesrat muss der Anpassung noch zustimmen. Für die rund 12.000 Beschäftigten von Galeria könnte es erneut Insolvenzgeld geben. Der vorläufige Insolvenzverwalter hat die Zahlung nach Informationen der DPA beantragt. Entscheiden muss jetzt die Bundesagentur für Arbeit. Ob das Geld tatsächlich gezahlt wird, ist noch offen. Eine Entscheidung wird aber bald erwartet. Mehrere Täter sind in das Lager eines Mobiltelefongeschäfts in Mannheim eingebrochen und haben kartonweise Handys geklaut. Der Schaden liegt schätzungsweise bei mindestens 100.000 Euro. Schon Ende September wurde in das gleiche Geschäft eingebrochen. Damals hatten Polizisten einen Verdächtigen auf der Flucht erwischt und festgenommen. Ob die Fälle zusammenhängen, wird gerade ermittelt.
0: 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A7 Ulm in Richtung Würzburg zwischen Ellwangen und Dinkelsbühl-Fichtenau. 4 Kilometer Stau, gut eine halbe Stunde länger. Dann die A8 Stuttgart Richtung München zwischen Ulm-West und Oberelchingen. 6 Kilometer Stau, auch da eine halbe Stunde Zeitverlust. A81 Stuttgart Richtung Singen zwischen Sindelfingen-Ost und Ehningen. 7 Kilometer Stau, 20 Minuten länger. Genauso auf der B28 hier noch Reutlingen Richtung Bad Urach zwischen Dettingen-West, Neuhausen und Urach. Dichter Verkehr. Geblitzt wird in Empfingen beim Rathaus in der 30er-Zone, dann auf der A8 Stuttgart Richtung München beim Rastplatz Gröbingen, da ist 100 und Künzelsau-Geisbach Richtung Künzelsau, da ist 70, Dankeschön Lorenzo. Staus und Blitzer meldet ihr bei uns telefonisch, oh gerne auch einfach per WhatsApp, hier immer kostenlos an der 08000 75 7000, gerne auch per Antenne 1 App. Gute Fahrt.
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0: Heute nochmal richtig genießen, wo es irgendwie geht. Ab morgen nämlich sogar Neuschnee in den Alpen. Also nippen wir heute nochmal am Eiscafé im Sonnenschein. Und das mit der halben Stunde mehr Musik. Heißt die Benagneue von Christa Serendi ist dabei. Dann dance zum Mitsingen mit High Hopes. Und der treueste Begleiter des Sommers im neuen Remix. Hier ist Turn the Lights Off.
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einfach mal ein High Five von einem Papageien bekommen. Das geht heute, denn unser Hitradio Antenne 1 Maskottchen, der Theo, der ist den ganzen Nachmittag für euch auf dem Vasen unterwegs. Da ist nämlich Familientag und den lässt er sich natürlich auch ganz sicher nicht entgehen. Also Theo, da gern jetzt persönlich kennenlernen heute und auf eurem Weg dahin gibt's von mir hier mittendrin in der halben Stunde mehr Musik, was ganz Neues hier ist. Christa Serrani mit Good Old Days.

0: einer Minute bis zu 1000 Euro Cash machen. Das ist so einfach hier bei Hitradio Antenne 1. Wie das geht, hört ihr gleich nochmal hier bei mir um kurz nach 5:30. Außerdem für euch die meiste Abwechslung in einer richtig geilen Kombi. Jennifer Lopez mit DJ Beats von David Guetta. Dann zum Mitsingen Bruno Mars und in unter 5 Minuten gute Laune hier mit Stressed Out.
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0: Gleich 5:30. Der Hitradio Antenne 1 Verkehr, damit ihr gut ankommt. A5 Karlsruhe Richtung Heidelberg zwischen Kronau und dem Kreuz Waldorf. Eine ungesicherte Unfallstelle auf der rechten Seite, da liegen auch Scherben auf der Fahrbahn. A7 Ulm Richtung Würzburg zwischen Ahlen und Westhausen und Dinkelsbühl-Fichtenau 3 Kilometer Stau, eine Viertelstunde länger. Eben reingekommen aus dem Kreis Tuttlingen zwischen dem Take-Off-Gewerbepark und Bergenhof, da haben wir noch eine ungesicherte Unfallstelle. Dann startet sich auf der A8 Stuttgart Richtung München, einmal zwischen Merklingen und Oberelchingen 7 Kilometer Stau, eine halbe Stunde länger und zwischen Ulm-Ost und Oberelchingen da ein kaputter LKW. A81 Stuttgart Richtung Singen zwischen dem Kreuz Stuttgart und Ehningen 9 Kilometer stockend, 20 Minuten Zeitverlust. Dann die B10 Brima-Sens Richtung Pforzheim zwischen Maximilians-Au West und der Ausfahrt Verkehrsübungsplatz in Knielingen. Da ist gekracht, als die Unfallstelle gerade noch ungesichert. Mehr Zeit am Plan müsst ihr außerdem auf der B28 Reutlingen Richtung Neu-Ulm zwischen Dettingen-West-Neuhausen und Bad Urach hängen. Eine halbe Stunde dauert es da ungefähr länger. Und wir haben noch ein kaputtes Auto Böblingen Richtung Reutlingen, Höhe Holz-Gerlingen, da eben im Kreuzungsbereich. Geblitzt wird aktuell zum Beispiel B14 Herrenberg Richtung Böblingen bei Nufringen. Da ist 70. Michele, danke fürs Reinschicken. Und wenn ihr jetzt auch was habt, Stau oder Blitzer, melden geht für euch telefonisch oder per WhatsApp an die 08000 75 7000 oder einfach per Antenne 1 App.
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1: Eine Minute habt ihr Zeit, 10 Fragen richtig zu beantworten. Für jede richtige gibt's von mir 10 Euro. Sind alle richtig, bekommt ihr 1000 und die Chance auf eine nagelneue Traumküche von Hemm Küchen im Wert von 15.000. Und da sagt auch die Sarah aus Pfullingen nicht nö.
2: Genau.
1: Spielregeln hast du verstanden?
2: Habe ich verstanden.
1: Perfekt. Sarah, dann laufen deine 60 Sekunden ab jetzt. Was zeigt das Tattoo auf Popeyes Oberarm?
2: Ein Anker.
1: Wer nimmt in Shakespeares Romeo und Julia ein Fläschchen Gift zu sich und stirbt?
2: Julia.
1: Was bedeutet das Wort Löffel in der Jägersprache bei Tieren?
2: Weiter.
1: Blue Ivy ist die Tochter welcher Popsängerin?
2: Beyoncé.
1: In welchem Bundesland liegt Heidelberg?
2: Baden-Württemberg.
1: In welchem Bereich findet man Michelin-Sterne?
2: Gastronomie, Küche.
1: Welches Tier besitzt einen Rüssel und große Ohren?
2: Elefant.
1: Welchen Notdienst kontaktiert man, wenn man die 110 anruft?
2: Polizei.
1: Welches Besteckteil sollte links neben dem Teller liegen?
2: Löffel.
1: Ein Wassermolekül besteht aus Wasserstoff und
2: Sauerstoff.
1: Jetzt nochmal, was bedeutet das Wort Löffel in der Jägersprache bei Tieren?
2: Weiß ich nicht.
1: Hasenohren wären es gewesen. Das war schon unfassbar. Hey, großartig. Sarah, das sind 7 richtige Antworten. 70 Euro für dich.
2: Cool.
1: Der Wahnsinn. Und das ist so easy. In einer Minute einfach mal so viel Cash gemacht.
2: Ja.
1: Sarah, was du falsch hattest, war das Wort Löffel in der Jägersprache bei Tieren. Es waren einmal Hasenohren. Dann in Shakespeare hat Romeo das Gift verschluckt. Und was war es noch? Welches Besteckteil sollte links neben dem Teller
2: Gabel,
1: liegen?
2: Oder?
1: Genau, es war die Gabel. Ah,
2: schade.
1: Aber schon großartig, hey, Respekt.
2: Danke.
1: Und die Nächsten, die hier zocken, das seid ihr morgen wieder um 7.40 Uhr bei den Wachmachern, um 12.40 Uhr bei Nadja und Nico und um 16.40 Uhr bei mir. Anmelden geht jetzt auf antenne1.de.
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11: 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Das Wetter heute wirklich die letzte Chance, noch mal ein bisschen Sommerfeeling zu tanken. Stellenweise immer noch bis zu 25 Grad in Baden-Württemberg, dazu viel Sonne. Morgen dann der Temperaturabsturz gegen Feierabend. Heute schon erste Schauer und Gewitter, die eben auch morgen bleiben. 17 Grad dann nur noch maximal. Ich wünsche euch einen wunderschönen Mittwoch. Wir haben jetzt gleich 5:05.
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11: Mit Lena Schaffer, schönen guten Tag. Bei Porsche stehen in den kommenden Jahren tausende Jobs auf dem Prüfstand. Der Sportwagenbauer aus Stuttgart hat heute seine neue Strategie bis 2035 vorgestellt. Die Belegschaft soll mittelfristig um rund 1/4 kleiner werden. Bei den Managementstellen ist ein Abbau von 40% geplant. Gleichzeitig sichert Porsche die Stammbelegschaft bis 2035 ab. Mit neuen Modellen, niedrigeren Kosten und schlankeren Strukturen will der Konzern wieder profitabler werden. Der Anwalt von Ex-BND-Präsident Hanning weist die Vorwürfe gegen seinen Mandanten zurück. Hanning sei zwar im Besitz vertraulicher Unterlagen gewesen, er habe daraus aber keine Informationen zum Nachteil Deutschlands weitergegeben, so sein Anwalt. Die Bundesanwaltschaft wirft dem 80-Jährigen unter anderem geheimdienstliche Agententätigkeit, landesverräterische Ausspähung, das Auskundschaften von Staatsgeheimnissen und versuchten Landesverrat vor. Hanning sitzt in Untersuchungshaft. Die EU zahlt der Ukraine weitere 1,24 Milliarden Euro für Drohnenabfangsysteme, Drohnenmunition und Raketen. Die Produkte werden von ukrainischen Unternehmen hergestellt. Das Geld stammt aus dem 90 Milliarden Euro schweren EU-Unterstützungsdarlehen für 2026 und 2027. Bei 8 Städten im Kreis Biberach hat ein mutmaßlich betrunkener Autofahrer nach einem Unfall ausgerechnet einen ebenfalls mutmaßlich betrunkenen Bekannten zur Hilfe gerufen. Der 37-Jährige war zuvor von der Straße abgekommen und hatte sich mit seinem Auto überschlagen. Beide Führerscheine sind weg. Außerdem müssen die Männer mit Anzeigen wegen Trunkenheit im Verkehr rechnen.
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13: Haustiere bleiben für ihre Besitzer teuer. Die Einnahmen aus der Hundesteuer lagen im vergangenen Jahr mit knapp 430 Millionen Euro fast auf Rekordniveau. Auch Hunde- und Katzenfutter ist langfristig deutlich teurer geworden. Seit 2020 stiegen die Preise um fast 36%. Zuletzt gab es aber etwas Entspannung. Gegenüber dem Vorjahr verteuerte sich Tierfutter nur noch um 0,4%. Und noch der Blick auf den DAX. Der lag zuletzt im Minus im Vergleich zu gestern bei 25.102 Punkten. Thomas Brock für Radio Antenne 1.
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11: 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A5 Heidelberg Richtung Basel zwischen dem Dreieck Karlsruhe und Rastatt Nord. 6 Kilometer Stau, dauert da ungefähr 20 Minuten länger. Wir haben die A5 Karlsruhe Richtung Heidelberg jetzt zwischen Kronau und dem Kreuz Waldorf eine ungesicherte Unfallstelle auf der rechten Seite. Da liegen auch Glasscherben, 5 Kilometer Stau, eine Viertelstunde Zeitverlust. A7 Ulm in Richtung Würzburg zwischen Vierenkorntunnel und Dinkelsbühl, da eine Schutzplanke, die auf den rechten Fahrstreifen reinragt. A8 Karlsruhe Richtung Stuttgart, dann zwischen Pforzheim West und Ost in beiden Richtungen 2 Kilometer Stau, eine halbe Stunde müsst ihr mehr einplanen. Und A8 Stuttgart Richtung München zwischen Märklingen und Oberelchingen, da nochmal 5 Kilometer Stau, da eine halbe Stunde länger. Genauso auf der A8 Stuttgart Richtung Singen zwischen dem Kreuz Stuttgart und Ehningen und eine Viertelstunde länger auf der B28 Reutlingen Richtung Bad Urach zwischen Dettingen West, Neuhausen und Urach, da dichter Verkehr. Geblitzt wird. Wannweil, Kirchentell und Zwitterstraße bei der Gärtnerei. Da ist 40. Markus, danke fürs Melden. Und wenn ihr auch was habt, Stau oder Blitzer, meldet ihr hier immer kostenlos, telefonisch oder per WhatsApp 08000 75 7000. Gern auch per Antenne 1 App. Gute Fahrt.
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11: LOL, Last One Laughing, eine der beliebtesten Serien überhaupt, bekommt eine super spannende Neuerung. Verrate ich euch gleich hier nach nur 4 Hits und die starten wir direkt rein. Ganz entspannt mit Harry Styles, American Girls.
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0: Uli macht Schluss mit Amazon Prime. Hier ist Radio Antenne 1 für euch am Mittwochnachmittag und bei 7 Staffeln und 2 Specials war Uli ja der Host der Comedy-Show LOL. Last One Laughing ist eine der beliebtesten Serien überhaupt, aber bei der nächsten Staffel ist er eben nicht mehr dabei. Für ihn übernimmt Caroline Kebekus. Sie war schon 4-mal Kandidatin bei LOL und wird jetzt einmalig the mother of Buzzer, so Amazon Prime. Und sie selber freut sich schon auf ihren neuen Job.
1: Es ist eine große Ehre für mich, dieses hohe politische Amt anzutreten, aber auch ein Stück weit Therapie. Ich glaube, ich bin als Chefin sehr streng, aber dafür natürlich wahnsinnig ungerecht.
0: Ja, also wenn das nicht nach Spaß klingt, können wir uns wirklich drauf freuen. Noch ist noch nicht ganz raus, ab wann wir LOL wieder bei Amazon Prime suchten können. Und wenn ich mir die Insta-Videos von ihm hier so anschaue, liebe Caroline, könnte das jemand für den nächsten Cast sein. Musikalisch hat er es auf jeden Fall drauf. Hier ist Kamrat für euch mit Love Sober, einer der besten Hits von heute bei Hitradio Antenne 1.

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18: 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Vorsicht aktuell, wir haben einmal eine Gefahrenmeldung von der A5 Karlsruhe Richtung Basel bei der Einfahrt Karlsruhe Süd, eine ungesicherte Unfallstelle. A5 Karlsruhe Richtung Heidelberg zwischen Bruchsal und dem Kreuz Waldorf. 7 Kilometer Stau, gut 20 Minuten Zeitverlust. Dann die A8 Karlsruhe Richtung Stuttgart zwischen Pforzheim West und Ost in beiden Richtungen. 5 Kilometer Stau, 50 Minuten mehr. A81 Stuttgart Richtung Singen zwischen dem Kreuz Stuttgart und Ehningen. 9 Kilometer Stau, 25 Minuten länger. Und 20 Minuten mehr auf der B28 Reutlingen Richtung Bad Urach zwischen Dettingen, Westneuhausen und Urach. Ein Blitzer steht in Winnenden in der Ringstraße bei der ehemaligen Tanke, das 30, danke Stefan. Dann auf der B14 in Blitzer Herrenberg Richtung Böblingen bei Nufringen, da ist 70, danke Michelle. Und Wannweil, Kirchentell ins Vötterstraße bei der Gärtnerei, da ist 40, danke schön Markus. Staus und Blitzer meldet ihr bei uns telefonisch, wenn ihr wollt, gerne auch einfach per WhatsApp, hier immer kostenlos an der 08000 75 7000 oder per Antenne 1 App.
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0: Auf dem Weg nach Hause mit Hitradio Antenne 1 nach einem langen Mittwoch-Arbeitstag. Und wenn es euch so geht wie mir, dann wollt ihr einfach nichts mehr machen nach so einem Tag. Einfach nach Hause kommen und chillen, wenn da nicht dieser schreckliche Haushalt warten würde, den wir irgendwie alle im Nacken haben. Und jetzt habe ich Ben und Leo dran aus Stuttgart. Helft ihr denn daheim?
1: Kommt drauf an, so Tisch abdecken und Tisch decken, das mache ich schon. Ja, ich auch.
0: Okay.
2: Backen helfen also schon auch, ja. Die Drecksachen halt um die
0: Was sind denn die Drecksachen beim Putzen?
1: Abspülen, Spülmaschine einräumen und aufräumen.
0: Das sind die Drecksachen. Echt, ich hätte jetzt gedacht, Drecksachen sind sowas wie Klo putzen oder Wäsche aufhängen. Oh Gott, Wäsche aufhängen finde ich ganz schlimm.
1: Das finde ich nicht mal so schlimm, weil wir haben heute Abend Fußballtraining. Von dem her muss ich es machen, wenn es aus der Wäsche kommt.
0: Das ist doch schon mal eine richtig gute Einstellung und ihr bekommt hier auch natürlich Support von einem starken Mann. Hier ist Dermot Kennedy, Power Over Me. Und damit wünsche ich euch einen wunderschönen und hoffentlich auch ein bisschen entspannten Mittwochfeierabend mit Hitradio Antenne 1.

0: 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Hier ist der Radio Antenne 1 und von Tag zu Tag wird es gerade irgendwie früher dunkel, habe ich das Gefühl. Also kümmern wir uns doch mal um die richtige Herbstgemütlichkeit dazu. Zum Treiben lassen nach einem langen Arbeitstag. Pop von Ariana Grande. Hey Dada, made you love me. Gleich in voller Länge. Vorher aber noch der Sound für den Abend, der noch ein bisschen Sommer vertragen kann. Save my love. Auch hier bei Hitradio Antenne 1. Die besten Hits von heute gibt's für euch direkt nach den News.
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12: Moment mal.
13: Steffen Tröster von der katholischen Kirche. 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Die Kleider kleben am Leib, die Zunge am Gaumen und das seit Monaten. Da murrte das Volk gegen Mose. So heißt es in der Bibel beim Bericht vom Zug durch die Wüste. Versprochen war ein Land, wo Milch und Honig fließt. Und jetzt Dornen, Disteln und eine Höllenhitze. Wo blieb das Gottvertrauen? Auch wir durchwandern oft Wüsten, Arbeitslosigkeit, Umwelt- und Beziehungskrise, Überdruss und niemand hat eine rettende Idee. Die einen vertrösten aufs Jenseits, die anderen wiegeln ab, alles halb so schlimm. Gott vertröstet und beschönigt nichts. Ja, es ist Wüste, es ist Hunger und Durst nach Leben, es gibt Grund zur Klage. Aber Gott weist Mose an, unter den Dornen und Disteln zu suchen und die Quellen zu entdecken, aus denen Leben sprudelt. Nicht in ferner Zukunft, schon jetzt. Schönen Feierabend noch und egal, was er tut, Gott sei mit euch.
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0: Hitradio Antenne 1, das Wetter. Und da sind jetzt die ersten Regenschauer am Start. Rund um Alpesbach zum Beispiel gerade bei 20 Grad. 19 sind es in Sigmaringen auf der Alp. 22 in Ludwigsburg und da ist tatsächlich noch die Sonne dabei. Morgen großflächig Regen, dann auch deutlich kühler. 17 Grad werden es maximal. Schönen Mittwoch wünsche ich euch. Wir haben jetzt 5 vor 6.
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12: Mit Lena Schaffer, schönen guten Abend. Die erste Tarifrunde für die Metall- und Elektroindustrie in Baden-Württemberg ist ohne Annäherung zu Ende gegangen. Die IG Metall fordert 5% mehr Geld und mehr Sicherheit für Arbeitsplätze und Standorte. Rund 3.500 Beschäftigte haben die Forderungen bei einer Demonstration in Ludwigsburg unterstützt. Südwestmetall lehnt die Lohnforderung ab und fordert stattdessen spürbare Kostensenkungen. Der Verband warnt vor weiteren Arbeitsplatzverlusten, wenn Unternehmen in Deutschland nicht wieder wettbewerbsfähiger produzieren können. Mercedes verkauft weniger Autos, vor allem das Geschäft in China bremst den Stuttgarter Autobauer. Im dritten Quartal hat Mercedes weltweit gut 407.000 Autos verkauft, das sind 8% weniger als vor einem Jahr. In China sind die Verkäufe sogar um 31% eingebrochen. Deutlich besser läuft es bei den E-Autos. Mercedes hat hier einen neuen Absatzrekord aufgestellt mit einem Plus von 61%. Ein 33-Jähriger sitzt wegen schwerer Vorwürfe gegen mehrere Sexarbeiterinnen in Untersuchungshaft. Die Ermittler gehen von mindestens 3 Fällen in Kornwestheim und Tham im Kreis Ludwigsburg sowie in Weissach im Kreis Böblingen aus. Der Mann soll die Frauen misshandelt und 2 von ihnen vergewaltigt haben. Außerdem soll er eine Frau mit einer Schusswaffe zur Herausgabe von Bargeld gezwungen und einer anderen Geld gestohlen haben. In der Nähe des Münchner Flughafens sucht die Polizei weiter nach einem möglichen Puma. Streifenwagen seien schon unterwegs, auch sollen zusätzlich ein Hubschrauber und Drohnen das Gebiet absuchen. Gesehen wurde das Tier bisher nicht. Das Landratsamt Erding warnt weiter zur Vorsicht. Hunde sollen an die Leine, kleine Kinder nicht unbeaufsichtigt spielen.
0: 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A5 Karlsruhe Richtung Basel, zwischen Karlsruhe Süd und Rastatt Nord. 8 Kilometer Stau, 20 Minuten Zeitverlust. Dann gleiche Richtung, Karlsruhe Richtung Stuttgart, jetzt aber immer noch A8. Zwischen Pforzheim West und Ost in beiden Richtungen 5 Kilometer Stau, leider hier fast eine Stunde länger. A81 Stuttgart Richtung Heilbronn, zwischen Zuffenhausen und Pleidelsheim 9 Kilometer stockend, eine Viertelstunde Zeitverlust. Dann A81 Stuttgart Richtung Singen, zwischen dem Kreuz Stuttgart und Ehningen 10 Kilometer Stau, gut 22 Minuten länger. Und letzte Meldung kommt von der B28 Reutlingen Richtung Bad Urach, zwischen Dettingen-Westneuhausen und Urach. Da dichter Verkehr, eine Viertelstunde mehr. Geblitzt wird in Wannwald, Kirchentellensfurter Straße bei der Gärtnerei in der 40er-Zone, danke Markus. Dann in Winnenden, Ringstraße, Höhe der ehemaligen Tanke, das 30, danke Stefan. Und Ortsausgang Kirchheim unter Teck, Jesing in Richtung Weilheim an der Teck, das 30, danke schön Alex. Staus und Blitzer meldet ihr bei uns telefonisch, wenn ihr wollt, gerne auch einfach per WhatsApp für euch hier. Natürlich kostenlos 08000 75 7000 oder per Antenne 1 App.
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0: Heute Abend vielleicht nochmal Eisvorräte daheim plündern. Ab morgen wird es nämlich kalt und das macht Maya aus Rottenburg tatsächlich schon vorbildlich.
14: Heute hatte ich 1, aber gestern hatte ich 2.
0: Also ein Eis geht noch und von uns zum Genießen hier das passende Feeling. Hier ist ganz, ganz super entspannt. Kygo, Save My Love.
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1: Und das ist so geil. Ihr habt ja eine Minute Zeit, 10 Fragen richtig zu beantworten. Für jede richtige gibt es 10 Euro von uns. Sind alle richtig? Schenken wir euch 1000 und die Chance auf eine nagelneue Traumküche von Hemküchen im Wert von 15.000 Euro. Und da hat Sarah aus Pullingen heute wirklich alles gegeben und krass abgeräumt. Was zeigt das Tattoo auf Popeyes Oberarm?
2: Ein Anker.
1: Wer nimmt in Shakespeares Romeo und Julia ein Fläschchen Gift zu sich und stirbt?
2: Julia.
1: Was bedeutet das Wort Löffel in der Jägersprache bei Tieren?
2: Weiter.
1: Blue Ivy ist die Tochter welcher Popsängerin?
2: Beyoncé.
1: In welchem Bundesland liegt Heidelberg?
2: Baden-Württemberg.
1: In welchem Bereich findet man Michelin-Sterne?
2: Gastronomie, Küche.
1: Welches Tier besitzt einen Rüssel und große Ohren?
2: Elefant.
1: Welchen Notdienst kontaktiert man, wenn man die 110 anruft?
2: Polizei.
1: Welches Besteckteil sollte links neben dem Teller liegen?
2: Löffel.
1: Ein Wassermolekül besteht aus Wasserstoff und
2: Sauerstoff.
1: Jetzt nochmal, was bedeutet das Wort Löffel in der Jägersprache bei Tieren?
2: Weiß ich nicht.
1: Hasenohren wären es gewesen. Das war schon unfassbar. Hey, großartig. Sarah, das sind 7 richtige Antworten. 70 Euro für dich.
2: Cool.
1: Der Wahnsinn. Und ich freue mich, wenn ihr hier als nächstes mit uns zockt. Geht morgen früh wieder um 7.40 Uhr bei den Wachmachern, um 12.40 Uhr mit Nadja und Nico und um 16.40 Uhr wieder mit mir. Eure Anmeldung jetzt auf antenne1.de.
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0: Hitradio Antenne 1 ist hier noch. Bevor wir uns die Lieblingsserie reinziehen, gönnen wir uns vorm Heimweg noch entspannten Pop. Teddy Swims gleich für euch, dann die nagelneue von Lady Gaga und in unter 5 Minuten was super Entspanntes von One Republic. Die meiste Abwechslung für euch hier bei Hitradio Antenne 1.
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0: Kurz vor 7. 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A5 Karlsruhe Richtung Basel, zwischen Karlsruhe Süd und Rastatt Nord, 6 Kilometer Stau, 20 Minuten länger. Eine Dreiviertelstunde Zeitverlust auf der A8 Karlsruhe Richtung Stuttgart, zwischen Pforzheim West und Ost in beiden Richtungen, da 4 Kilometer Stau. A81 Stuttgart Richtung Heilbronn, zwischen Feuerbach und Pleidelsheim, da seid ihr schneller durch, nur 10 Minuten mehr. Dann A81 Stuttgart Richtung Singen, zwischen dem Kreuz Stuttgart und Ehningen, da nochmal 9 Kilometer Stau, 20 Minuten länger, und Plochingen in Richtung Nürtingen, zwischen Wendlingen und Nürtingen, Hochwiesenstraße, da gerade auch dichter Verkehr, aber auch da in 10 Minuten durch. Geblitzt wird Kernen im Remstal, Stetten in der Rommelshausener Straße von beiden Seiten in der 30er-Zone. Liebe Carmen, danke fürs Melden, und wenn ihr jetzt auch was habt, Stau oder Blitzer, ich freue mich auch über eure Meldung, telefonisch, gern auch per WhatsApp, immer kostenlos 08000 75 7000, gern auch per Antenne 1 App. Gute Fahrt.
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Ihr hattet Radio Antenne 1 und sagt mal, habt ihr dieses klassische Schwarzsehen? Sowas wie, er hat eh nichts im Haushalt gemacht, wenn ich gleich heimkomme. Der legt sich ja faul auf dem Sofa oder vielleicht auch so Gedanken wie, der neue Job, den bekomme ich so nicht, ich bin nicht gut genug für irgendwas. Oder wir denken schon am Anfang von einer Beziehung daran, dass es sowieso schief gehen wird, ziehen uns deshalb zurück und sorgen dann am Ende echt dafür, dass es irgendwie scheitert. Wenn wir das so hören, dann macht es eigentlich keinen Sinn, wissen wir, aber es ist irgendwie menschlich. Und Superstar Teddy Swims hat direkt einen ganzen Song darüber geschrieben, heißt Mr. Know-It-All. Es sind die besten Hits von heute. Gibt's jetzt für euch hier bei Hitradio Antenne 1. Einen schönen Feierabend wünsche ich.

0: Ihr hattet Radio Antenne 1 und mit uns wechselt ihr gemütlich vom Tag in den Abend. Vorab holen wir uns aber nochmal neue Energie für morgen. Dancepop von Two Colors, Cynical und Dumb. Gerade erst auf großer Arena-Tour durch Deutschland unterwegs. Nico Santos, absoluter Strahlemann hier mit Why Don't You Stay. Hitradio Antenne 1 für euch, die besten Hits von heute. Alles in der nächsten halben Stunde.
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0: Radio Antenne 1, das Wetter, und da sind jetzt Regenschauer mit am Start am Abend rund um Bad Urach, aktuell bei 19 Grad. Nur noch 16 sind es in Schramberg, um die 20 Grad bei Heilbronn, da ist es noch trocken. Morgen weiterhin regnerisch, auch dann deutlich kühler. 17 Grad noch maximal, also gemütliches Herbstfeeling. Ich wünsche euch einen tollen Mittwoch. Wir haben 5:07.
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0: Mit Lena Schaffer, schönen guten Abend. 2 junge Männer stehen nach einem lebensgefährlichen Messerangriff auf ein mutmaßliches Antifa-Mitglied in Stuttgart vor Gericht. Die Staatsanwaltschaft wirft den 19 und 22 Jahre alten Angeklagten versuchten Mord und gefährliche Körperverletzung vor. Nach Überzeugung der Anklage handelten sie aus rechtsextremer Motivation. Das Opfer überlebte die Attacke nur dank einer sofortigen Notoperation. Die erste Tarifrunde für die Metall- und Elektroindustrie in Baden-Württemberg ist ohne Annäherung zu Ende gegangen. Die IG Metall fordert 5% mehr Geld und mehr Sicherheit für Arbeitsplätze und Standorte. Rund 3.500 Beschäftigte haben die Forderungen bei einer Demonstration in Ludwigsburg unterstützt. Südwestmetall lehnt die Lohnforderung ab und fordert stattdessen spürbare Kostensenkungen. Der Verband warnt vor weiteren Arbeitsplatzverlusten, wenn Unternehmen in Deutschland nicht wieder wettbewerbsfähiger produzieren können. Viele Deutsche sind laut einer Umfrage tief enttäuscht von Merz als Bundeskanzler. Eine Mehrheit der Deutschen hält die Kanzlerschaft von Merz für gescheitert. In einer Umfrage des Instituts Ipsos im Auftrag des Spiegels stimmten 48% dieser Aussage voll und ganz zu, weitere 19% eher. Besonders deutlich fällt das Ergebnis in Ostdeutschland aus. Dort sind es insgesamt 80%. Bei Achstetten im Kreis Biberach hat ein mutmaßlich betrunkener Autofahrer nach einem Unfall ausgerechnet einen ebenfalls mutmaßlich betrunkenen Bekannten zu Hilfe gerufen. Der 37-Jährige war zuvor von der Straße abgekommen und hatte sich mit seinem Auto überschlagen. Beide Führerscheine sind weg. Außerdem müssen die Männer mit Anzeigen wegen Trunkenheit im Verkehr rechnen.
17: 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A6 Heilbronn Richtung Nürnberg zwischen Pretzfeld und Öhringen. Halbe Stunde Zeitverlust, da gerade 2 Kilometer Stau. Leider noch länger auf der A8. Karlsruhe Richtung Stuttgart zwischen Pforzheim West und Ost in beiden Richtungen. 4 Kilometer Stau, eine Stunde dauert es hier länger. Immer noch A8, jetzt aber München in Richtung Stuttgart zwischen Flughafenmesse und Degerlauch, ein kaputter LKW. A8 Stuttgart jetzt Richtung Karlsruhe zwischen Heimsheim und Pforzheim Nord eine halbe Stunde länger. Dann A81 noch Stuttgart Richtung Singen zwischen Sindelfingen Ost und Ehningen. 7 Kilometer stocken, doch da eine Viertelstunde Zeitverlust. Ortsausgang Kirchheim unter Teck Jesingen wird geblitzt Richtung Weilheim an der Teck in der 30er-Zone. Dann Kernen im Remstal Stetten Rommelshauser Straße von beiden Seiten, das 30. Danke Carmen und Reutlingen Betzingen Mühlstraße in der 30er-Zone. Danke Luca. Staus und Blitzer meldet ihr bei uns telefonisch, gern auch per WhatsApp. Immer kostenlos 08000 75 7000, gern auch per Antenne 1 App.
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17: Alexa ist außer Kontrolle und darüber redet heute die ganze Welt. Was sie bringt, ist absolut gruselig. Erzähle ich euch gleich hier nach nur 4 Hits. Die allerletzten To-Dos für heute, die werden mit dem hier so ein kleines bisschen leichter. Es sind 2 Colors mit Cynical. Und damit wünsche ich euch einen wunderschönen Feierabend.
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Darüber redet heute die ganze Welt. Alexa dreht nämlich komplett durch. Hier ist Radio Antenne 1. Ich wünsche euch einen tollen Feierabend. Und ihr habt es vorhin bei mir gehört. Alexa dreht durch. Ja, das ist sie nämlich. Absolut gruselig, oder? Sie wiederholt aktuell ungefragt die Silbe La in verschiedenen Tonhöhen auf der ganzen Welt. Und das passiert mitten im Gespräch. Keiner weiß, warum sie das tut. Kann so eine Minute lang dauern, bis sie sich dann selber wieder ausstellt. Amazon versucht das Problem aktuell zu beheben und bis dahin umgehen wir Alexa am allerbesten und lassen ihn hier singen. Der kann es ein bisschen besser. Hier ist Nico Santos mit den besten Hits von heute bei Hitradio Antenne 1. Why?

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0: Der Temperaturabsturz. Ich glaube, das Thema heute in Baden-Württemberg. Hier ist der Tradiante 1. Und bestimmt habt ihr doch auch heute mit euren Kollegen oder der Family oder der besten Freundin, dem Kumpel, wem auch immer, heute übers Wetter gesprochen. Es war nämlich der letzte wirklich richtig schöne, warme, sagen wir mal Spätsommertag. Ab morgen dann deutlich kühler, auch Regenschauer dann weiter am Start. Und dafür ist Christina aus Stuttgart eigentlich bereit.
1: Ja, also tatsächlich. Also ich bin nicht so der Sommermensch. Ich bin tatsächlich mehr so der Frühlings- oder Herbstmensch. Allein schon wegen den Temperaturen, dass es wieder bunter wird. Ja, so diese Cozy Time, sage ich jetzt mal.
0: Dieses Gemütliche, so in Schlapperpullis kuscheln und sowas.
1: Genau, also da bin ich echt so ein Fan von. Also ich bin eh mehr so dieser, ich bleib zu Hause mit meinen Freunden, kuschel mich auf die Couch.
0: Ich auch.
1: Und ja, es ist so meine Cozy Time. Also so im Winter ist dann schon wieder so ein bisschen mäh und dann im Frühling wieder geil.
0: Ja, dann läuten wir sie doch richtig offiziell hier mal ein, die gemütliche Cozy Time. Und das jetzt ganz entspannt mit Kaigo und Tina Turner. Schön, dass ihr hier gerade hier Antenne 1 seid und damit euch jetzt einen gemütlichen, tollen Feierabend.
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10: Ich bin Tanja Wagner. Nach den Spionagevorwürfen gegen Ex-BND-Präsident Hanning werden schärfere Regeln für frühere Geheimnisträger gefordert. Der Vorsitzende des Parlamentarischen Kontrollgremiums, Henrich Mann, sagte, hochrangige Vertreter von Sicherheitsbehörden sollten dienstbezogene Kontakte und bezahlte Tätigkeiten offenlegen müssen. Außerdem solle geprüft werden, ob Beschäftigte in sensiblen Bereichen zu lange auf denselben Positionen blieben und ob das Need-to-Know-Prinzip konsequent genug angewendet werde. Bundeskanzler Merz hat sich entsetzt über die Wahl des ersten AfD-Landtagspräsidenten in Sachsen-Anhalt gezeigt. Gleichzeitig warnte er beim Deutschlandgipfel von Handelsblatt und Wirtschaftswoche vor voreiligen Schlussfolgerungen, dass Abgeordnete der CDU ihn gewählt haben könnten.
11: Wie und ob die Aufklärung dieser geheimen Wahl jemals gelingen wird, das wird dort zu klären sein. Aber gleichzeitig gilt, jedenfalls für mich, wer einen Abgeordneten einer rechtsextremen Partei zum Landtagspräsidenten wählt, muss das mit seinem Gewissen vereinbaren.
10: Er verdächtigte Abgeordnete anderer Fraktionen, den AfD-Politiker Rausch zum Landtagspräsidenten gewählt zu haben, um CDU-Abgeordnete als AfD-Unterstützer zu diskreditieren. Sicherheitsbehörden haben ein Mitglied der russischen Hackergruppe Killin festgesetzt. Dabei handelt es sich um eines der bekanntesten und aggressivsten Hackernetzwerke weltweit, so das NRW-Innenministerium.
12: Ermittler des Landeskriminalamtes hätten die Hackergruppe infiltriert und monatelang überwacht. Schließlich habe der 28-Jährige im Mai in Japan Urlaub machen wollen. Dort sei er in Tokio festgenommen und inzwischen nach Deutschland ausgeliefert worden. Die Hackergruppe habe weltweit tausende Unternehmen erpresst, in Deutschland 150 und Milliarden an Lösegeldforderungen gestellt. Onni Thorau, Nachrichtenredaktion.
10: Der Tankrabatt wird laut IFO-Institute und ADAC bisher nur teilweise an die Verbraucher weitergegeben. Beim Diesel haben die Tankstellen in den ersten 5 Tagen von den 17 Cent je Liter durchschnittlich 15 Cent weitergegeben. Beim Superbenzin E10 waren es durchschnittlich gut 16 Cent. Aktuell kostet der Liter E10 im bundesweiten Tagesdurchschnitt 2,12 €. Diesel liegt bei 2,23 € pro Liter.
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12: Guten Abend auf die Straßen und da haben wir eine Gefahrenmeldung von der A6 Heilbronn Richtung Nürnberg. Achtung, ein Unfall, eine Unfallaufnahme zwischen Bretzfeld und Öhringen. Der Verkehr wird auf der rechten Spur an der Unfallstelle vorbeigeführt. 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
3: Ich bin Tanja Wagner. Nach den Spionagevorwürfen gegen Ex-BND-Präsident Hanning werden schärfere Regeln für frühere Geheimnisträger gefordert. Der Vorsitzende des Parlamentarischen Kontrollgremiums, Henrich Mann, sagte, hochrangige Vertreter von Sicherheitsbehörden sollten dienstbezogene Kontakte und bezahlte Tätigkeiten offenlegen müssen. Außerdem solle geprüft werden, ob Beschäftigte in sensiblen Bereichen zu lange auf denselben Positionen blieben und ob das Need-to-Know-Prinzip konsequent genug angewendet werde. Bundeskanzler Merz hat sich entsetzt über die Wahl des ersten AfD-Landtagspräsidenten in Sachsen-Anhalt gezeigt. Gleichzeitig warnte er beim Deutschlandgipfel von Handelsblatt und Wirtschaftswoche vor voreiligen Schlussfolgerungen, dass Abgeordnete der CDU ihn gewählt haben könnten.
4: Wie und ob die Aufklärung dieser geheimen Wahl jemals gelingen wird, das wird dort zu klären sein. Aber gleichzeitig gilt, jedenfalls für mich, wer einen Abgeordneten einer rechtsextremen Partei zum Landtagspräsidenten wählt, muss das mit seinem Gewissen vereinbaren.
3: Er verdächtigte Abgeordnete anderer Fraktionen, den AfD-Politiker Rausch zum Landtagspräsidenten gewählt zu haben, um CDU-Abgeordnete als AfD-Unterstützer zu diskreditieren. Sicherheitsbehörden haben ein Mitglied der russischen Hackergruppe Killin festgesetzt. Dabei handelt es sich um eines der bekanntesten und aggressivsten Hackernetzwerke weltweit, so das NRW-Innenministerium.
5: Ermittler des Landeskriminalamtes hätten die Hackergruppe infiltriert und monatelang überwacht. Schließlich habe der 28-Jährige im Mai in Japan Urlaub machen wollen. Dort sei er in Tokio festgenommen und inzwischen nach Deutschland ausgeliefert worden. Die Hackergruppe habe weltweit tausende Unternehmen erpresst, in Deutschland 150 und Milliarden an Lösegeldforderungen gestellt. Onni Thorau, Nachrichtenredaktion.
3: Der Tankrabatt wird laut IFO-Institut und ADAC bisher nur teilweise an die Verbraucher weitergegeben. Beim Diesel haben die Tankstellen in den ersten 5 Tagen von den 17 Cent je Liter durchschnittlich 15 Cent weitergegeben. Beim Superbenzin E10 waren es durchschnittlich gut 16 Cent. Aktuell kostet der Liter E10 im bundesweiten Tagesdurchschnitt 2,12 Euro. Diesel liegt bei 2,23 Euro pro Liter.
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6: Guten Abend auf die Straßen und da ist aktuell alles ruhig soweit. Uns liegen keine Meldungen vor. Alle aktuellen Staus und Blitzer findet ihr jederzeit auf antenne1.de oder ganz bequem in unserer Antenne 1 App.
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6: Ich bin Dirk Zeitler. Im Kanzleramt in Berlin sind Spitzenvertreter von Union und SPD zu Beratungen im Koalitionsausschuss zusammengekommen. Bei verschiedenen geplanten Reformen streiten die Regierungsparteien noch. Für zusätzlichen Druck sorgen die Wahlerfolge der AfD.
7: Ein Bekenntnis, den eigentlich schon abgesprochenen Reformkurs auch durchzuziehen, das erwartet Kanzler Merz von den Gesprächen wieder einmal, muss man sagen, denn schon mehrfach hatten Union und SPD versprochen, nicht mehr zu streiten, sondern zu liefern. Auch um der AfD den Wind aus den Segeln zu nehmen und Vertrauen in die Politik zurückzugewinnen. Aber es hakt weiter an vielen Stellen. Bei der Rentenreform fehlt immer noch ein Gesetzentwurf. Bei Plastik- oder Zuckersteuer gehen der Union die Pläne aus der SPD zu weit. Jan-Henner Reitz zur Nachrichtenredaktion.
6: Das Bundeskabinett hat einen Gesetzentwurf gegen digitale Gewalt beschlossen. Vorgesehen sind neue Straftatbestände, etwa für sexualisierte Deepfakes, digitalen Voyeurismus, Cyberstalking und bestimmten Identitätsmissbrauch.
8: Wer eine nackte Frau ungefragt am Strand fotografiert oder einen nackten Mann ohne Erlaubnis in der Sauna filmt, macht sich künftig strafbar, wenn das Gesetz dann in Kraft tritt. Und wer sich Bilder einer realen Vergewaltigung ansieht oder auf dem Laptop oder in der Cloud hat, das alles wird zur Straftat. Bestraft wird künftig auch, wer unter dem Namen eines anderen Dinge im Netz verbreitet, die dem Ansehen dieses Menschen schaden können. Identitätsdiebstahl. Lea Matschulat, Nachrichtenredaktion.
6: Im Kampf gegen Cyberkriminalität ist Nordrhein-Westfalens Ermittlern ein Schlag gegen eine weltweit tätige Hackergruppe aus Russland mit dem Namen Qwin gelungen. Sie soll für digitale Angriffe und Erpressungen von fast 4000 Unternehmen und Institutionen verantwortlich sein. Ein 28-jähriger Russe wurde in Tokio festgenommen und nach Deutschland ausgeliefert. Bei ihm soll es sich um einen der führenden Köpfe der Bande handeln. Die Hackergruppe soll Millionenzahlungen von ihren Opfern erpresst haben. In der Nähe des Münchner Flughafens ist möglicherweise eine freilaufende Raubkatze unterwegs. Nach erster fachlicher Einschätzung könnte es sich um einen Puma handeln. Das sagte eine Sprecherin des Landratsamts Erding. Laut der Kreisbehörde ist die mutmaßliche Raubkatze in der Gemeinde Oberding gesichtet worden. Diese liegt nur wenige Kilometer vom Airport München entfernt.
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9: Uns liegen derzeit keine Meldungen vor. Alle aktuellen Staus und Blitzer findet ihr jederzeit auf antenne1.de oder ganz bequem in unserer Antenne 1 App.
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2: Mit Steffen Tröster von der katholischen Kirche. Einen schönen guten Abend. Gibt es Engel? Ich denke ja. Engel sind Menschen, die das Licht durchlassen. Engel sind Menschen voll mit Leben bis an den Rand. Engel sind Menschen, die die Erinnerung an das Paradies in sich tragen. Es gibt Engel in der Welt, aber halt noch zu wenig. Gott sucht händeringend nach Engeln und uns Menschen. Bewerbt euch, er wird euch sicher nehmen. Schlaft mal drin und Gott segne euch.
1: Ein Gedanke eurer Kirche.
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3: Ich bin Dirk Zeitler. Sicherheitsbehörden haben nach Angaben der nordrhein-westfälischen Landesregierung im Ausland ein Mitglied der russischen Hackergruppe Kwilin festgenommen. Dabei handelt es sich um eines der bekanntesten und aggressivsten Hackernetzwerke weltweit, so das NRW-Innenministerium.
4: Der festgenommene 28-jährige Russe sei einer der führenden Köpfe der Hackergruppe Kwilin, so NRW-Innenminister Reul. Ermittler des Landeskriminalamtes hätten die Hackergruppe infiltriert und monatelang überwacht. Schließlich habe der 28-Jährige im Mai in Japan Urlaub machen wollen. Dort sei er in Tokio festgenommen und inzwischen nach Deutschland ausgeliefert worden. Die Hackergruppe habe weltweit tausende Unternehmen erpresst, in Deutschland 150 und Milliarden an Lösegeldforderungen gestellt. Onni Thorau, Nachrichtenredaktion.
3: Im Kanzleramt in Berlin sind Spitzenvertreter von Union und SPD zu Beratungen im Koalitionsausschuss zusammengekommen. Bei verschiedenen geplanten Reformen streiten die Regierungsparteien noch. Für zusätzlichen Druck sorgen die Wahlerfolge der AfD.
5: Ein Bekenntnis, den eigentlich schon abgesprochenen Reformkurs auch durchzuziehen, das erwartet Kanzler Merz von den Gesprächen wieder einmal, muss man sagen, denn schon mehrfach hatten Union und SPD versprochen, nicht mehr zu streiten, sondern zu liefern. Auch um der AfD den Wind aus den Segeln zu nehmen und Vertrauen in die Politik zurückzugewinnen. Aber es hakt weiter an vielen Stellen. Bei der Rentenreform fehlt immer noch ein Gesetzentwurf. Bei Plastik- oder Zuckersteuer gehen der Union die Pläne aus der SPD zu weit. Jan-Henner Reitze, Nachrichtenredaktion.
3: Russland hat die Ukraine erstmals in diesem Herbst mit einem der gefürchteten kombinierten Angriffe mit ballistischen Raketen, Marschflugkörpern und Kampfdrohnen überzogen. Die Ukraine hatte danach viele Tote, Dutzende Verletzte und schwere Schäden zu beklagen. Präsident Zelensky sprach am Abend von mindestens 25 Toten und über 100 Verletzten. In der Nähe des Münchner Flughafens ist möglicherweise eine freilaufende Raubkatze unterwegs. Nach erster Einschätzung könnte es sich um einen Puma handeln, sagte eine Sprecherin des Landratsamts Erding. Laut der Kreisbehörde ist die mutmaßliche Raubkatze in der Gemeinde Oberding gesichtet worden. Dies liegt nur wenige Kilometer vom Airport München entfernt. Das Landratsamt rief die Bevölkerung zur Vorsicht auf.
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6: Uns liegen derzeit keine Meldungen vor. 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
5: Ich bin Dirk Zeitler. Die Spitzen von Union und SPD haben ihre Beratungen im Koalitionsausschuss nach etwa 4 Stunden beendet. Um 22.08 Uhr verließ CSU-Chef Söder das Kanzleramt, eine Minute später der SPD-Landesvorsitzende Klingbeil. Über die Ergebnisse soll erst am Morgen unterrichtet werden. Hauptthemen der Sitzung waren die weitere Umsetzung der Reformvorhaben. Die Stimmung wurde als gut und sehr konstruktiv beschrieben. Sicherheitsbehörden haben nach Angaben der nordrhein-westfälischen Landesregierung im Ausland ein Mitglied der russischen Hackergruppe Shilin festgenommen. Dabei handelt es sich um eines der bekanntesten und aggressivsten Hackernetzwerke weltweit, so das NRW-Innenministerium.
6: Der festgenommene 28-jährige Russe sei einer der führenden Köpfe der Hackergruppe Shilin, so NRW-Innenminister Reul. Ermittler des Landeskriminalamtes hätten die Hackergruppe infiltriert und monatelang überwacht. Schließlich habe der 28-Jährige im Mai in Japan Urlaub machen wollen. Dort sei er in Tokio festgenommen und inzwischen nach Deutschland ausgeliefert worden. Die Hackergruppe habe weltweit tausende Unternehmen erpresst, in Deutschland 150 und Milliarden an Lösegeldforderungen gestellt. Onni Thorau, Nachrichtenredaktion.
5: Mit Durchsuchungen in verschiedenen Städten in NRW, in Berlin und den Niederlanden ist die Polizei gegen eine Bande von Goldschmugglern vorgegangen. 3 Hauptverdächtige wurden festgenommen. Es geht um den Verdacht der Geldwäsche.
7: Mit Geld aus Drogengeschäften soll die Bande bei verschiedenen Juwelieren Altgold gekauft haben. Das wurde eingeschmolzen und zu Barren verarbeitet. Die wurden dann in die Türkei geschmuggelt. Insgesamt geht es um 4 Tonnen Gold im Wert von mehr als 200 Millionen Euro. Die Geldwäsche soll die Bande sozusagen als Dienstleistung angeboten haben. Sichergestellt wurden auch mehrere Autos mit professionell eingebauten Schmuggelverstecken. Jan-Henner Reitze, Nachrichtenredaktion.
5: Beim Frontalzusammenstoß eines Autos mit 3 Kleinkrafträdern sind in Brandenburg 4 Menschen ums Leben gekommen. Der Unfall passierte am Abend bei Biesetal, wie die Polizei mitteilte. Demnach wollte der Autofahrer mehrere Fahrzeuge überholen und stieß dabei mit 3 von 4 entgegenkommenden Mopeds zusammen. Der Wagen geriet dann in Brand.
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8: Uns liegen derzeit keine Meldungen vor. 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
0: Kommt gut durch die Nacht. 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
2: Heute muss Kim nichts machen.
4: Wieso eigentlich
2: Kannst
4: nicht?
2: Kannst dich zurücklehnen, weil wir heute 2 Leute gleichzeitig singen lassen, die aber nur einmal zu hören sind.
4: Check ich nicht.
2: Steffi ist schwanger, hat ein Baby im Bauch und Steffi wird heute bei Hit the Spot singen.
4: Ja, ich weiß nicht, ob das die beste Idee war. Muss ich eigentlich auch nicht
3: schon mal vorwarnen.
2: Doch, das war schon die beste Idee. Vor allem die beste Idee ist, Steffi hat sich ihren eigenen Hit ausgesucht, den wir in einer Stunde hier hören werden. Haltet euch fest, pass auf. Wenn ihr jetzt gerade mit eurer Kaffeetasse irgendwo in der Küche sitzt oder auf dem Badewannenrand, wo auch immer ihr euch gerade befindet, möchtest du sagen, Steffi, welchen Hit du nachher performen wirst?
4: Let It Go von Frozen. Die also, Eiskönigin.
2: Ihr werdet die Eiskönigin hier hören, okay? Das heißt, Steffi wird auf diesem Hit mitsingen.
3: Ja, ihr wisst, ich liebe ja Disney und ich kriege ein Kind und Kinderlieder und so, ne? Das ja. musst du machen.
2: Und dieser Hit wird irgendwann leise, wird irgendwann verschwinden und sollte dann der Hit wieder einsetzen und Steffi trifft genau den Punkt, dann ist sie die Königin.
4: Ja, die Eiskönigin ist sie dann.
2: Die Hit-Spot-Königin. So. Also, nicht verpassen, hört ihr die Eiskönigin Steffi bei Hitradio Antenne 1.
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2: Und jeder von uns kennt das, ne? In englischen oder auch anderen Fremdsprachen-Songs hören wir immer wieder deutsche Stellen raus, die der Sänger oder die Sängerin überhaupt nicht singt. Aber es hört sich halt so an, deutsch, ne? Und genau diese Songs, diese Hitverhörer suchen wir. Habt ihr auch so einen Teil auf Lager? Dann ruft einfach durch. Guten Morgen, wer ist jetzt dran?
9: Hallo, hier ist die Mara aus Nürtingen.
4: Hallo.
2: Mara, bei welchem Hit verhörst du dich ständig?
9: Jedes Mal bei I'm the One von DJ Khaled und Justin Bieber.
4: Oh, aber geiler Song.
2: Ja, das ist der hier. So, jetzt sind wir mal gespannt. Was hörst du da immer falsch?
9: Circa bei Sekunde 58 ist es immer. Da höre ich immer, wenn er platzt.
4: Wenn er platzt? Okay. Ja.
2: Was, woran denkst du denn da, wenn er platzt? An?
9: Oh Gott.
4: Du musst nicht antworten. Ja. Wir hören einfach mal
2: rein.
4: Ich denk
2: auch bei Sekunde 58. Ne? Warte, hör mal.
4: Oh, ja.
2: Ja? Ja, da machen wir nochmal rein. Oh, da muss er aber gut hinhören. Das
4: ja, aber man hört schon.
2: Man hat es auf jeden Fall gehört. Vielen Dank dafür.
9: Gerne.
2: Das ist krass, ne? Habt ihr euch auch schon mal verhört? Dann ruft gerne durch. Das ist der Hitradio Antenne 1 Hitverhör.
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2: Heute ein besonderer Ausflug bei Hit the Spot. Es werden nämlich zwei Menschen singen, obwohl ein Mensch gar nicht singen kann, weil er im Bäuchlein ist.
4: Genau.
2: Steffi, unsere schwangere Steffi, singt heute mit in den Bauch atmen, ruhig atmen.
4: Ja, ich bin voll nervös.
2: So, Steffi hat sich einen Hit ausgesucht, den wir alle kennen, den wir alle lieben und wahrscheinlich jetzt auch mitsingen werden. Also wenn ihr jetzt auf dem Weg zur Arbeit seid oder noch zu Hause, ihr werdet laut mitsingen. Bist du bereit?
4: Ich bin bereit. Okay. Ich hoffe, ihr seid bereit.
2: Steffi singt jetzt mit. Der Hit wird gleich leise, wird ganz verschwinden. Steffi singt weiter und trifft hoffentlich genau den Punkt, wenn der Hit wieder einsetzt. Achtung! Ich meine, diese Klänge müssen wir ja nicht erklären, oder? Ha? Ja?
4: Oh Gott.
2: So, Baden-Württemberg ist on. Also, die Eiskönigin Chris Hen. So, leg dich ganz langsam drauf und atme in den Bauch.
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0: Lass jetzt hier.
1: Wir waren ganz knapp dran vorbei. Es war aber nicht schlimm. Nein, aber es war wirklich ganz knapp.
2: Es war close.
3: Eine Millisekunde, glaube ich,
1: also,
3: oder so.
1: Ich, oh Gott. Ich meine gehört zu haben, dass dein Baby auf dem Punkt war, aber du...
3: Ja,
1: hey, cool bleiben, in den Bauch atmen. Wir werden noch eine zweite Chance verteilen. Mhm. Ganz entspannt hier bei uns.
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1: Während Steffi und ich einen entspannten Gesichtsausdruck haben, guckt Kim ziemlich angestrengt. Hitradio Antenne 1 ist hier.
0: Ja, ich weiß nicht.
1: Soll ich mal sagen, warum?
0: Ja, Leute, könnt ihr das ein bisschen mitfühlen? Jetzt passt auf, ich habe neulich bei meinem Schwager gesehen, wie der seine Frau in seinem Handy abgespeichert hat. Ne, ich habe so rübergeluschelt und in den Chat rein, ich weiß,
1: wie
0: macht
1: immer,
0: man nicht.
1: Ja,
0: und dann habe ich gesehen, da stand der einfach Vorname und Nachname
3: oh,
0: drin.
3: Das ist ja auch cool.
0: Ich denke mir so, hä, aber das ist doch deine Frau. Die kannst du dich noch nicht einspeichern, wie weiß was ich was. Ich finde das ganz schlimm, Leute. Ja. Seht ihr das nicht so? Hab ich da irgendwie
1: also ich hab, hinter meiner Frau habe ich auch Steffi Schatz habe ich da reingeschrieben.
0: Ja, aber du schreibst ja doch nicht Vorname, nee, Nachname, am besten
1: würde,
0: noch Frau Dr. Professor
1: hin und her.
0: Das gibt's
1: nur, wenn man sich anschreit, wenn man irgendwie Stress
0: also, ich
1: hat.
0: Weiß
1: dann
0: auch
1: gibt's
0: nicht.
1: Sowas.
0: Leute, wie habt denn ihr euren Partner im Handy abgespeichert? 08075 7000. Angela hat sich gemeldet.
5: Also mein Mann ist eingespeichert mit Amore, mit Herzchen. Mhm. Auf Italienisch heißt es Schatz.
1: Ja,
0: Amore. Das finde ich schön. Also das ist was ganz anderes. Steffi aus Schweigheim, was sagst du?
6: Also er ist halt der Hasenschatz und ich bin die Frau Maus.
0: Oh,
6: das haben wir auch schon seit Ewigkeiten. Das hat sich irgendwie eingebürgert.
3: Süß.
6: Genau.
1: Richtig einfallsreich.
0: Das ist herzlich, das passt irgendwie.
1: Hätte auch sagen können, der kleine Rammler, aber ich finde es schön, oh, dass man sich so
0: Namen gibt. Finde ich toll. Wir hören lieber, was Vicky zu sagen hat.
7: Also ich nenne meinen Mann Hut Hut. Ganz einfach, weil er meine kleine Eule ist. Und wie überall bekannt machen Eulen Hut Hut.
1: Ach so.
0: Ist es
3: war
0: so,
3: das euch bekannt,
0: die
3: dass
0: die Eule nicht uhu? Na wenn, dann macht sie huhu, die Eule.
1: Ja.
0: Aber ohne Tee.
1: Tschuhu. So machen
0: wir. Also ich weiß, ich hab dir vielleicht auch noch so irgendwie kreative Kosenamen anstatt nur Vorname, Nachname. Schickt's mal durch. 08075 7000. Wir freuen uns drauf.
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1: Teil 2 von Steffi, ja, die heute eine Doppelsituation hat. Also sie ist schwanger und singt ihren Lieblingshit.
0: Das war
1: und
0: anstrengend.
1: Der wird leiser, verschwindet irgendwann ganz und wenn er irgendwann wieder einsetzt und Steffi an genau der Stelle rauskommt, dann hat sie Hit the Spot geknackt.
0: Ja.
1: Hat vorhin nicht so ganz gut geklappt, obwohl es sehr knapp war. Wir probieren den zweiten Teil, okay? Diesen
3: okay.
1: Hit, die Eiskönigin kennt ihr, ja? Wir lehnen uns zurück, stellen uns vor, wir wären gerade im Musical.
2: Ja.
1: Ich gerade im Ballkleid.
2: Schöner Anblick.
1: Achtung, Steffi, los geht's.

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0: Wir halten eine Sache fest. Ja, ich fand, es war ein schöner Ausflug zur Eiskönigin.
1: So.
0: Ja. Ja. Wir wollen dein Baby nicht weiter strapazieren.
2: Ich weiß auch nicht, was machst du da, Mutter?
0: Nein, heute? Ich finde, du hast das auch sehr schön gesungen. Ein Applaus für Steffen trotzdem.
1: Sehr schön.
0: Und es
1: sehr
0: war
1: cool.
0: Schön. Und das reicht uns. Vielen herzlichen Dank. Nein, du bist trotzdem toll.
2: Ja, danke.
0: Hit the Spot. Er möchte mit der Kohle seinen Umzug finanzieren. Ob es klappt, das werden wir jetzt rausfinden.
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0: Guten Morgen, Daniel aus Stuttgart.
4: Guten Morgen.
2: Hey.
0: Wohin willst du denn ziehen von Stuttgart aus oder bleibst du in Stuttgart?
4: Nein, ich bleibe in Stuttgart.
0: Ah ja, okay. Da braucht man aber trotzdem natürlich ein bisschen Kohle. Du kriegst jetzt...
4: Umso mehr.
0: Ja, genau. Du kriegst jetzt 60 Sekunden Zeit, so viele Fragen wie möglich zu beantworten, nämlich 10 Stück. Du beantwortest alle richtig und bekommst 1.000 Euro Cash on the Tash, okay?
4: Okay.
0: Sollte die eine oder andere Frage nicht richtig sein, dann kriegst du für jede richtig beantwortete zumindest noch 10 Euro.
4: Alles klar.
0: So, und solltest du aber, wie gesagt, die 1.000 einkassieren, dann ist deine Chance auf die 15.000 Euro Traumküche natürlich groß.
4: Die würde ja sehr gut passen, ja.
0: So, ich würde sagen, ich. Beim Umziehen sowieso, wir werden jetzt mal versuchen, das hinzubekommen mit dir. Bist du schon bereit für deine 60 Sekunden?
4: Ja.
0: Okay, dann gibt's deine Fragen genau jetzt. In welchem Land liegt Dubrovnik?
4: Kroatien.
0: Welches Gerät misst die Luftfeuchtigkeit?
4: Weiter.
0: Wie heißt der Detektiv mit dem Assistenten Dr. Watson?
4: Sherlock Holmes.
0: Wie heißt die spanische Reispfanne mit Meeresfrüchten?
4: Paella.
0: Wie heißt das Rentier aus Die Eiskönigin?
4: Weiter.
0: Wie viele Liter sind ein Kubikmeter?
4: 1.000.
0: Was kann um die Welt reisen und bleibt trotzdem in einer Ecke?
4: Weiter.
0: Wie heißt unsere Galaxie?
4: Ich starte.
0: Vervollständige. Andere Länder, andere?
4: Sitten.
0: Welche deutsche Stadt ist für Marzipan bekannt?
4: Dresden.
0: Welches Gerät misst die Luftfeuchtigkeit? Alter. Haben wir zumindest alle Fragen schon mal beantwortet, ja? Wir wollen mal hören, Schiedsrichterin Kim, was haben wir denn geschafft?
2: Mein lieber Daniel, Glückwunsch zu 60 Euro, 6 Fragen waren richtig.
0: Hey.
4: Yay.
2: Ja, oder? Hört sich doch nicht schlecht an. Pass auf, wir gehen es mal geschwind durch. Du hattest ein paar Mal weiter gesagt, unter anderem bei, welches Gerät misst die Luftfeuchtigkeit? Hygrometer wäre die richtige Antwort gewesen. Mhm. Das Rentier aus Die Eiskönigin ist der gute alte Sven. Was kann um die Welt reisen und bleibt trotzdem in einer Ecke? Eine Briefmarke. Und eine Frage, die war leider die Antwort falsch. Welche deutsche Stadt ist für Marzipan bekannt? Da hast du Dresden gesagt. Richtig wäre gewesen Lübeck.
4: Oh, stimmt. Ne? Ja.
0: Aber das Schöne ist, mit den 60 Euro, da machst du beim Umzug einfach hier schön Döner und so Zeugs, weißt du, damit ihr gut verpflegt seid, okay?
4: So machen wir's. Dankeschön.
0: Also, ganz liebe Grüße nach Stuttgart und viel Spaß beim Umziehen. Und ihr denkt bitte dran, ne, ihr bewerbt euch einfach auf antenne1.de und dann holt ihr euch die 1.000 Euro hier und die Chance natürlich auf die Traumküche im Wert von 15.000 Euro.
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0: Schön, dass ihr da seid. Hitradio Antenne 1 ist hier.
2: Ja, und ich reg mich heute ein bisschen auf, Leute. Ich hoffe, ihr könnt mich verstehen. Passt auf, vor ein, zwei Tagen war ich bei meiner Family zu Besuch. Mhm. Guck bei meinem Schwager ins Handy rein und sehe, der hat seine Frau mit Vor- und Nachnamen im Handy abgespeichert.
0: Und auch kein Herz und nichts dabei.
2: Sag mal, wo sind wir denn hier? Bei irgendeinem Geschäftshandy oder irgendwas?
0: Aber hast du ihn gleich gestellt, ne?
2: Ja, ich habe gleich gesagt, was soll denn das? Ich so, ja, aber ist doch ihr Name. Ich dachte so, warte mal, ich weiß nicht. Also, wie habt ihr denn euren Partner im Handy abgespeichert? Alessandra aus Rutesheim hat sich gemeldet.
6: Hallo, ihr Lieben, guten Morgen. Ich habe meinen Mann eingespeichert unter Vita Mia. Mhm. Ein bisschen arg kitschig und romantisch heißt mein Leben.
0: Ich finde das toll.
2: Das finde ich toll. Das wäre doch mal ein Vorschlag.
0: Schön, ja.
2: Vero hat sich auch noch gemeldet.
7: Warum mein Mann als Schatzlieblingschaot eingespeichert ist, hat eigentlich damit zu tun, dass er einfach ein Chaot ist durch und durch. Und er ist einfach mein absoluter Lieblingschaot und deswegen steht er einfach so im Handy. Und Schatz allein finde ich einfach so ein bisschen langweilig.
0: Toll, wie kreativ ihr alle seid.
2: Ist ein bisschen arg lang, stelle ich mir gerade so vor, aber finde ich cool. Ist auf jeden Fall was anderes. Also Leute, ich bin froh, dass es viele Menschen gibt, die keinen Vor- und Nachnamen eingespeichert haben. Ganz langweilig, Schatz mit Herz.
1: Ja, gut. Ja.
0: Ohne Namen, also nur...
2: Ja, Schatz mit Herz, genau. Kann man immer wieder austauschen,
0: weißt du. Und wie bringst du das dann nicht durcheinander mit mir dann, weißt du?
2: Da ist ein Doppelherz dran. 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
2: Ein richtig leckerer Koffeinkick für diesen Herbst geht gerade viral auf TikTok. Und zwar der Orangenkaffee. Klingt jetzt irgendwie total seltsam.
0: Ganz kurz, warte mal. Weiche Satan!
2: Ja, aber wird gefeiert gerade im Netz. Soll ganz geil schmecken, weil es so ein bisschen halt jetzt nach Herbst und Weihnachten schon schmeckt. Und es funktioniert eben so. Man schneidet so eine Scheibe Orange auf, legt die dann halt in die Tasse mit rein und lässt dann den heißen Kaffee über diese Orange mit drüber laufen, sodass sich das ein bisschen löst. Wie bei so einem Tee, bloß aus der frischen Frucht. Und dann ist das Ganze eben mit drin im Kaffee. Und dazu soll man dann noch einen kleinen Löffel braunen Zucker machen. Fertig ist das Trendgetränk.
0: So.
2: Wisst ihr, was da nur hilft? Ihr seht nicht begeistert
0: sollte
2: aus.
0: Sollte irgendjemand von euch versuchen, in meinen Kaffee so eine Orange... Also dann werdet ihr mich, nee, ganz ohne, ich finde es auch schlimm, wenn jemand bei Kuchen oder bei Waffeln und so, wenn man da so Aroma von Orange oder keine Ahnung, das kann ich überhaupt nicht.
2: Ich finde, das schmeckt schon dann so nach Weihnachten. Ich glaube, Leute, da hilft ehrlich gesagt nur das Ganze in den Abfluss schütten und einen neuen gescheiten Kaffee machen.
0: Ja, aber ich bin trotzdem, man muss ja auch offen sein. Man darf sich nicht so verschließen.
2: Probiert es doch mal aus.
0: Wollen wir es mal probieren?
2: Ja, das machen auf wir gar mal.
0: Haben wir Orangen hier?
2: Nein.
0: Besorgen wir, machen wir morgen, okay?
2: Ja, wir testen es mal.
0: Das ist gut, das ist gut.
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0: Good morning, you're listening to Wake Up On. Nee, Wake Up heißen wir. Hier ist Hit Radio Antenne 1 oder wie man in Amerika sagen würde, Hit Radio Antenne 1. Wir müssen versuchen, ein bisschen amerikanisch zu sprechen, denn wir wollen unsere liebste Kollegin Kim darauf vorbereiten, dass sie ab nächster Woche in den USA ist.
2: Americano heißt für mich. Ich mache mit meiner Mama eine richtig schöne Tour. Westküste, klappern wir einmal ab. Ne? Wir fliegen von Frankfurt nach Las Vegas, haben dann geile Stops dabei. Wir sind in San Francisco, wir sind in Los Angeles, Grand Canyon, Yosemite Park. Ich freue mich richtig.
1: Ja. Aber wie sind eure Englischkenntnisse, auch und bei deiner Mom?
2: Eigentlich ganz gut, ja. Bei der Mutter fast noch besser als bei mir, würde ich sagen.
0: Nicht, dass ihr jetzt neidisch werdet und denkt, boah, haben die, die fahren mit dem Bus, ne?
2: Ja.
0: Das ist so ein alter ausgedienter Schulbus.
2: Ist doch nicht alt.
0: Nein, fahrt ihr da, wie viele Tage sind es?
2: Insgesamt sind wir 12 Tage unterwegs. 12 Tage.
0: Und dann macht ihr die ganze immer im Bus.
2: Genau, wir sind jeden Tag quasi woanders und fahren dann mit unserem Buschen von Step 1 zu Step 2.
1: Also ich bin gespannt, wenn du wiederkommst, was du sagst, weil du bist ja eigentlich hier schon so Cluburlaub All-Inclusive-Girl,
2: eigentlich,
1: ne?
2: Schon. Deswegen machen wir jetzt mal was ganz Neues, was ganz anderes.
0: Ja, sie hat vorhin schon gesagt, es könnte auch ganz schön stressig werden.
2: Ich glaube auch. Ja,
0: Bus rein, Bus raus, Bus rein. Aber wir haben Kim zum Geburtstag, den sie hatte vor einiger Zeit, haben wir Dollarscheine geschenkt.
2: Das war geil.
0: Das heißt, wir wissen ja, dass sie eigentlich relativ geizig war mit Trinkgeldern. Und in Amerika gibt man diese Tipps, die gibt man halt.
2: Ja,
0: deswegen
2: ich weiß.
0: Haben wir sie vorbereitet und wir werden das natürlich beobachten, ob du auch wirklich Tipps gibst. Ansonsten werden wir das wahrscheinlich in der Bild-Zeitung lesen.
2: Ich halte euch auf dem Laufenden. Meine Frage ist nur, beziehungsweise ich hoffe nur, dass ich nicht mit 15 Kilo mehr hier zurückkomme.
0: Solange das Gepäck ist, macht ihr keine Sorgen.
2: Ja, gut.
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1: Ich bin Dirk Zeitler. Der frühere BND-Präsident August Hanning sitzt in Untersuchungshaft. Ein Ermittlungsrichter am Bundesgerichtshof in Karlsruhe setzte den Haftbefehl gegen den 80-Jährigen in Vollzug. Ihm wird Spionage vorgeworfen.
2: Nach seiner Beamtenlaufbahn soll Hanning über Jahre von seinem früheren Büroleiter interne BND-Dokumente bekommen und für seine Tätigkeit als Sicherheitsberater verwendet haben. Kunden dieses Geschäftsmodells sollen unter anderem Nachrichtendienste anderer Länder gewesen sein. Welche genau ist unklar, auch welche geheimen BND-Infos so nach außen gedrungen sind. Der frühere Büroleiter sitzt auch schon in Untersuchungshaft wegen Beihilfe. Jan-Henner Reitze, Nachrichtenredaktion.
1: Die Spitzen von Union und SPD haben ihre Beratungen im Koalitionsausschuss am Abend nach etwa 4 Stunden beendet. Über die Ergebnisse soll erst am Morgen unterrichtet werden, voraussichtlich schriftlich. Hauptthema der Sitzung war die weitere Umsetzung der Reformvorhaben. Die Stimmung wurde als gut und sehr konstruktiv beschrieben. Sicherheitsbehörden haben nach Angaben der nordrhein-westfälischen Landesregierung im Ausland ein Mitglied der russischen Hackergruppe Shilin festgenommen. Dabei handele es sich um eines der bekanntesten und aggressivsten Hackernetzwerke weltweit, so das NRW-Innenministerium.
3: Der festgenommene 28-jährige Russe sei einer der führenden Köpfe der Hackergruppe Shilin, so NRW-Innenminister Reul. Ermittler des Landeskriminalamtes hätten die Hackergruppe infiltriert und monatelang überwacht. Schließlich habe der 28-Jährige im Mai in Japan Urlaub machen wollen. Dort sei er in Tokio festgenommen und inzwischen nach Deutschland ausgeliefert worden. Die Hackergruppe habe weltweit tausende Unternehmen erpresst, in Deutschland 150 und Milliarden an Lösegeldforderungen gestellt. Onni Thorau, Nachrichtenredaktion.
1: Bei einem Frontalzusammenstoß sind in Brandenburg 4 Menschen ums Leben gekommen. Der Unfall passierte am Abend bei Biesenthal im Landkreis Barnim, wie die Polizei mitteilte. Demnach wollte der Autofahrer mehrere Fahrzeuge überholen und stieß dabei mit 3 von 4 entgegenkommenden Mopeds zusammen. Der Wagen geriet dann in Brand.
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4: Uns liegen derzeit keine Meldungen vor. 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
2: Heute Nacht bei Inside LKA die Folge im Dopingrausch, wie ein Spitzensportler seine Karriere riskiert.
3: Und ich muss ganz ehrlich sagen, ich habe mit Doping wirklich noch nie was in meinem Leben zu tun gehabt.
2: Ja, ich auch nicht.
3: Also das Einzige, was ich mal vielleicht gedopt habe, war bei einer Klausur Dextro Energy.
2: Oh, das ist aber hart angehen lassen, muss ich sagen.
3: Da habe ich es richtig krachen
2: lassen. Eieiei.
3: Oder mal halt so ein Proteinriegel.
2: Ja gut, okay.
3: Weißt du,
2: das ist aber auch nicht wirklich Doping, da wird ja nichts gedopt.
3: Ja, ich weiß. Ach, vielen Dank für die Info, wow.
2: Naja, dann schon eher Dextro Energy, das ist dann schon ja. Eher als ein...
3: Oder, ich meine, wir wollen jetzt nicht so viele Marken nennen, aber es gibt da auch so eine Werbung, so ein Haarmittel, was du dir drauf tun ja. kannst, damit der Haarwuchs
2: wieder...
3: Für das
2: Haar ab 40?
3: Ja, bei mir eigentlich schon ab 23,
2: also.
3: Wenn es hinten lichter wird. Und dann hieß es doch Doping für die Haare. Das habe ich auch mal gemacht.
2: Oh.
3: Hat aber auch nichts gebracht.
2: Na, wenn das jetzt gleich der LKA-Beamte mitbekommt. Eieiei. Ja, also wir freuen uns sehr, dass er heute hier bei uns im Studio ist. Herzlich willkommen, Robert Nowotny von der Abteilung 3, Sachbearbeiter für Wirtschafts-, Umwelt- und Verbraucherschutzdelikte. Herzlich willkommen, schön, dass Sie hier sind bei uns im Studio.
4: Herzlichen Dank für die Einladung.
3: Das haben wir auch alles richtig ausgesprochen jetzt. Also Ihre Abteilung ist richtig jetzt.
4: Ja, stimmt.
3: Ja, gut, wunderbar.
2: Waren wir sehr gut vorbereitet.
3: Ja. Du bist immer gut vorbereitet, Nico.
2: Jetzt die erste Frage ist, wie sind Sie denn in die Untersuchung solcher Delikte mit involviert? Also wie kommen diese Fälle zu Ihnen?
4: Also vielleicht müssen wir grundsätzlich mal sagen, was für Fälle zu uns kommen.
2: Ja.
4: Also wir haben es ja eigentlich heute geht es ums Thema Doping im Spitzensport.
2: Mhm.
4: Ich bin zuständig für Doping im Spitzensport. Wir müssen unterscheiden, es gibt Dopingdelikte auch im Breitensport. Dafür bin ich nicht zuständig, dafür sind die Polizeipräsidien draußen im Land zuständig. Der Spitzensport, also ich kann auch so weit einsteigen, wird erstmal definiert durchs Anti-Doping-Gesetz. Das heißt also, entweder haben wir es mit einem Sportler zu tun, der Mitglied in einem Testpool bei der NADA, bei der Nationalen Anti-Doping-Agentur ist, oder wenn der Sportler aus seiner sportlichen Betätigung erhebliche Einnahmen generiert. Dann haben wir es auch überhaupt mit einem Spitzensportler zu tun. In der Regel kommen die Anzeigen dann, wenn zum Beispiel ein Sportler jetzt ein Testpool-Athlet von der NADA positiv getestet wird, erstattet die NADA dann bei der Staatsanwaltschaft Strafanzeige. Und die Staatsanwaltschaft beauftragt dann uns wiederum, die wissen dann auch Bescheid, dass wir für den Spitzensport zuständig sind. Von denen bekommen wir dann eben diese Anzeige, genau.
3: Ich muss mal ganz kurz nachfragen, warum ist denn das eigentlich so? Warum gibt es denn diese Unterteilung, dass sozusagen der Spitzensport beim Landeskriminalamt liegt und im Breitensport dann bei den örtlichen Polizeidienststellen? Hat das irgendeinen Hintergrund?
4: Das ist einfach im Prinzip so entschieden worden. Man muss sagen, der Spitzensport, das sind ja nur wenige Verfahren im Verhältnis also zu den Verfahren im Breitensport. Also wenn man überlegt, im Breitensport, da können wir insgesamt von etwa 600 Verfahren ausgehen jährlich, was bei der Staatsanwaltschaft aufläuft. Und im Spitzensport, die können wir fast an einer Hand abzählen.
3: Mhm. Pro Jahr.
4: Die Verfahren pro Jahr. Mhm. Ja, ja, genau. Also es kommen bei mir zwar auch einige Verfahren, auch mehr Verfahren, zwischen 10, 12 Verfahren jährlich auf jeden Fall rein, mit dem Verdacht, dass es sich hier um einen Spitzensportler handeln könnte, aber das müssen dann erst die Ermittlungen zeigen, ob es sich wirklich auch um einen Spitzensportler handelt.
3: Mhm.
4: Häufig kommt es auch vor, dass die Ermittlungen dann ergeben, dass es sich nicht mehr um einen Spitzensportler handelt, aber ich bin dann schon so weit mit den Ermittlungen dann vorangeschritten, dass ich diese Fälle dann auch abschließe natürlich, denn die gebe ich dann nicht mehr meinen Kollegen draußen im Land ab.
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2: Bei uns heute zu Gast ist Robert Nowotny von der Abteilung 3 im Landeskriminalamt Baden-Württemberg. Er ist Sachbearbeiter für Wirtschafts-, Umwelt- und Verbraucherschutzdelikte.
3: Ja, und wir schauen heute auf einen Fall, wie ein Spitzensportler durch Doping seine Karriere riskiert.
4: Vielleicht müssten wir auch nochmal definieren, was ist denn eigentlich ein Spitzensportler? Also es gibt ja auch viele da draußen, die so wahrscheinlich von sich selber sagen, ja, ich bin Spitzensportler, aber ich würde jetzt sagen, Nico ist ein Spitzensportler, aber ich glaube, die Definition, die dahinter steckt, würde Nico jetzt wahrscheinlich nicht beinhalten, würde ich mal sagen, oder?
5: Ja. Nö, also wie ich gesagt habe, also der Spitzensport wirklich wird durchs Anti-Doping-Gesetz wird es definiert. Also entweder man ist sogenannter Testpool-Athlet bei der NADA. Die NADA führt bestimmte Testpools quasi für Athleten. Das hängt dann davon ab, quasi, was sie für eine Sportart machen quasi, und auf welchem Niveau natürlich. Und insbesondere werden da Sportler dann erfasst, die sogenannte Risikosportarten betreiben, also die typisch sind oder die anfällig sind für Doping zum Beispiel, also die gerade solche Ausdauersportarten wie zum Beispiel im Radsport oder Biathleten, Leichtathleten. So, und die NADA bestimmt dann quasi zusammen mit dem jeweiligen Verband, zum Beispiel mit dem Leichtathletikverband, quasi welche Athleten, natürlich das sind dann schon also wirklich Kaderathleten, das sind Athleten, die an Weltmeisterschaften bei Olympia und so teilnehmen, die bestimmen dann, also welche Athleten dann in so einen Testpool reinkommen. Das ist das erste Kriterium nach dem Anti-Doping-Gesetz. Also wer in einem Testpool ist bei der NADA, der gilt grundsätzlich als Spitzensportler.
2: Und was bedeutet NADA? Was heißt das? Also Spanisch nein, aber das wird es wahrscheinlich nicht sein.
3: Oh!
2: Nein. Oder nichts.
3: Gut.
2: Besser gesagt. Ja, danke.
5: Nein, die NADA ist die nationale Anti-Doping-Agentur. Die hat ihren Sitz in Bonn. Es ist eine Stiftung und die NADA, die plant und organisiert natürlich dann die Dopingkontrollen hier in Deutschland. Wenn natürlich dann jetzt zum Beispiel jetzt Athleten positiv getestet werden, wie ich schon vorher erwähnt habe, dann stellt die NADA Strafanzeige bei der zuständigen Staatsanwaltschaft. Das zweite Kriterium, was ich noch sagen wollte, wodurch sich ein Spitzensportler noch definiert, ist auch im Anti-Doping-Gesetz festgelegt. Das liegt dann vor, wenn der Sportler aus seiner sportlichen Betätigung nicht unerhebliche Einnahmen generiert.
2: Ah, okay.
5: Jetzt werden Sie bestimmt fragen, was sind nicht unerhebliche Einnahmen?
3: Ja, interessiert uns auch persönlich.
5: Ja, das ist dann also im Prinzip alles, müssen Sie sich vorstellen, alles, was über die bloße Kostenerstattung hinausgeht. Also jetzt ein Fußballspieler in der Kreisliga, der eben die Fahrtkosten zum Spiel oder zum Training erstattet bekommt, da wird man sicherlich sagen, naja gut, das hat nichts mit erheblichen Einnahmen oder zu tun. Anders sieht es natürlich aus, wenn man jetzt, wie vielleicht in dem Fall, wo ich nachher darauf zu sprechen komme, wenn ein Athlet hier gewisse Gagen bekommt, dass er vielleicht an einem Kampf teilnimmt, da sprechen wir dann schon so über Beträge von zwischen 1.000 und 2.000 Euro vielleicht für einen Kampf, da sieht es dann anders aus. Also man kann auch sagen, es gab mal so eine Grenze von 450 Euro, alles was so da drüber liegt monatlich, da kann man dann schon fast von einem Spitzensportler ausgehen. Aber das ist immer eine Einzelfallentscheidung der Staatsanwaltschaft.
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2: Heute geht es bei uns ums Doping, und zwar im Spitzensport. Von Robert Nowotny vom Landeskriminalamt Baden-Württemberg haben wir ja gerade schon erfahren, dass man als Spitzensportler zählt, wenn man zum Beispiel als Boxer für einen Kampf 1.000 Euro bekommt.
3: Aber was zählt denn überhaupt zu Doping? Also was bedeutet Doping in dem Fall? Also klar, ich stelle mir, also wenn ich jetzt so drüber nachdenke, stelle ich mir vor, da spritzt sich irgendwie jemand, dass er, keine Ahnung, leistungsfähiger ist vielleicht. Ist es denn tatsächlich solche Dinge oder zählt da auch schon irgendwie als Doping, wenn ich mir, keine Ahnung, eine Koffeintablette reinschmeiß?
4: Nee, das ist sicherlich noch nicht eine Koffeintablette, aber das Ziel ist, warum dopt überhaupt jemand? Jemand möchte sich eigentlich einen Vorteil im Wettkampf verschaffen, indem er, durch welche Methode auch immer, indem er entweder eine illegale Substanz quasi entweder zu sich nimmt, ob er sich das spritzt oder ob er irgendwas schluckt. Das ist die eine Möglichkeit, eben, dass er, weil er möchte sich einen Vorteil im Wettkampf verschaffen. Ja, und geht's.
5: Der Vorteil ist in dem Fall dann, leistungsstärker zu werden.
4: Genau, die Leistungssteigerung und es sich dadurch dann einen Vorteil zu verschaffen im Wettkampf gegenüber dem anderen, der halt nicht dopt. Ja.
5: Gibt es da irgendwie eine Zahl? Also, weiß ich nicht, Statistiken, wie viele tatsächlich im Leistungssport tatsächlich dopen?
4: Also die Dunkelziffer ist sicherlich hoch, aber man muss auch sagen, ich glaube, dass in Deutschland, wir haben ein sehr gut funktionierendes Doping-Kontrollsystem, vielleicht sogar auch das Beste auf der Welt, sagt man manchmal. Ja, aber es ist immer so, die Doping-Kontrolleure oder auch das ganze System, reagiert immer auf. Also das heißt, man wird immer ein Stück weit hinterherlaufen. Doper werden immer wieder neue Möglichkeiten finden, um eben sich nachher dem positiven Ergebnis oder dem möglichen positiven Ergebnis nachher zu entziehen. Aber es ist ja so, dass die NADA mit ihren oder auch mit den Anti-Doping-Laboren, wir haben ja eins in Köln und in Kreischer bei Dresden, diese Anti-Doping-Labore, die diese Dopingproben dann analysieren, die schlafen natürlich auch nicht. Die versuchen natürlich auch immer wieder neue Methoden zu finden, um natürlich Athleten, die unsauber quasi unterwegs sind, dass man denen dann auch nachher den nachweisen kann, eben, dass sie nicht sauber waren und sich durch illegale Art und Weise dann einen Vorteil im Wettkampf verschafft haben.
3: Das bedeutet dann also, bei allen Spitzensportlern, die in dieses Anti-Doping-Gesetz reinfallen, die müssen sich vor ihrem Wettkampf, vor was auch immer, dann einer Dopingkontrolle unterziehen? Oder wie läuft das dann ab? Wie kontrolliert man die dann?
4: Ja, das ist ja gerade das wissen die Athleten natürlich nicht, wann sie kontrolliert werden, das entscheidet die NADA. Die NADA plant natürlich Kontrollen und hat ihre eigene Strategie quasi, wann sie denkt, wann wäre es jetzt wohl sinnvoll, zum Beispiel Trainingskontrollen vor anstehenden Wettkämpfen so durchzuführen. Das hängt dann wiederum von der Sportart ab und die NADA versucht da schon gezielt dann zu kontrollieren, wo es auch Sinn machen würde, das überhaupt Kontrollen durchzuführen. Also wenn einer jetzt eine Pause hat von einem Vierteljahr, aus welchem Grund auch immer, oder wenn einer verletzt ist, dann wird es kaum Sinn machen, dann eine Dopingkontrolle durchzuführen.
3: Ich dachte jetzt immer, das passiert die NADA im vorm Wettkampf irgendwie immer. Das, was natürlich jetzt keinen Sinn macht, weil klar, dann wissen die ja, ich werde kontrolliert.
5: Ja, aber es macht dann auch sowieso keinen Sinn zu dopen, wenn man sowieso weiß, man wird irgendwie kontrolliert. Also, weil Sie haben ja gerade gesagt, wir scheinen ja das beste Dopingkontrollsystem der Welt zu haben. Wie machen das denn die anderen? Also, wir kommen am Montag um 14 Uhr, seid bitte da? Oder wie muss ich mir das vorstellen?
4: Das ist die Frage, ob sie überhaupt kontrollieren. Also, die NADA macht wirklich, die zieht ihre Kontrollen durch. Sie macht es auch, denke ich, engmaschig. Also ich hatte jetzt zum Beispiel neulich einen Athleten, der wird sogar monatlich getestet. Ja, das ist ein Nachwuchsathlet. Also ich denke, das ist schon sehr engmaschig. Also da müssen sich die Athleten gut überlegen, wann es sinnvoll ist oder wann sie überhaupt was nehmen können, dass die NADA das nicht feststellt.
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1: Doping im Spitzensport, für viele ist das der Schlüssel zum Erfolg und das ist auch das Thema heute Nacht bei uns, denn wir hören gleich nochmal einen Fall von Robert Nowotny. Er ist Ermittler beim Landeskriminalamt und da riskierte ein Spitzensportler seine Karriere wegen Doping.
2: Ja, nachdem wir gerade geklärt haben, was alles zu Dopingsubstanzen zählt, interessiert mich natürlich, was ist denn so das beliebteste Dopingmittel, was am häufigsten irgendwie nachgewiesen wird? Kann man das sagen? Gibt es das?
3: Ja, ich denke, das sind anabole Steroide. Das ist so, glaube ich, das. Also ich merke das auch bei meinen Ermittlungsverfahren. Also habe ich, also häufig haben wir es immer mit anabole Steroide zu tun.
2: Das bedeutet dann, also was?
3: Wie Testosteron beispielsweise.
4: Das nehmen ja auch Bodybuilder, sehr, ne?
3: Genau.
2: So. Ja, okay. Ja,
4: genau. Das die jetzt nicht im Leistungssport sind, ja, sondern irgendwie in der Muckibude da irgendwie wie Nico fünfmal die Woche irgendwie hingehen.
3: Genau, dann wären wir beim Breitensportler.
2: Okay, und dann sagen wir jetzt, oder nehmen wir jetzt mal an, die NADA hat einen positiven Fall hier bei uns in Baden-Württemberg und erstattet dann Strafanzeige. Mhm. Und dann wiederum geht das natürlich an die Staatsanwaltschaft, die Strafanzeige, und die schalten Sie dann wiederum ein.
3: Genau, die Staatsanwaltschaft prüft halt erstmal, ob handelt es sich tatsächlich möglicherweise um einen Spitzensportler, mhm, oder um einen Breitensportler. Wenn es ein Breitensportler ist, dann wird es immer an die Staatsanwaltschaft, den Fall dann an die zuständige Polizeidienststelle im Land, mhm, versenden. Aber wenn der Verdacht besteht oder wenn man nicht ausschließen kann, dass es sich vielleicht um einen Spitzensportler handelt, dann bekomme ich sozusagen den Fall auf den Tisch. Ja, die Abteilung 3. Genau. Vielleicht sollte ich noch dazu sagen, wir haben eine Besonderheit hier in Baden-Württemberg. Wir haben nämlich eine Schwerpunktstaatsanwaltschaft für Dopingdelikte. Das haben nicht alle Bundesländer. Hat natürlich den Vorteil, ich habe immer mit denselben Staatsanwälten zu tun, wenn es um Doping geht. Ja, also ich weiß im Prinzip, wie die ticken, was die brauchen und auch umgekehrt. Die wissen, was möglich ist, was ich leisten kann, was ich machen kann, wie wir vorgehen können. Hat sich dann schon sehr gut eingespielt. Das hat auf jeden Fall Vorteile.
2: Und warum haben wir das hier in Baden-Württemberg? Weil wir besonders viele Dopingfälle haben oder...
3: Nein, das hat sich einfach bewährt, weil eben dieses Fachwissen da ist, mhm, weil das sind schon Staatsanwälte, die sowieso auch BTM-Delikte bearbeiten.
2: Also Betäubungsmittel?
3: Genau, Betäubungsmittelkriminalität. Und da sind die sowieso schon auch im Thema drin. Und das hat sich einfach bewährt. Die haben schon ein gewisses Hintergrundwissen. Und das zahlt sich auch aus, einfach auch, wenn man die Sachverhalte richtig einordnen muss. Das merke ich schon. Also ich habe zum Beispiel auch mal mit einer Staatsanwältin neulich von einem anderen Bundesland telefoniert, die einen Fall von uns übernommen hat. Die hat gar nicht erkannt, dass es sich wirklich um Doping jetzt hier handeln könnte. Ich war dann eher überrascht und habe sie gefragt, ja, das ist doch hier ein Dopingverstoß. Und ja, das muss sie sich erst anschauen. Das kann sie jetzt nicht sagen.
4: Ah, okay.
3: Also da merkt man einfach, denn, bei mir, bei unseren Staatsanwälten, wenn ich mit einem Sachverhalt an die herantrete, die können das sehr wohl, sehr schnell einstufen. Das ist jetzt ein Dopingverstoß oder nicht. Also das hat auf jeden Fall Vorteile. Ich sehe nur Vorteile dabei.
4: Auf einer Skala von 1 bis 10, wie genervt waren Sie, als Sie mit der Staatsanwältin telefoniert haben?
3: Kein Kommentar.
2: Okay. Können wir uns einiges ableiten.
4: Okay.
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1: Die NADA, das ist die nationale Anti-Doping-Agentur Deutschland und die prüft im Breiten- und Spitzensport in regelmäßigen Abständen und unangekündigt die Sportler auf Doping.
2: Die Staatsanwaltschaft prüft es, sagt ja, das ist ein Doping-Verstoß und hat sie eingeschalten. Was haben Sie dann auf Ihren Tisch bekommen?
3: Das war jetzt kein typischer Fall, wo die NADA jetzt den Athleten positiv getestet hat.
2: Aha.
3: Der Fall resultierte aus einem anderen Ermittlungsverfahren von der Kriminalpolizei in Heilbronn. Im Verfahren gegen den gesondert Gefolgten in Heilbronn gab es eine Hausdurchsuchung. Man hat dort auch das Mobiltelefon sichergestellt und ausgewertet. Und da hat man euch in dem WhatsApp-Verkehr auffällige Nachrichten gefunden, die dann sozusagen auf meinen später beschuldigten Spitzensportler hindeuteten.
2: Das bedeutet also, diese Hausdurchsuchung hatte primär jetzt nichts mit Doping zu tun,
3: nein,
2: sondern es war einfach wegen eines anderen Deliktes,
3: genau,
2: sagen wir, gegen Betäubungsmittel Ermittlung. Und dabei wurde dann das Handy sichergestellt und da hat man dann Hinweise auf den dann später beschuldigten Profisportler gefunden.
3: Genau.
1: Was waren das dann für Nachrichten?
3: Ja. Also es ging eigentlich, man hat sich über Kreatin unterhalten. Also mein Beschuldigter, ein Kampfsportler, also Weltmeister und Europameister in seiner Sportart, hat ihm geschrieben, jetzt habe ich die sechste schon und es wirkt nicht. Ich will aber Aggressivität. Und der gesondert Verfolgte hatte ihm zuvor geschrieben, hier, ich habe da wieder zwei Päckchen Kreatin. Und daraufhin hat mein Beschuldigter ihm dann eben mitgeteilt, er wirft ihm dann das Geld in den Briefkasten. Also ich finde es schon mal komisch, also Kreatin ist ein einfaches Nahrungsergänzungsmittel.
2: Das
3: kann sich jeder frei kaufen.
2: Ja.
3: Da finde ich das sonderbar, dass der andere gesondert Verfolgte ihm besorgt und er ihm dann eben dann das Geld in den Briefkasten wirft. Also das ist,
2: ich wollte jetzt gerade sagen,
3: das war schon der Einstieg.
2: Ja. Ich hatte jetzt gerade schon Angst, ich nehme selber ja auch Kreatin, ist ja eigentlich was ganz Normales.
1: Ui,
2: und dachte jetzt schon, oh Gott.
1: Jetzt bist du auf dem Schirm.
2: Herr Nowotny ist da. Ja. Ich komme jetzt auch gleich, wird auch gleich eingesperrt. Und dann dachte ich mir aber, nee, macht ja eigentlich gar keinen Sinn, weil ich habe keine Ahnung, für 500 Gramm zahlst du keine 20 Euro irgendwie. Und dachte mir dann gerade, nee, es kann aber irgendwas.
1: Psst, Nico, kannst du was mitbringen?
2: Kann ja irgendwas nicht ganz stimmen. Das bedeutet also, Sie haben anhand des einfachen Kreatins sich gedacht, sag mal, dass die da jetzt so ein Geheimnis drum machen, ich schmeiß dir das in den Briefkasten, du bekommst das hier von mir. Irgendwas ist da faul.
3: Ja, es ging dann noch weiter, also der WhatsApp-Verkehr, da kam noch hinzu, dass er schreibt, ja, jetzt habe ich die sechste und es wirkt nicht.
2: Mhm.
3: Ja. Es ging ihm dann noch um Aggression, also oder Aggressivität. Er merkt nichts, ne? Und dann sagt er noch, es ist kein Wunder, dass die alle 500 knallen. So 500, das sind Mengenangaben, weiß man jetzt nicht, sind es Milligramm, sind es Gramm, so, aber bei Kreatin, wer Kreatin nimmt, weiß, also 500 Gramm sind sicherlich viel zu viel,
2: ja, das passt nicht. Ja, für einen Monat.
3: Genau, das
2: locker.
3: Passt also überhaupt nicht. Und
1: hier unterhalten sich jetzt zwei Experten gerade, ich merke das schon, bitte raus.
3: Und Kreatin ist auch nicht dafür bekannt, dass es auf die Psyche geht,
2: ja,
3: also an der Nebenwirkung, ja. Also das passt also hinten und vorne nicht. Also mit Aggression hat es nichts zu tun. Irgendwann im weiteren Verlauf, auch im Chatverkehr, ging es dann auch darum, dass der gesondert Verfolgte ihn fragt, ja, möchtest du dann jetzt anstatt 250, möchtest du jetzt 500 dübeln? Sei, 500 dübeln, komisch, sagt mir jetzt nichts, erstmal dübeln. Und dann sagt er, dann weist er ihn darauf hin, also meinem später Beschuldigten, dass wenn du 500 dübelst, dann musst du aber auch die Post-Cycle-Therapie machen. So, und da gehen einem dann schon die Alarmglocken auf, weil die Post-Cycle-Therapie ist letztendlich, da geht es um die Hormonachse, also um die meistens in der Regel bei Missbrauch von Anabolika eben sich verschiebt.
2: Ah, okay.
3: Und dann versucht man die natürlich, muss man die wieder ins Gleichgewicht bringen. Also das setzt nicht voraus, dass das schon also ein hochdosierter und auch natürlich länger eingesetzter Anabolika-Missbrauch vorliegt, dann ist es auch erforderlich, dann muss man auch was tun. Weil wenn man dann anabolische Steroide, muss man irgendwann mal wieder absetzen, die kann man nicht immer ewig nehmen. Wenn man die einfach so absetzt, dann kann der Körper die Hormonachse nicht mehr ins Gleichgewicht bringen. Also das heißt, durch den Einsatz, durch den längeren Einsatz auch von anabolen Steroiden, kommt es dann zu einer Verschiebung in der Hormonachse. Und das bedeutet dann, was Männer nicht wollen, wie Sie, wenn Sie auch im Fitnessstudio zum Beispiel sind, also die Gynäkomastie, die als Nebenwirkung bekannt ist von anabolen Steroiden, also das Brustwachstum, ja, bei Männern ist sicherlich nicht erwünscht. Das heißt also, ich muss dagegen arbeiten dann.
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2: Robert Nowotny von der Abteilung 3 im Landeskriminalamt Baden-Württemberg ist Sachbearbeiter für Wirtschafts-, Umwelt- und Verbraucherschutzdelikte und ist heute Nacht bei uns zu Gast. Es geht nämlich um Doping im Spitzensport und wie ein Sportler seine Karriere riskiert hat. Wegen einer mysteriösen Nachricht eines Sportlers kamen sie dem Täter dann auch auf die Schliche.
3: Ja, denn in diesen Nachrichten ging es offiziell um Kreatin. Das nutzt man ganz legal, um leistungsfähiger zu sein. Aber der Inhalt der Nachrichten, der hat ganz und gar nicht zur Einnahme von Kreatin gepasst.
4: Gut, okay, das genau. Spätestens dann oder spätestens ab bei diesem Zeitpunkt weiß man ja, es geht hier nicht nur um Kreatin.
5: Genau.
4: Ja,
5: genau.
4: Okay. Dann sind bei Ihnen also die Alarmglocken geschallt, beziehungsweise bei Ihren Kollegen dann erstmal.

0: möglicher Dopingverstoß vorliegt. Also bezüglich meinem später beschuldigten Kampfsportler. Und die Staatsanwältin dort, die wusste das nicht, dass es eine Schwerpunktstaatsanwaltschaft gibt und hat das Verfahren dann abgetrennt und hat es dann hat man dieses Verfahren dann eben der Staatsanwaltschaft Freiburg vorgelegt. Die Staatsanwaltschaft Freiburg hat dann wiederum mich beauftragt, weil es ging um einen Kampfsportler, Weltmeister, Europameister. Der Verdacht lag schon sehr nahe, dass es sich hier um einen Spitzensportler handelt. Deswegen habe ich dann den Ermittlungsauftrag bekommen von der Staatsanwaltschaft Freiburg. In dem Fall hat es auch nicht lange gedauert. Tatsächlich, ja, wir sollten dann auch durchsuchen. Ich habe dann auch relativ schnell einen Durchsuchungsbeschluss vom zuständigen Amtsgericht bekommen. Und ja, dann mussten wir die Durchsuchung planen. Jetzt können Sie sich vorstellen, Sie gehen zum Kampfsportler, also Weltmeister, Europameister. Da können Sie gar nicht so schnell schauen, haben Sie einen Fuß im Gesicht. Ne? Mhm. Also,
1: hat man schon ein bisschen Schiss dann, oder?
0: Ja, es ist nicht Schiss, aber man muss einfach besonnen reagieren. Auch ich möchte gern abends wieder zu meiner Familie nach Hause kehren.
1: Dann
0: muss man sich schon darüber bewusst sein. Also Eigensicherung spielt natürlich da auch eine große Rolle dann. Also man muss das schon entsprechend planen.
2: Was planen Sie denn dann genau? Wer kommt alles mit? Wie viele sind wir? Wo positionieren wir uns? Oder was wird da geplant?
0: Solche taktischen Dinge kann ich Ihnen nicht alle verraten. Ach so. Das werde ich auch nicht. Okay. Aber ich kann Ihnen schon sagen, natürlich, wir haben zum Beispiel einen Schutzhund mitgenommen. Mit dem Hundeführer dann, der den Hund mitbrachte, haben wir uns am nächsten Morgen, früh morgens vor der Durchsuchung getroffen. Dann habe ich ihn gefragt, wie machen wir es? Wie gehen wir vor? Mhm. Da sagt er, ja, ich habe heute einen besonders bissigen dabei. Der kriegt einen Maulkorb auf und wenn ihr zwei Ermittler dann vorausgeht, ihr steht an der Tür, ich bin direkt hinter euch mit dem Hund. Ja, wenn werden wir sehen, wie der Beschuldigte reagiert, wenn er unerwartet aggressiv nicht reagieren sollte. Wenn es zu einer Auseinandersetzung kommt, dann reißt dem Hund den Maulkorb runter und schickt dann los. Den er halt zuerst erwischt, der hat halt Pech. Also das heißt, auch wir standen ja vor dem Hund. Ne? Also uns war klar, da müssen wir schon Land gewinnen. Aber glücklicherweise war es nicht so. Also der Beschuldigte war recht entspannt, er war recht kooperativ bei der Durchsuchung. Irgendwann bekommt man ein gewisses Gespür dafür. Ja, das können wir ganz gut handeln, jetzt die Situation. Habe ich ihn auch gefragt, jetzt gucken Sie mal da raus, schauen Sie mal in Gang. Ich weiß nicht, den Hund, das liegt jetzt an Ihnen, brauche ich denn noch? Oder? Mhm. Und sagt er, nee, natürlich nicht und so. Dann konnte ich auch den Hundeführer schon entlassen vom Einsatz. Dann, das war dann okay.
2: Wird der Beschuldigte davor dann irgendwie observiert? Ist der daheim oder gehen Sie einfach wirklich um irgendeine Uhrzeit dahin dann?
0: Das wären jetzt taktische Dinge, die kann ich Ihnen leider auch nicht.
1: Nico, du probierst es aber immer wieder.
2: Ich habe immer noch Angst wegen Kreatin, weißt du?
1: Ach so, ja.
2: Nein. Okay, also, aber es wird dann schon, der Zeitpunkt ist nicht ganz ungewollt, können wir so sagen.
0: Ja klar, also den Zeitpunkt sucht man sich schon gezielt aus.
2: Okay.
0: Klar, wenn ich durchsuche, dann möchte ich natürlich auch möglichst den Beschuldigten antreffen.
2: Ja, okay. Weil
0: es ist ja gut, wenn man den Beschuldigten mal schon sieht, vielleicht mit ihm sprechen kann. Er war ja kooperativ, er hat mir auch gegenüber Angaben gemacht. Er hat es zum Beispiel auch gar nicht abgestritten. Ja, das ist, wir haben ja dann in der Wohnung zum Beispiel auch Nandrolon noch gefunden, nochmal ein anaboles Steroid, dann genauso auch Tamoxifen, das Arzneimittel. Übrigens, Tamoxifen ist ein Arzneimittel, was Frauen in der Brustkrebs und bei Brustkrebs zum Beispiel in der Therapie erhalten, ist aber beliebt bei Dopern, sage ich mal. Gerade bei Anabolika-Missbrauch wird Tamoxifen und Clomifen, zum Beispiel diese beiden Arzneimittel, also Antiestrogene, sagt man, werden da gezielt eingesetzt, um die Hormonachse wieder ins Gleichgewicht zu bringen.
2: Ja, okay.
0: Das sind nämlich für mich dann immer interessante Funde dann bei solchen Durchsuchungen.
1: Das wäre dann die Gegentherapie.
0: Genau.
1: Ja, okay.
0: Genau.
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1: Ich bin Dirk Zeitler. Der Koalitionsausschuss von Union und SPD ist nach rund 4 Stunden zu Ende gegangen. Über Ergebnisse soll erst am Morgen informiert werden, voraussichtlich schriftlich. Eine Pressekonferenz ist diesmal nicht geplant. Hauptthemen waren der Haushalt 2027 und die Umsetzung bereits beschlossener Reformen. Die Stimmung sei gut und sehr konstruktiv gewesen, heißt es. Seit einer Woche gilt jetzt wieder der Tankrabatt. Der Bund verzichtet auf Steuern in Höhe von knapp 17 Cent pro Liter, um die Autofahrer zu entlasten. Das Ganze ist aber weiter ziemlich umstritten.
2: Bisher sehen sich eher die Kritiker bestätigt. Der Tankrabatt werde, wie befürchtet, nicht vollständig an die Autofahrerinnen und Autofahrer weitergegeben, rechnen zum Beispiel Experten des IFO-Instituts vor. Teilweise gäbe es erhöhte Preise, für die keine offensichtliche Erklärung durch Ölpreis- oder Währungswechselkurse erkennbar sei. Branchenvertreter der Tankstellengesellschaften behaupten dagegen, die 17 Cent Steuersenkung werde weitergegeben. Allerdings seien die Einkaufspreise für Kraftstoffe am Weltmarkt zuletzt gestiegen. Das sei angeblich auch bei früheren Tankrabatten so gewesen. Ronny Torau, Nachrichtenredaktion.
1: Der frühere Präsident des Bundesnachrichtendienstes, August Hanning, sitzt nun in Untersuchungshaft. Ein Ermittlungsrichter am Bundesgerichtshof in Karlsruhe setzte den Haftbefehl gegen den 80-Jährigen in Vollzug. Ihm wird Spionage vorgeworfen.
3: Nach seiner Beamtenlaufbahn soll Hanning über Jahre von seinem früheren Büroleiter interne BND-Dokumente bekommen und für seine Tätigkeit als Sicherheitsberater verwendet haben. Kunden dieses Geschäftsmodells sollen unter anderem Nachrichtendienste anderer Länder gewesen sein. Welche genau ist unklar, auch welche geheimen BND-Infos so nach außen gedrungen sind. Der frühere Büroleiter sitzt auch schon in Untersuchungshaft wegen Beihilfe. Jan-Henner Reitze, Nachrichtenredaktion.
1: Bei Biesenthal im Landkreis Barnim hat es einen schweren Verkehrsunfall gegeben. Ein Auto ist dort frontal mit gleich 3 Mopeds zusammengestoßen. 4 Menschen sind dabei ums Leben gekommen. Das Unglück hat sich am Abend auf einer Landstraße in Brandenburg ereignet. Die genauen Umstände des Unfalls werden noch untersucht.
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4: Uns liegen derzeit keine Meldungen vor. Alle aktuellen Staus und Blitzer findet ihr jederzeit auf antenne1.de oder ganz bequem in unserer Antenne 1 App.
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2: Wegen mysteriöser Nachrichten kam unser heutiger Gast einem Spitzensportler auf die Schliche. Der Verdacht, er nimmt unerlaubte Dopingsubstanzen zu sich. Die Nachrichten gingen zwar nicht direkt um Doping, aber Robert Nowotny vom Landeskriminalamt Baden-Württemberg wurde doch ein bisschen stutzig.
3: Ja, wir haben gerade schon das weitere Vorgehen von damals besprochen. Eine Wohnungsdurchsuchung stand an und das zur Vorsicht mit Polizeihund.
4: Gut, dann sind wir jetzt bei der Wohnungsdurchsuchung. Kooperativ hat er sich gezeigt. Haben Sie denn was gefunden, was dann außer jetzt das, was Sie gerade bereits gesagt haben, haben Sie sonst noch mehr gefunden?
5: Ja, also wie gesagt, das Nandrolon, natürlich, dieses anabole Steroid, Tamoxifen und dann auch noch eine Vielzahl an Einwegspritzen und Kanülen.
4: Ja, okay.
5: Also ja, er hat sich's neulich injiziert, das hat er dann auch gesagt, er hat's ausprobiert, dann mal vor einem Jahr, sagt er, also in 2017 war das. Das passte dann auch so auch von den Angaben her und ja. Das war's, aber mehr haben wir eigentlich gar nicht gefunden. Aber es hat ausgereicht, natürlich.
2: Was heißt in dem Fall ausgereicht? Für eine Anklage dann, oder?
5: Ja, klar. Es ist ja, wir haben uns ja sowieso schon gefragt, es ging um Testosteron quasi schon in dem WhatsApp-Verkehr, also schon um anabole Steroide. Und jetzt haben wir auch noch ein anaboles Steroid gefunden und dann auch noch in einer sogenannten nicht geringen Menge, wie sich nachher herausgestellt hat. Normalerweise können Sie, es geht zum einen beim Spitzensportler jetzt um das strafbare Selbstdoping aus dem WhatsApp-Verkehr, was sich mit Testosteron ergeben hat. Jetzt kommt aber noch eine weitere Straftat hinzu, nämlich der Besitz und Erwerb natürlich eines Dopingmittels. Bezüglich zum Beispiel Nandrolon. Wir haben Nandrolon bei ihm zu Hause gefunden. Er ist Spitzensportler. Da spielt die sogenannte nicht geringe Menge keine Rolle. Aber wenn ich jetzt zum Beispiel bei Ihnen durchsuchen würde, quasi, dann wenn ich einen.
2: Ja.
5: Das hoffe ich nicht.
4: Nein. Außer Kreatin bin ich da sonst.
2: Aber Nico zeigt sich bestimmt kooperativ.
4: Genau. Ich muss erstmal aufräumen, das ist immer das Unangenehmste.
5: Das ist so, also wenn ich jetzt bei einem Breitensportler durchsuchen will oder durchsuche und ich finde ein Dopingmittel, dann ist der Besitz und der Erwerb ist dann nur strafbar in sogenannter nicht geringer Menge. Es gibt die sogenannte Dopingmittelmengen.